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1: Ich bin David Riemer. Das Elterngeld soll nach einem Gesetzentwurf von Familienministerin Prien künftig nur noch 12 statt 14 Monate gezahlt werden und auch nur dann, wenn Mütter und Väter jeweils mindestens 3 Monate berufliche Auszeit nehmen. Gleichzeitig soll der Mindestbetrag von 300 auf 330 Euro und der Höchstbetrag von 1800 auf 1900 Euro angehoben werden. Der Gesetzentwurf sei aber noch in der Ressortabstimmung, so die Ministerin. US-Präsident Trump hat sich vor dem NATO-Gipfel optimistisch über mögliche Fortschritte bei den Bemühungen um ein Ende des Ukraine-Kriegs geäußert. Nach einem Telefonat mit dem russischen Präsidenten Putin sei er sich sicher, dass dieser den Krieg beenden wolle, sagte Trump im Weißen Haus.
2: Das versichert Trump immer wieder und seit langem. Der russische Präsident Putin wolle den Angriffskrieg gegen die Ukraine nun unbedingt beenden. Nach jedem Gespräch mit seinem Moskauer Gegenüber hat Trump volles Vertrauen in Putin. Bleibt abzuwarten, wie das Treffen mit dem ukrainischen Präsidenten Zelensky in Ankara verläuft. Trump versichert, man sei mit beiden Seiten in guten Gesprächen, eine Einigung sei näher denn je. Auch Zelensky wolle ein Ende des Krieges, sagt Trump. Er glaube, man werde den Krieg nun beenden. Aus den USA, Tina Eck.
1: Übervolle Wartezimmer, teure Medikamente. Viele meckern über das Gesundheitssystem und fragen stattdessen den Chatbot. Laut einer Umfrage des Pharmaherstellers Stada setzen viele Menschen in Gesundheitsfragen auf künstliche Intelligenz.
3: Wie kündigt sich eine Migräne an? Was tun bei einem Wespenstich? Mit solchen und ähnlichen Fragen wird der Chatbot gefüttert. Die allermeisten wollen im Prinzip eine Diagnose besser verstehen oder bereiten sich so auch auf einen Arztbesuch vor. Auf jeden Fall finden gut 80% der Deutschen KI in der Gesundheitsvorsorge völlig okay. Einige sind allerdings auch skeptisch, fragen sich, was am Ende mit den eigenen Daten passiert. Claudia Wächter, Nachrichtenredaktion.
1: Spanien hat Cristiano Ronaldo einen bitteren Abschied von der WM-Bühne beschert und seine eigenen Titelansprüche untermauert. Der Europameister feierte dank eines späten Treffers von Joker Mikel Merino in der Nachspielzeit einen 1:0-Sieg gegen Portugal und zog erstmals seit dem Titelgewinn 2010 wieder in ein WM-Viertelfinale ein.
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1: Ich bin David Riemer. Das Elterngeld soll nach einem Gesetzentwurf von Familienministerin Prien künftig nur noch 12 statt 14 Monate gezahlt werden und auch nur dann, wenn Mütter und Väter jeweils mindestens 3 Monate berufliche Auszeit nehmen. Gleichzeitig soll der Mindestbetrag nach dem Vorschlag der Ministerin von 300 auf 330 Euro und der Höchstbetrag von 1800 auf 1900 Euro angehoben werden. In Ankara startet heute der NATO-Gipfel und damit ein neuer Bewährungstest für das Bündnis. Können die Partner US-Präsident Trump bei Laune halten und die USA in der NATO halten? Neben dem diplomatischen Drahtseilakt geht es außerdem um die Unterstützung der Ukraine.
2: Kurze Sitzungen und ein extrem kurzes Schlusspapier. Beim Gipfel in Ankara nehmen die Verbündeten schon ganz viel Rücksicht auf den US-Präsidenten. Erstens will Trump weniger für die NATO ausgeben. Das bedeutet, die Europäer müssen mehr tun. Vor allem für die Ukraine. Die soll zweitens 140 Milliarden Euro für 2 Jahre bekommen von den Europäern. Für 80 Milliarden Euro steht die Finanzierung noch nicht wirklich. Drittens ist Trump verärgert und zwar über mangelnde Unterstützung für seinen Iran-Krieg. Es geht also wieder ganz viel um Trump. Aus Brüssel, Dieter Ebeling.
1: Wofür soll Deutschland im kommenden Jahr Geld ausgeben? Das hat sich die Regierung jetzt überlegt und den Haushaltsentwurf für 2027 verabschiedet. Es geht um viele Milliarden Euro. Kritiker sind alarmiert.
3: Gut 555 Milliarden Euro will die Bundesregierung nächstes Jahr ausgeben, vor allem für die Verteidigung, aber auch für die Infrastruktur und die Zinsen. Das Geld soll bei den Ressorts und den Zuschüssen für Renten und Krankenversicherung eingespart werden. Außerdem soll es eine Plastikabgabe und höhere Steuern auf Tabak und Alkohol geben. Zusätzlich will Finanzminister Klingbeil an die staatlichen Rücklagen. Er hält das für normal, seine Kritiker nicht. Industrie und Opposition sprechen von einem Offenbarungseid. Für mehr Wachstum müsse das Geld bei Wirtschaft und Verbrauchern bleiben. Tanja Wagner, Nachrichtenredaktion.
1: Portugal mit Superstar Cristiano Ronaldo ist raus bei der Fußball-WM. Spanien hat dem 41-Jährigen damit einen bitteren Abschied von der WM-Bühne beschert und seine eigenen Titelansprüche untermauert. Der Europameister feierte dank des späten Treffers von Joker Mikel Merino in der Nachspielzeit einen 1:0-Sieg gegen Portugal.

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1: Ich bin David Riemer. Das Elterngeld soll nach einem Gesetzentwurf von Familienministerin Prien künftig nur noch 12 statt 14 Monate gezahlt werden und auch nur dann, wenn Mütter und Väter jeweils mindestens 3 Monate berufliche Auszeit nehmen. Gleichzeitig soll der Mindestbetrag von 300 auf 330 Euro und der Höchstbetrag von 1800 auf 1900 Euro angehoben werden. US-Präsident Trump hat sich vor dem NATO-Gipfel optimistisch über mögliche Fortschritte bei den Bemühungen um ein Ende des Ukraine-Kriegs geäußert. Nach einem Telefonat mit dem russischen Präsidenten Putin sei er sich sicher, dass dieser den Krieg beenden wolle, sagte Trump im Weißen Haus.
2: Das versichert Trump immer wieder und seit langem. Der russische Präsident Putin wolle den Angriffskrieg gegen die Ukraine nun unbedingt beenden. Nach jedem Gespräch mit seinem Moskauer Gegenüber hat Trump volles Vertrauen in Putin. Bleibt abzuwarten, wie das Treffen mit dem ukrainischen Präsidenten Zelensky in Ankara verläuft. Trump versichert, man sei mit beiden Seiten in guten Gesprächen, eine Einigung sei näher denn je. Auch Zelensky wolle ein Ende des Krieges, sagt Trump, er glaube, man werde den Krieg nun beenden. Aus den USA, Tina Eck.
1: Übervolle Wartezimmer, teure Medikamente, viele meckern über das Gesundheitssystem und fragen stattdessen den Chatbot. Laut einer Umfrage des Pharmaherstellers STADA setzen viele Menschen in Gesundheitsfragen auf künstliche Intelligenz.
3: Wie kündigt sich eine Migräne an? Was tun bei einem Wespenstich? Mit solchen und ähnlichen Fragen wird der Chatbot gefüttert. Die allermeisten wollen im Prinzip eine Diagnose besser verstehen oder bereiten sich so auch auf einen Arztbesuch vor. Auf jeden Fall finden gut 80% der Deutschen KI in der Gesundheit Vorsorge völlig okay. Einige sind allerdings auch skeptisch, fragen sich, was am Ende mit den eigenen Daten passiert. Claudia Wächter, Nachrichtenredaktion.
1: Die USA sind bei der Fußball-WM ausgeschieden. Das Team um Stürmer Balogun, der nach roter Karte im vorausgehenden Spiel seine Sperre vom Weltverband FIFA erlassen bekommen hatte, unterlag im Achtelfinale Belgien verdient mit 1:4. Zuvor hatte Spanien Cristiano Ronaldo einen bitteren Abschied von der WM-Bühne beschert. Der Europameister feierte dank eines späten Treffers in der Nachspielzeit einen 1:0-Sieg gegen Portugal und zog ins Viertelfinale ein.

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0: Schönen guten Morgen mit C-Block und So Strung Out. Hier sind die Radio Potsdam Wachermacher. Heute ist Dienstag, der 7.7. Und in der nächsten halben Stunde, da machen wir sie so richtig wach. Unter anderem mit Prince. Und seinem legendären 1999. Außerdem dabei Kido X Asmin. Show me love. Das alles gleich bei uns. Jetzt haben wir es 6 Uhr. Schönen guten Morgen.
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2: Ich bin Amelie Totzke und das ist das Top-Thema der Stunde. Auch in Potsdam macht sich die Krankenhausreform bemerkbar. Ab August schließt das St. Josephs Krankenhaus die Geburtshilfe, Gynäkologie und Neurologie. Im Klinikum Ernst von Bergmann fallen außerdem Orthopädie und Gefäßchirurgie weg. 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Und jetzt mehr Nachrichten aus Deutschland und der Welt.
3: Ich bin Babit Büchner. Das Elterngeld soll nach einem Gesetzentwurf von Familienministerin Karin Prien künftig nur noch 12 statt 14 Monate gezahlt werden. Und auch nur noch dann, wenn Mütter und Väter jeweils mindestens 3 Monate berufliche Auszeit nehmen. Gleichzeitig soll der Mindestbetrag nach dem Vorschlag der Ministerin von 300 auf 330 und der Höchstbetrag von 1.800 auf 1.900 Euro angehoben werden. Der Gesetzentwurf ist aber noch in der Ressortabstimmung. In Ankara startet heute der NATO-Gipfel und damit ein neuer Bewährungstest für das Bündnis. Im Zentrum steht die Frage, ob US-Präsident Donald Trump bei der Stange gehalten werden kann.
4: Kurze Sitzungen und ein extrem kurzes Schlusspapier. Beim Gipfel in Ankara nehmen die Verbündeten schon ganz viel Rücksicht auf den US-Präsidenten. Erstens will Trump weniger für die NATO ausgeben. Das bedeutet, die Europäer müssen mehr tun. Vor allem für die Ukraine. Die soll zweitens 140 Milliarden Euro für 2 Jahre bekommen. Von den Europäern. Für 80 Milliarden Euro steht die Finanzierung noch nicht wirklich. Drittens ist Trump verärgert und zwar über mangelnde Unterstützung für seinen Iran-Krieg. Aus Brüssel, Dieter Ebeling.
3: Kanada setzt bei der Erneuerung seiner U-Boot-Flotte auf eine milliardenschwere Kooperation mit Deutschland und Norwegen. Dazu soll der Kieler Marineschiffbauer TKMS bis zu 12 U-Boote liefern, teilte Premierminister Mark Carney mit. Für TKMS ist es der größte U-Boot-Auftrag in der Unternehmensgeschichte. Und zum Sport. Die USA sind bei der Fußball-WM ausgeschieden. Das Team um Stürmer Balogun, der nach roter Karte seine Sperre vom Weltverband FIFA erlassen bekommen hatte, unterlag im Achtelfinale Belgien mit 1:4.
5: Die USA sind raus, da half auch Trumps Eingreifen von höchster Stelle nichts. Balogun war auf dem Spielfeld, richtete aber gegen die überlegenen Belgier nichts aus. Das Spiel allerdings zog die Amerikaner in Massen vor die Fernseher. Der Skandal machte die K.O.-Runde extra populär. Viel Scham und Empörung gab es aber auch, nicht nur unter Fußballfans. Trumps Anruf bei der FIFA habe die Glaubwürdigkeit des US-Teams und der ganzen WM ruiniert, schimpfen viele. Aus den USA, Tina Eck.
3: Im Spiel zuvor war Portugal nach einer 0:1 Niederlage gegen Spanien aus dem Turnier ausgeschieden.
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0: Schauen wir mal zuerst auf die aktuellen Temperaturen. Da haben wir in Potsdam an der Altstadt 17 Grad, in Belitz sind es 18 und in Ludwigsfelde 17 Grad. Ja, von der Prignitz her ziehen heute immer wieder Schauer rein. Am Nachmittag auch ein paar Auflockerungen mit Höchsttemperaturen, heute so um die 23 Grad. In den nächsten Tagen ist es dann deutlich trockener, nur noch ganz selten Schauer und immer wieder so ein Sonne-Wolken-Mix mit Temperaturen Mitte der 20-Grad-Marke.
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0: Im Potsdamer Stadtverkehr läuft das bisher sehr, sehr rund heute Morgen, aber wir haben ein bisschen Probleme auf der A9 und zwar einmal Leipzig Richtung Berlin zwischen Kleinmarzehns und Niemeck. Hier ist ein LKW liegen geblieben, mehrere platte Reifenteile liegen da auch noch rum, also Obacht geben bitte schön und außerdem haben wir noch einen zweiten Liegenbleiber und zwar in Höhe von Belitz-Heilstätten. Geblitzt wird aktuell auf der L40 und zwar direkt an der Ab- bzw. Auffahrt auf die Autobahn von der Nutestraße auskommt bzw. dann auch noch einmal in der Gegenrichtung, ne? Also sowohl als auch. Und wenn Sie noch was gesehen haben, sehr, sehr gerne WhatsApp oder Anruf 0331 für Potsdam 581692 und die 30. Danke und eine gute Fahrt.
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0: Es ist Dienstag, der 7.7., gleich 5 nach 6. Wir wünschen einen schönen guten Morgen.
2: Guten Morgen.
0: Ja, es ist der Tag nach dem Waldbad Templin.
2: Oh ja.
0: Und an dieser Stelle mal wirklich Daumen hoch für alle, die da trotz Regen gestern da waren.
2: Ja, und ich finde, die Laune, die war ja eigentlich ganz gut. Die Stimmung, die war Hammer. Die Kids, die hatten Spaß, haben schön Fußball gespielt, Volleyball, also...
0: Wir haben Pommes gegessen,
2: war auch toll.
0: Und unseren Pommes-Test, den hören Sie natürlich heute auch noch. Und was ansonsten heute wichtig ist, das klären wir natürlich wie immer gleich nach der Lighthouse Family mit Hi und jetzt Kilo X Osmond mit Show Me Love.
2: Moin, moin.
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0: Schönen guten Morgen mit der Lighthouse Family. Es ist 6:11.
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0: Dienstag, der 7.7.2026. Und ich glaube, viele von den kleineren Hörerinnen und Hörern, die zählen schon die Tage.
2: Stimmt.
0: Vorletzter Schultag heute vor den großen Ferien.
2: Ja, und wer da noch so ein bisschen den Kalender füllen will, weil klar, ne, auf einmal hat man ganz, ganz viel Freizeit. Heute gibt es ja den Ferienpass für alle Kiddies da draußen in der Region. Und wir stellen den natürlich bei uns auch im Programm vor, heute 6:40.
0: Und kurz bevor das Schuljahr zu Ende ist, ne, muss auch noch der eine oder andere geehrt werden, und zwar Leute, die es verdient haben. Heute wird nämlich bei uns in Potsdam, und zwar im Landtag direkt, wird der Klassensprecher bzw. die Klassensprecherin des Jahres ausgezeichnet, muss man
2: ja
0: sagen.
2: Nicht und gewählt. Mit dabei natürlich auch passend Bildungsminister Gordon Hoffmann.
0: So soll es doch sein. Auch die Potsdamer Politik ist natürlich aktiv.
2: Heute 18 Uhr nämlich der Ausschuss für Gesundheit, Soziales, Wohnen und Inklusion, der tagt da, und zwar in der Edison-Allee.
0: Und was dabei rumkommt, erfahren Sie natürlich bei uns, dann spätestens in den Nachrichten. Und außerdem noch das Literaturfestival Lit Potsdam macht heute dann auch mal Halt in Brandenburg an der Havel.
2: Genau, der Schriftsteller Ulrich Wölk, der liest da in der St. Johanneskirche.
0: Also Sie sehen, auch dieser Dienstag hat es richtig in sich.
2: Starten Sie gut rein.
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Es ist 16:06 Uhr. Schönen guten Morgen, hier sind die Radio Potsdam Wachermacher und wir sind uns sehr, sehr sicher. In den Kaffeeküchen gibt es heute zwei Themen, die heiß diskutiert werden. Bei den Fußballfans natürlich dieser Anruf vom US-Präsident Donald Trump bei der FIFA und die aufgehobene Rotsperre hat übrigens den USA überhaupt nichts genutzt. Sie sind trotzdem klar und deutlich gegen Belgien ausgeschieden. Das ist das eine Thema und ich kann mir vorstellen, hier bei uns in Potsdam und der Region wird auch so ein bisschen um die Qualität des Gesundheitssystems diskutiert, denn Sie haben das vielleicht gehört, zwei Krankenhäuser bei uns, nämlich das St. Josephs Krankenhaus schließt unter anderem die Geburtshilfe und das Ernst von Bergmann unter anderem die Orthopädie. Und da ist natürlich die Frage, wie geht das dahingehend weiter? Ist eins der Themen bei uns in den Nachrichten um 6:30 Uhr hier aus Potsdam und der Region und morgens bei den Radio Potsdam Wachermachern ja alle 15 Minuten das Wichtigste. Schauen wir natürlich auch auf Wetter und Verkehr kompakt. Heute ziehen von der Prignitz her doch viele Regenwolken durch. Am Nachmittag auch ein paar Auflockerungen mit 23 Grad maximal. Und auf den Straßen sieht es noch verhältnismäßig gut aus. Stadtverkehr Potsdam, da liegt uns noch nichts vor. Aber für die Pendler Richtung Berlin, Baustelle Dreilinden, knapp 10 Minuten. Starten Sie gut mit uns in den Tag. Toll, dass Sie dabei sind.

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0: Es ist natürlich Donna Summer mit ihrem Klassiker Hot Stuff, allerdings im Kygo Remix. 6.22 Uhr. Schönen guten Morgen.
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0: Kurz vor den Sommerferien hat uns unsere Hörerin Martina aus Werder eine ganz, ganz tolle Frage gestellt. Und zwar möchte sie wissen, was ist denn eigentlich der Unterschied zwischen einem Hotel und einem Motel? Klasse Frage, Martina. Also Hotel, denke ich mir, ist jedem klar. Aber was bitteschön ist ein Motel? Ja, Motel, das ist ein sogenanntes Kofferwort. Das heißt, es setzt sich aus zwei Wörtern zusammen. In diesem Falle Motor und Hotel. Zusammen Motel. Ein Hotel hat meistens eine Lobby, ne, von der aus man zu den einzelnen Zimmern kommt. Und außerdem gibt es auch Gastronomie. Also eine Bar zum Beispiel oder ein Restaurant. Bei einem Motel sind die Zimmer meist direkt vom Parkplatz aus zu erreichen, ohne dass man unbedingt an einer Rezeption vorbei muss. Manchmal gibt es in einem Motel sogar gar keine Rezeption. Und wenn man eingesteckt hat, heißt das einfach kurze Wege. Außerdem hat man in einem Motel meistens etwas weniger Komfort. Oftmals gibt es zum Beispiel keine Bar oder kein Restaurant. Dafür ist eine Übernachtung in einem Motel meistens deutlich günstiger, zumindest im Vergleich zum Hotel.
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0: Ja, wir finden schon, dass man auch am Dienstagmorgen schon mal eine Hymne fürs Wochenende singen kann. Hymn for the Weekend. Schönen guten Morgen mit Coldplay. Nächste halbe Stunde bei den Radio Potsdam Wachermachern. Der große Billy Idol mit seinem größten Hit Sweet 16 aus den 80ern und Experience sind auch dabei. Never Ending Dream. Das alles gleich bei uns. Jetzt haben wir es 6:30. Schönen guten Morgen.
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0: Amelie, ich glaube, man kann das so sagen. Jetzt merken wir auch hier bei uns in Potsdam die Krankenhausreform. Die macht sich bemerkbar.
2: Ja, ganz genau. Ab August schließt das St. Josephs Krankenhaus die Geburtshilfe, Gynäkologie und Neurologie. Damit verschwindet auch Brandenburgs einzige Babyklappe. Im Klinikum Ernst von Bergmann fallen außerdem Orthopädie und Gefäßchirurgie weg. Die Behandlungen werden in Zukunft auf andere Potsdamer Klinikstandorte verteilt. Mit dem Start der Sommerferien diese Woche geht auch der Brandenburger Landtag in Potsdam in die Pause. Ganz ruhig wird's für die Landespolitik aber nicht. Hinter den Kulissen wird weiter am neuen Landeshaushalt gearbeitet. Außerdem stehen der Lehrkräftemangel und die Finanzierung der Kommunen auf der To-Do-Liste. Auch bei Rettungsdienst, Kita-Finanzierung und neuen Sicherheitsgesetzen soll es in den nächsten Wochen vorangehen. Anfang September nimmt der Landtag dann wieder den regulären Betrieb auf. Die Heidelbeersaison in Brandenburg ist eröffnet. Auf dem Jakobshof in Beelitz fiel gestern der offizielle Startschuss. Bis Mitte September werden dort bis zu 400 Tonnen geerntet. Landwirtschaftsstaatssekretär Stefan Nickisch appelliert, wer kann, sollte beim Einkauf zu regionalen Heidelbeeren greifen.
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0: Temperaturen so um die 17, 18 Grad aktuell. Wir schauen mal ganz genau drauf. Wir haben in Potsdam und zwar am Nauener Tor eben 18 Grad. In Rathenow sind es 17 und in Sedin aktuell 18 Grad. Ja, von der Prignitz ziehen heute den ganzen Tag über immer wieder Schauer zu uns rein. Am Nachmittag sind auch mal ein paar Auflockerungen drin. Ansonsten bleibt es halt eben bei den Wolken und dem Regen. 23 Grad sind die Höchsttemperaturen. In den nächsten Tagen dann meistens trocken mit einem Sonne-Wolken-Mix. Teilweise auch an den Nachmittagen recht freundlich. Die Werte zwischen 23 und 26 Grad in den nächsten Tagen.
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0: Ja, Meldungen aus dem Stadtverkehr Potsdam liegen uns aktuell keine vor, aber wir haben ein bisschen Probleme auf der A9, jeweils Leipzig Richtung Berlin. Und zwar haben wir zwei Liegenbleiber, einmal zwischen Kleinmarzehn und Niemek und dann nochmal in Höhe Beelitz-Heilstätten. Außerdem für die Pendler über die 115 Baustelle Dreilinden 10 Minuten bitte schön mehr einkalkulieren. Blitzer stehen aktuell in Potsdam auf der Großbehrenstraße und auf der Georg-Hermann-Allee. Und dann haben wir noch einen Blitzer auf der L40 und zwar zwei Stück. Einer steht auf der Abfahrt, einer auf der Auffahrt von der Autobahn auf die Nutestraße bzw. andersrum. Und wenn Sie mehr gesehen haben, dann gerne eine WhatsApp, gerne einen Anruf. Die Nummer ist die gleiche, ist ja schon im Handy gespeichert. Ne? 0331 für Potsdam, 581692 und die 30. Danke und eine gute Fahrt.
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0: Es ist 6.33 Uhr und für die Schülerinnen und Schüler in Potsdam und der Region ist das heute der vorletzte Tag. Morgen gibt es dann die Zeugnisse.
2: Und dann endlich Ferien.
0: Tasche in die Ecke schmeißen. Ne? Wir sagen immer, aber bitte nochmal drauf achten, dass man halt eben auch die Brotbox rausgeräumt hat.
2: Oh ja, guter Punkt.
0: Und dann gibt es halt eben auch morgen den Ferienpass für alle Schülerinnen und Schüler in der Region. Und was es mit dem auf sich hat, das ist gleich Thema bei uns. Jetzt geht's aber erstmal rein in diesen Dienstag mit Somber und Potential.
2: Schönen guten Morgen.
0: Morgen.
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0: Es ist 6.41 Uhr. Schönen guten Morgen. Hier sind die Radio Potsdam Wachermacher am vorletzten Schultag vor den großen Ferien. Ach, wie herrlich, ne? Immer eine ganz, ganz tolle Zeit und die großen Ferien. Viele verreisen, viele sind auch hier. Und für alle die, Amelie, die hier bei uns bleiben, da gibt es ein ganz, ganz tolles Angebot.
1: Ja, und der Ferienpass, ne?
0: Und genau über den möchten wir jetzt sprechen. Und zwar mit Claudia Köppelmann von der Medienwerkstatt Potsdam. Sie ist halt eben die Projektleiterin für den Ferienpass.
1: Und natürlich die große Frage für alle, die ihn vielleicht noch nicht kennen. Was ist denn eigentlich der Potsdamer Ferienpass und für wen ist der gedacht?
2: Der Potsdamer Ferienpass soll Kinder, Jugendliche und vor allem auch deren Familien unterstützen, eine ganz tolle Ferienzeit in Potsdam zu verbringen, wenn man nicht wegfährt, sondern wenn man seine Ferien hier in Potsdam verbringt. Das Lustige ist, dass viele Potsdamer Erwachsene dieses kleine Heftchen noch aus ihrer Kindheit kennen, weil den Ferienpass gibt es wirklich schon sehr, sehr lange. Den gibt es, wir haben festgestellt, seit 45 Jahren. Momentan besteht der Ferienpass aus einem kleinen Heftchen mit vielen Rabattgutscheinen und Informationen zu Kinderorten in Potsdam. Und dann zusätzlich gibt es bei uns noch die Webseite ferienpass-potsdam.de.
0: Und einige Angebote, Frau Köppelmann, die kosten ein bisschen Geld, andere sind frei, aber es gibt so unfassbar viele Angebote. Können Sie da mal so ein bisschen ein paar Highlights rausarbeiten?
2: Jedes Kind hat ja so ein bisschen seine eigenen Ideen und Interessen, also von Sport über Kunst, Schauspiel, Naturwissenschaften, Zocken, super viel dabei. Also es gibt eine Sommerlese-Challenge der Stadtbibliothek, es gibt ganz tolle Schauspielkurse von der Activity-Schauspielschule, Forscherwochen vom Nano, dann haben irgendwie auch so Jugendclubs und Kinderclubs in Potsdam haben tolle Programme auf die Beine gestellt, der Abenteuerspielplatz Dauerdaumen oder der Zeltpunkt Montalino. Also es ist wirklich wahnsinnig viel, aber wir haben so eine ganz tolle Suchmaske. Eigentlich kriegt man das ganz gut gefiltert und am Ende findet, glaube ich, jeder was einem gefällt.
1: Jetzt natürlich auch interessant, wie kommt man denn überhaupt ran an den Ferienpass?
2: Im Internet kann man einfach reingehen. Also wir haben auch so ein paar Flyer ausgelegt. Ich denke mal, viele kennen das auch schon. Der Ferienpass selber, also dieses kleine Heftchen, das wird über die Potsdamer Schulen an alle Kinder und Jugendliche der Klassenstufen 1 bis 6 verteilt. Also eigentlich sollten die Kinder den Ferienpass mit den Zeugnissen mit nach Hause bekommen. Wenn diesmal nicht klappt, dann gibt es auch so Einzelexemplare in der Landesbibliothek und bei uns in der Medienwerkstatt. Allerdings erst ab Mittwoch, weil ja Mittwoch erst die Zeugnisse vergeben werden.
0: Ja gut, aber es ist eine wirklich ganz, ganz tolle Geschichte. Super Angebote für die großen Ferien. Der Potsdamer Ferienpass.
1: Ist ja jetzt auch nur noch einmal schlafen, ne?
0: Ja, absolut. Morgen wird das Ding verteilt zusammen mit den Zeugnissen. Ne? Und wir haben ja schon gehört, wenn es halt nicht mit nach Hause kommt, dann gibt es ja noch andere Möglichkeiten, wie man rankommt. Ein wirklich ganz, ganz tolles Angebot. 6.44 Uhr haben wir es jetzt ganz genau auf den Punkt. Schönen guten Morgen. Hier ist Lady Gaga auf Radio Potsdam.
1: Schönen guten Morgen.

0: glaube, der eine oder andere Fußballfan, der grinst sich heute Morgen eins, ne? Ja, ja, ich war auch das Erste, was ich gemacht habe, als ich heute früh aufgestanden bin, erstmal kurz im Handy geguckt, wie steht's denn da eigentlich? Da lief das Spiel noch zwischen den USA und Belgien und die Belgier führten ganz klar mit 3:1, haben dann noch ein Tor mehr gemacht. Also, die Staaten sind raus und der eine oder andere reibt sich da so ein bisschen die Hände und grinst, ne? Wegen halt eben dieses Anrufes von Donald Trump bei der FIFA wegen der roten Karte für den amerikanischen Stürmer Balogun. Man muss allerdings tatsächlich sagen, das Ding geht immer noch weiter. Die Bild-Zeitung schreibt heute, dass Trump wohl gesagt hat, er wusste gar nicht, was eine rote Karte ist. Also ich bin gespannt, wie das Ding am Ende ausgeht oder ob es halt eben einfach im Sande verläuft. Schauen wir mal. Mehr Nachrichten aus Deutschland und der Welt dann natürlich bei uns um 7. Das zweite Ergebnis der Nacht bin ich noch schuldig. Portugal ist raus. Spanien hat 1:0 gewonnen. So, und natürlich bei den Radio Potsdam Wachermachern morgens alle 15 Minuten das Wichtigste, auch Wetter und Verkehr kompakt. Heute eine ganze Menge Regen. Von der Prignitz zieht das rein. Am Nachmittag auch ein paar Auflockerungen mit maximal 23 Grad. Und auf den Straßen verhältnismäßig ruhig. Wir haben die üblichen Verdächtigen, wie zum Beispiel einfach die Baustelle auf der A115 Richtung Berlin-Dreilinden. Dauert ungefähr 10 Minuten mehr. Kommen Sie gut mit uns in den Tag. Wir wünschen einen schönen guten Morgen.
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Und das sind die PNN-Schlagzeilen von heute. Jahrgangsbeste an der Uni Potsdam. Die Informatikerin Jessica Dierking wird die dunklen Seiten von KI erforschen. Umweltschützer schlagen Alarm. In Brandenburg geht die Zahl der Störche deutlich zurück. Brandenburg bereitet Gehaltsnachzahlungen an Beamte seit 2004 vor. Es kann um bis zu 150.000 Euro gehen.

0: Potsdam und die Region trinkt den ersten Kaffee und hört gleich Billy Idol mit Sweet 16. Es ist 6.54 Uhr, 6 vor 7. Schönen guten Morgen.
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2: Wer ja in der Berliner Vorstadt unterwegs ist, der kennt sie bestimmt, die Bootsanlegestelle direkt am Aldi da am tiefen See.
0: Das habe ich gelernt. Das ist der einzige Supermarkt in Deutschland, der einen Bootsanleger hat. Bei uns in Potsdam ist das so. Also das ist wirklich was ganz Besonderes.
2: Genau, da kann man schnell mal vom Boot hüpfen und sich so mit dem Wichtigsten eindecken.
0: Wenn man ein Boot hat.
2: Wenn man ein Boot hat, natürlich. Aber Till, wie viele Boote haben denn da insgesamt so Platz?
0: Boah. Also ich war da tatsächlich schon mal, war da auch schon mal einkaufen.
2: Mit dem Boot?
0: Nee, mit dem Auto, hab also davor geparkt und hab den Anleger gesehen. Aber jetzt habe ich natürlich da die Liegeplätze nicht gezählt. Ich sag mal 4.
2: 4?
0: Ich sag mal 4. Du hast ja immer Vorschläge.
2: Genau, 4 ist mit dabei.
0: Okay.
2: Das ist einmal A, B wäre 8 und C wäre 12.
0: Ich bleib bei 4.
2: Du bleibst bei 4.
0: Du hast gezögert, ich bleib bei 4.
2: Richtig ist, der Supermarktplatz, der bietet eine Anlegestelle für 12 Boote.
0: Oh.

0: 12. Das ist schon Hammer. Aber gut, im Vergleich zu den Autoparkplätzen.
1: Kommt vielleicht auch auf die Größe der Boote an.
0: Wahrscheinlich.
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0: Das war sein größter. Billy Idol, Sweet 16, hier bei den Radio Potsdam Wachermachern. Schönen guten Morgen, nächste halbe Stunde. Aber natürlich wieder ganz, ganz viele musikalische Wachmacher mit dabei. Ne? Sie sorgen für den Kaffee, wir für die Mucke. Und aktuelles kommt von Niall Horan. Dinner Party, auch mit dabei. Jetzt haben wir es 7 Uhr. Schönen guten Morgen.
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2: Ich bin Amelie Totzke, schönen Dienstag und das ist das Top-Thema der Stunde. Immer weniger Jungstörche schaffen es bei uns in der Region groß zu werden. Laut dem NABU machen vor allem Trockenheit und weniger Nahrung den Vögeln zu schaffen. Mehr Nachrichten aus unserer Region finden Sie jederzeit auch bei uns im Netz auf radio-potsdam.de. Und jetzt mehr Nachrichten aus Deutschland und der Welt.
3: Ich bin Babette Büchner. Füttern, wickeln, spielen. Wer künftig für sein Baby eine berufliche Auszeit nimmt, muss sich auf Änderungen beim Elterngeld einstellen. Die Leistung soll nach einem Gesetzentwurf des Familienministeriums künftig nur noch 12 statt 14 Monate gezahlt werden und auch nur dann, wenn Mütter und Väter jeweils mindestens 3 Monate berufliche Auszeit nehmen. Gleichzeitig soll der Mindestbetrag nach dem Vorschlag auf 330 Euro und der Höchstbetrag auf 1.900 Euro angehoben werden. Ab 2027 sollen Rum, Wodka und Co. teurer werden. Das sieht der Haushaltsentwurf vor, den das Kabinett gerade beschlossen hat. Die Regierung erhofft sich hunderte Millionen Euro Mehreinnahmen. Der Spirituosenverband hält das jedoch für Wunschdenken.
4: Der Verband spricht von einem Rechenfehler. Absatzrückgänge durch höhere Preise oder Ausweichreaktionen der Kunden auf andere Getränke wären in der Kalkulation des Finanzministeriums gar nicht berücksichtigt. Auf Rum, Wodka und Korn sollen ab dem Jahreswechsel 20% mehr Steuern fällig werden. Erhöht werden auch die Steuern auf Champagner, Sekt und Alkopops. Tanja Wagner, Nachrichtenredaktion.
3: In Ankara startet heute der NATO-Gipfel und damit ein neuer Bewährungstest für das Bündnis. Im Zentrum steht die Frage, ob US-Präsident Donald Trump bei der Stange gehalten werden kann.
5: Kurze Sitzungen und ein extrem kurzes Schlusspapier. Beim Gipfel in Ankara nehmen die Verbündeten schon ganz viel Rücksicht auf den US-Präsidenten. Erstens will Trump weniger für die NATO ausgeben. Das bedeutet, die Europäer müssen mehr tun. Vor allem für die Ukraine. Die soll zweitens 140 Milliarden Euro für 2 Jahre bekommen von den Europäern. Für 80 Milliarden Euro steht die Finanzierung noch nicht wirklich. Drittens ist Trump verärgert und zwar über mangelnde Unterstützung für seinen Irankrieg. Aus Brüssel, Dieter Ebeling.
3: Und zum Sport. Die Niederlage konnte auch Stürmer Balogun nicht verhindern. Die USA sind bei der Fußball-WM ausgeschieden. Das Team verlor gegen Belgien mit 1:4. Das Spiel war in die Schlagzeilen geraten, weil die FIFA die Rotsperre von Balogun vorher zur Bewährung ausgesetzt hatte und er deshalb eingesetzt werden durfte. Vorausgegangen war ein Anruf von US-Präsident Trump. Im zweiten Achtelfinale hat Spanien mit 1:0 gegen Portugal gewonnen.
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0: Wir haben aktuell bei uns in Potsdam und zwar direkt am Hauptbahnhof 18 Grad. In Kaput sind es ebenfalls 18 und in Kleistow, Sie dürfen raten, klar, auch 18 Grad. Heute ziehen eine ganze Menge Wolken durch. Die kommen so aus Richtung Prignitz immer wieder zu uns rein. Vor allen Dingen so am späten Vormittag, am Mittag kann es dann auch wirklich länger und auch etwas intensiver regnen. Auflockerungen, wenn überhaupt heute Nachmittag, die Höchsttemperaturen um 23 Grad. Aussichten für die nächsten Tage, es ist dann ab morgen meistens eher trocken. Nur ganz selten fällt ein bisschen Regen dazu. Ein freundlicher Sonne-Wolken-Mix mit Temperaturen zwischen 23 und 26 Grad.
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0: Ja, Meldungen aus dem Potsdamer Stadtverkehr liegen uns keine vor, aber es gibt ein bisschen Probleme auf der A9 in Richtung Berlin. Zwischen Kleinmarzehns und Niemek ist ein LKW liegen geblieben. Und dann haben wir noch die üblichen Verdächtigen. Es dauert länger auf der 115 Baustelle Drei Linden, ungefähr 10 Minuten. Und es muckert auch auf dem westlichen Berliner Ring. Da gibt es ja auf beiden Seiten Baustelle zwischen Werder und Großkreuz und vor allen Dingen in Richtung Neuruppin ebenfalls 10 Minuten. Aktuelle Blitzer stehen im Moment in Potsdam auf der Domstraße, Großbärenstraße oder auch auf der Georg-Hermann-Allee. Und wenn Sie mehr gesehen haben, sagen Sie uns Bescheid, WhatsApp oder Anruf an die 0331 für Potsdam 581 6923. Danke und kommen Sie gut durch.
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0: Es ist 4:04. Schönen guten Morgen.
2: Guten Morgen.
0: Ja, gestern haben wir ja aus dem Waldbad Templin gesendet.
2: Oh ja, Schools Out Party war da.
0: Ja, Wetter hat nicht so ganz mitgemacht, aber trotzdem, die Stimmung war riesig und auch die Potsdam Royals waren da.
2: Ja, die suchen ja aktuell noch, ne?
0: Auf jeden Fall. Und zwar, da soll der Nachwuchs aufgestockt werden. Mehr dazu haben wir gleich. Nach OMD, Talking Loud and Clear und jetzt Neil Horan mit Dinner Party.
2: Schönen Dienstag.
0: Guten Morgen.
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0: 11:07, schönen guten Morgen. Hier sind die Radio Potsdam Wachermacher. Gestern waren wir ja im Waldbad Templin bei der großen Schools Out Party. Ja, das Wetter hat es dann ein bisschen beendet.
1: Ja, es war ein bisschen stürmisch, ein bisschen regnerisch, aber mein Gott, die Stimmung war trotzdem gut.
0: Und ganz, ganz stark waren auch, dass die Potsdam Royals dabei waren.
1: Hatten das stimmt,
0: ja. Einige Spieler mit dabei, meine Herren.
1: Ganz schön breit,
0: ja, dann wird es dunkel, wenn die durch eine Tür kommen, aber da waren ja keine Türen, ne? Aus dem ja. Und wir sind dann mit dem Matthias ins Gespräch gekommen. Er ist einer der Jugendtrainer bei den Potsdam Royals und er hat was ganz Interessantes gesagt, was, glaube ich, für junge, angehende Footballspieler hier bei uns in der Region ganz wichtig ist.
2: Wir suchen für alle unsere Teams, insbesondere für den Jugend-Tackle und auch für den Jugend-Flag-Bereich, natürlich immer Nachwuchsspieler. Und so eine Chance wie heute hier ist eine gute Gelegenheit, einfach mal die Berührungsängste abzubauen, den Ball in die Hand zu nehmen, ein paar Flaggürtel umzulegen und dann ein bisschen Flag zu spielen.
0: Tackle und Flag hast du gerade gesagt. Genau. Ich glaube, das eine ist mit Körperkontakt, das andere ohne. Habe ich das richtig gesagt?
2: Das hast du richtig gesagt. Flag ist in der Regel der Einstieg für die Kinder ab 10 Jahre. Es ist aber eine eigenständige Sportart. Es ist die kontaktlose Variante des American Football. Und das Schöne daran ist, Flag Football wird 2028 olympisch. Wir freuen uns auf Olympia 2028 in Los Angeles. Und das ist natürlich ein Boost und eine Motivation für Kinder in diesem Alter, die daraufhin dann natürlich die Karriere anfangen. Aber der Tackle-Bereich ist uns genauso wichtig, auch für die Jugendmannschaften im Tackle-Bereich, die dann bis hin zu den Erwachsenen hochkommen, suchen wir Nachwuchs.
1: Ja, und dann wollten wir natürlich noch wissen, was man denn da überhaupt mitbringen muss, ne, wenn man mitmachen will. Also muss ich da jetzt besonders robust oder massiv sein?
2: Das Schöne am American Football, sowohl beim Flag als auch am Tackle, ist, es ist eine sehr inklusive Sportart. Egal welche Verfassung, egal welche körperliche Statur man mitbringt, wir haben für jeden eine Position in diesem Spiel und das ist das Schöne daran. Das heißt, du musst nur Motivation, Lust an Bewegung, Lust am Teamsport, am Teamgeist mitbringen und dann bist du genau richtig bei uns.
0: Ganz, ganz tolle Aussage, finde ich das.
1: Ich glaube, das schafft man auch.
0: Ja, großartig. Ne? Und wer Interesse hat, einfach mal gucken im Netz potsdamroyals.de und man kann es sich ja auch angucken. Ne? Das nächste Heimspiel ist gar nicht mehr so lange hin. Und zwar jetzt am 18.07., das ist also in Wochenende drauf, da kommen die Hildesheim Invaders in den Luftschiffhafen und da soll natürlich halt eben dann der nächste Heimsieg her. Also das können Sie sich auf jeden Fall mal angucken. Vielleicht einfach auch mal mit den Kindern hin und vielleicht schlummert ja zu Hause das nächste große Talent. Ne?
1: Wer weiß.
0: Das wäre doch klasse. 14:07 haben wir es jetzt. Hier ist Radio Potsdam. Schönen guten Morgen.
1: Moin.

0: Family of the Year und Hero. Es ist 16:07. Schönen guten Morgen. Wir sind die Radio Potsdam Wachermacher und wir sind uns sehr, sehr sicher, es ist eines der ganz großen Themen heute in den Kaffeeküchen in Potsdam und in der Region. Die Krankenhausreform ist jetzt letztendlich auch so richtig bei uns angekommen und das wird jetzt spürbar werden, gar nicht mehr so lange hin. Das St. Josef Krankenhaus wird unter anderem die Geburtshilfe schließen und im Ernst von Bergmann fällt unter anderem die Orthopädie weg. Das klingt erstmal, ne? Das hält auf jeden Fall nach. Natürlich mehr dazu und auch was ansonsten alles wichtig ist bei uns in der Region. Um 19:30 in den Nachrichten und wie immer bei den Radio Potsdam Wachermachern morgens alle 15 Minuten das Wichtigste, auch Wetter und Verkehr kompakt. Ziehen heute viele Wolken durch, von der Prignitz auch immer wieder Regen, maximal 23 Grad, ab morgen freundlicher und im Stadtverkehr Potsdam läuft's, na, so langsam aber sicher, jetzt kommt das gerade rein und zwar vor allen Dingen, wenn Sie so von Bornim aus unterwegs sind, über die Potsdamer Straße Richtung Innenstadt, da müssen ein paar Minuten mehr Zeit mit einplanen, ganz genau wie am neuen Garten, gerade ganz aktuell die Meldung reingekommen. Also kommen Sie gut mit uns in den Tag, toll, dass Sie bei uns sind.
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Riesennummer von Robert Palmer und UB40, I'll be your baby tonight. Es ist 7.22 Uhr. Schönen guten Morgen, hier sind die Radio Potsdam Wachermacher. Und in dieser Woche ist es endlich mal richtig rum, ne? Da ist es Anfang der Woche. Nicht so dolle mit dem Wetter, war natürlich für die Schools Out Party gestern im Waldpark Templin so eine Sache. Aber das wird jetzt immer freundlicher bis in Richtung Wochenende und da wird es dann wieder hochsommerlich mit Sonne und 28 Grad. Und das Tolle ist, ne, für alle, die einen Garten haben, also heute übernimmt die Natur, ne, das Blumen und Rasengießen, das ist überhaupt gar kein Problem, da kommt genug runter. Und ebenfalls ein ganz toller Aspekt ist, dass die Waldbrandgefahr bei uns in der Region gesunken ist. Wir haben nur noch in Märkisch-Oderland, Elbe-Elster und in Barnim Stufe 2. Das ist geringe Gefahr, ansonsten überall Stufe 1, das heißt sehr geringe Gefahr. Und Sie wissen das, das können Sie natürlich ja bei uns auf der Homepage auch immer sich mal anschauen, ne, wie es bei Ihnen in Ihrer Region ganz genau aussieht. Also Waldbrandgefahr, alles auf Radio. Potsdam.de. Und jetzt geht's sehr, sehr gerne weiter rein mit dem ersten Kaffee des Tages und Sophie Alice Baxter.

0: Ja, ja, wenn man bei diesem Song mitsingt, dann wird glatt der Kaffee kalt, ne? Wenn man textsicher ist zumindest. Geile Zeit von Juli. Schönen guten Morgen, hier sind die Radio Potsdam Wachermacher. Und in der nächsten halben Stunde ist Marc Anthony dabei mit I Need To Know. Und Ava Max ist auch am Start. Spot a Fake, alles gleich bei uns. Jetzt ist es 7:30. Schönen guten Morgen.
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0: Amelie, jetzt hat es auch uns erwischt. Die Krankenhausreform ist jetzt hier bei uns in Potsdam deutlich spürbar.
2: Ja, ab August schließt das St. Josephs Krankenhaus die Geburtshilfe, Gynäkologie und Neurologie. Damit endet auch die Zeit der einzigen Babyklappe in Brandenburg. Auch am Klinikum Ernst von Bergmann gibt es Veränderungen. Die Bereiche Orthopädie und Gefäßchirurgie werden da in Zukunft nicht mehr angeboten. Die Behandlungen sollen stattdessen auf andere Potsdamer Klinikstandorte verteilt werden. Immer weniger Jungstörche schaffen es bei uns in der Region, groß zu werden. Laut dem NABU machen vor allem Trockenheit und weniger Nahrung den Vögeln zu schaffen. Naturschützer fordern deshalb mehr Schutz für Wiesen und Felder. Und hier eine gute Nachricht aus dem Potsdamer Rathaus. 2 Jahre lang haben die Stadt und die Fachhochschule Potsdam zusammen an Ideen gegen den Fachkräftemangel gearbeitet. Jetzt ist das Projekt Zukunft kommunaler Berufe erfolgreich abgeschlossen. Im Fokus standen unter anderem Digitalisierung, künstliche Intelligenz und moderne Stellenprofile. Das Ziel, die Stadtverwaltung fit für die Zukunft machen und als Arbeitgeber noch attraktiver werden.
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0: Es sind 18 Grad bei uns in Potsdam, hier an der Brandenburger an unserem Studiofenster. Wir haben in Wustermark ebenfalls 18 Grad und genauso in Kleinmachnow. Ja, es ziehen heute viele Wolken vom Norden, also so aus Richtung Prignitz, zu uns rein. Und die bringen auch immer wieder Regen mit, vor allen Dingen so im Laufe des späten Vormittages. Kann es auch wirklich länger mal etwas intensiver runter machen. Auflockerung, wenn überhaupt, dann am Nachmittag. 23 Grad, das sind die Höchsttemperaturen. In den nächsten Tagen ist es dann deutlich trockener, Sonne, Wolkenmix und es wird so in Richtung Wochenende immer wärmer und freundlicher. Morgen 23, Donnerstag 24, Freitag dann 26 Grad. Also immer schön eins nach dem anderen.
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0: Ja, man merkt es jetzt so langsam, aber sicher, es geht los in der Potsdamer Innenstadt, vor allen Dingen auf den Straßen, die so in Richtung Zentrum unterwegs sind. Da dauert es etwas länger, Zeppelinstraße zum Beispiel, aber auch auf der Hegelallee, Jägerallee oder rund um den Neuen Garten einfach ein paar Minuten, bitteschön, mehr Zeit mitnehmen. Dann immer noch Behinderung wegen eines liegengebliebenen LKWs auf der A9 in Richtung Berlin zwischen Kleinmarzehns und Niemeck und es klemmt auch auf der A10 westlicher Ring, da gibt es ja diese Baustelle zwischen Werder und Großkreuz auf beiden Seiten, vor allen Dingen in Richtung Norden, Richtung Neuruppin, so 10 Minuten mehr Zeit mitnehmen. Und natürlich auch für die Pendler in Richtung Berlin über die 115, heute Morgen Baustelle Dreilinden, hier dauert es 10 Minuten länger. Geblitzt wird aktuell in Potsdam, Georg-Hermann-Allee oder auch auf der Domstraße. Und wenn Sie mehr gesehen haben, sagen Sie uns Bescheid. WhatsApp oder Anruf an die 0331 für Potsdam 581 692 30. Dankeschön und Ihnen eine gute Fahrt.
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0: So, Dienstag, 7.34 Uhr und wir schauen jetzt trotzdem schon mal in Richtung Wochenende, denn, das ist ganz wichtig, da findet bei uns in Potsdam wieder das Stadtwerkefest statt.
2: Und es verspricht ja auch einige Überraschungen, ne? Dieses Jahr ja nicht mehr am Lustgarten, sondern erstmals in der Schiffbauergasse.
0: Und was uns da sonst alles erwartet, das klären wir gleich, ne? Wir nehmen Sie in dieser Woche nämlich mal wirklich mit hinter die Kulissen vom Stadtwerkefest, gleich mit Güran Bam, eben von den Stadtwerken. Und jetzt schönen guten Morgen mit Ava Max und Spot a Fake.
2: Moin!
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0: Es ist jetzt 20 vor 8. Schönen guten Morgen. Hier sind die Radio Potsdam Wachermacher. Und an diesem Wochenende, da wird bei uns in Potsdam gefeiert. Jawohl, das Stadtwerkefest steht an. Und in diesem Jahr, in 2026, ist das eine oder andere neu. Zum Beispiel zum ersten Mal findet das Stadtwerkefest ja nicht wie gewohnt im Lustgarten, sondern in der Schiffbauergasse statt.
1: Ganz genau. Und in unserer Themenwoche schauen wir deshalb jeden Tag mal auf einen anderen Aspekt des neuen Stadtwerkefests, damit wir das mal so richtig gut kennenlernen. Göran Böhm ist der Leiter der Unternehmenskommunikation der Stadtwerke Potsdam und auch Projektverantwortlicher für das Stadtwerkefest.
0: Herr Böhm, wenn ich jetzt am Wochenende zum Beispiel zum ersten Mal zu Ihnen zum Stadtwerkefest in die Schiffbauergasse komme, auf was kann ich mich denn freuen?
2: Zwei tolle Tage mit Kultur, Live-Musik, ganz viel Stadtwerken hautnah, tolles gastronomisches Angebot und ein rundum gelungenes Wochenende. Hoffentlich hält das Wetter, da sind wir aber auch ganz zuversichtlich, fleißig aufessen und dann lohnt es sich auf jeden Fall vorbeizukommen.
1: Jetzt muss man ja auch sagen, ne, die Schiffbauergasse, die ist ja jetzt kein klassisches Festgelände, sondern eher so ein ganzer Kulturstandort mit vielen Ecken und auch ganz, ganz vielen Wegen. Welche Bereiche auf dem Gelände sollte man denn unbedingt entdecken?
2: Natürlich muss man sich ein bisschen orientieren, weil ja auch Programme parallel laufen. Da muss man dann für sich schon entscheiden, gehe ich lieber zum Drumclub oder höre ich eher das Kinderprogramm auf der Fabrikgartenbühne. Aber mein persönlicher Favorite, ich habe es ja gerade schon anmoderiert, ist, glaube ich, mal den Drum Club mitzumachen, so ein bisschen den Beat aufzusaugen und in der großen Gruppe die Schlaghölzer zu schlagen. Die Stadtwerke haben sich auch, also alle Gesellschaften im Verbund haben sich sehr viel Gedanken gemacht, wie sie sich präsentieren können und was sie Schönes bieten können. Und da gibt es ganz, ganz viele Anknüpfungspunkte, vor allem natürlich auch für Kinder. Da lohnt es sich, überall vorbeizuschnuppern.
0: Also anpacken, unproblematisch. Und das Stadtwerkefest ist in diesem Jahr also mehr als nur Musik und Bühne. Und was gibt es neben den Bühnen noch alles zu erleben, Herr Böhm?
2: Wir werden neben den Bühnen verschiedenste Attraktionen haben. Die einzelnen Leistungsbereiche der Stadtwerke haben Mitmachspiele. Wenn man jetzt mal so ein bisschen überlegt, das Highlight in der Vergangenheit war beim Stadtwerkfest immer und wird es auch bleiben, immer die Bäder-Spaß-Arena. Gibt es einen Pool, wenn es ein bisschen wärmer wird, wo man mit Powerpaddlern oder übers durchs Wasser einfach reinspringen kann. Wir haben Mitmachangebote mit Laubbläsern, einfach nur so ein Wettbewerbsspiel bei der Steppe mitzumachen. Dann wird die Pro Potsdam, wie gesagt, mit einer kleinen Baustelle kommen, wo man mit Legosteinen bauen kann. Die Kollegen aus der Stadt haben sich Gedanken gemacht, wie sie ihre eigenen Bereiche eben vernünftig präsentieren, von Klimaschutz über den Bürgerhaushalt bis hin zum Marketing, die da eben das Thema Film so ein bisschen hochhalten, was ja so klassisch für Potsdam steht.
0: Also, das klingt doch wirklich so, als würde da jeder genau das finden, was er sucht, oder? Und alle weiteren Infos zum Stadtwerkefest natürlich auf unserer Homepage radio-potsdam.de und übrigens nachher dann auch mehr bei der Kollegin Domi Krebs. Jetzt haben wir 7.42 Uhr. Wir wünschen Ihnen einen richtig schönen Start in diesen Dienstag. Ne? Einfach nochmal den zweiten Kaffee des Tages in die Tasse gießen, durchatmen und dann geht's rein. Jetzt mit Robin Schulz hier auf Radio Potsdam. Schönen guten Morgen.
1: Morgen.

0: Schönen guten Morgen mit Robin Schulz und Sugar hier bei den Radio Potsdam Wachermachern. 7.46 Uhr, ja, wie heißt es immer so schön, ne? Humor ist, wenn man trotzdem lacht. Und ich fand das schon sehr, sehr bemerkenswert, was da alles durchs Netz gegangen ist in den letzten Tagen. Ne? Nachdem klar war, Donald Trump hat sich tatsächlich bei der FIFA gemeldet, um die rote Karte gegen den US-amerikanischen Spieler Balogun, dass er die aufheben hat lassen. Und das hat ja auch tatsächlich geklappt von der FIFA. Wirklich verrückt. Aber was dann durchs Netz passierte, das fand ich wirklich ganz bemerkenswert. Denn das ging damit los, dass geschrieben worden ist, also Trump hat außerdem geklärt, dass USA gegen Belgien erstmal mit einem 5:0 für die Staaten anfängt, was natürlich absoluter Quatsch ist, oder andere Sachen. Er hat selber dafür gesorgt, dass er das Spiel pfeifen kann, und auch eine schöne Sache, nach März-Anruf bei der FIFA, Deutschland ist wieder dabei. Ne? Also das wurde alles wirklich abgefeiert im Netz, und übrigens an dieser Stelle, es hat alles nichts genützt, ne? Dass der Balogun tatsächlich gespielt hat gegen Belgien. Die USA sind rausgeflogen, Belgien hat 4:1 gewonnen. Außerdem ist Cristiano Ronaldo mit Portugal raus, Spanien hat hier 1:0 gewonnen. Und mehr Nachrichten aus Deutschland und der Welt bei uns natürlich dann wieder um 8 Uhr. Und Sie wissen, hier bei den Radio Potsdam Wachermachern morgens alle 15 Minuten das Wichtigste. Wetter und Verkehr kompakt haben wir auch dabei. Heute viele Wolken, von der Prignitz auch immer wieder Regen mit 23 Grad. In den nächsten Tagen ähnliche Temperaturen und es wird deutlich freundlicher. Und im Potsdamer Stadtverkehr brauchen Sie doch deutlich länger. Zum Beispiel auf der Hegelallee oder auch in der Gegenrichtung auf der Kurfürstenstraße müssen Sie so ungefähr 8 Minuten mehr Zeit mitnehmen. Und auch so im Bereich Russische Kolonie, Alleestraße am Neuen Garten, auch hier sind es ungefähr 10 Minuten. Kommen Sie trotzdem gut mit uns in den Tag. Toll, dass Sie dabei sind. Wir sind die Radio Potsdam Wachermacher.
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7: Und das sind die PNN-Schlagzeilen von heute. Jahrgangsbeste an der Uni Potsdam. Die Informatikerin Jessica Dierking wird die dunklen Seiten von KI erforschen. Umweltschützer schlagen Alarm. In Brandenburg geht die Zahl der Störche deutlich zurück. Brandenburg bereitet Gehaltsnachzahlungen an Beamte seit 2004 vor. Es kann um bis zu 150.000 Euro gehen.

0: Es ist 7.53 Uhr. Schönen guten Morgen.
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0: Amelie, ist heute die 400.
2: Denn so viele Tonnen Heidelbeeren sollen bis Mitte September zum Beispiel auf dem Jakobshof in Beelitz geerntet werden. Die Saison in Brandenburg, die ist ja gerade gestartet. Und die kleinen blauen Vitaminbomben, die sind damit wieder frisch aus der Region zu haben. An vielen Höfen kann man ja die blauen Beeren dann auch wieder selbst pflücken.
0: Ach herrlich, ne? Pflücken und futtern, haben wir immer gesagt. Wunderbar. Also merken wir uns, 400 Tonnen. Wunderbar. So viel Bärenpower steckt in dieser Heidelbeersaison in Beelitz. Deswegen die 400 heute. Ganz wichtige Zahl.
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0: Vertigo, das ist Tiffany Aris. Schönen guten Morgen, hier sind die Radio Potsdam Wachermacher und in der nächsten halben Stunde haben wir was zum Mitsingen für Sie dabei. Und zwar die hier. Eine Hymne der 80er von den Simple Minds. La la la la la, ne? Genau. Don't you forget about me. Und Alex Warren ist auch am Start. Mit Passenger. Gibt's alles gleich bei uns. Jetzt ist es 8 Uhr. Schönen guten Morgen.
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2: Ich bin Amelie Totzke und das ist das Top-Thema der Stunde. Auch in Potsdam macht sich die Krankenhausreform bemerkbar. Ab August schließt das St. Josephs Krankenhaus die Geburtshilfe, Gynäkologie und Neurologie. Im Klinikum Ernst von Bergmann fallen außerdem Orthopädie und Gefäßchirurgie weg. Mehr Nachrichten aus unserer Region finden Sie jederzeit bei uns im Netz auf radio-potsdam.de. Und jetzt mehr Nachrichten aus Deutschland und der Welt.
3: Ich bin Babit Büchner. Das Elterngeld soll nach einem Gesetzentwurf von Familienministerin Karin Prien künftig nur noch 12 statt 14 Monate gezahlt werden. Und auch nur noch dann, wenn Mütter und Väter jeweils mindestens 3 Monate berufliche Auszeit nehmen.
4: Familienministerin Prien will Väter mehr in die Erziehungsarbeit einbinden, aber es geht auch darum, 500 Millionen Euro im Jahr zu sparen. Nun soll das Elterngeld umgebaut werden. Daneben soll aber auch der Mindestbetrag auf 330 Euro ansteigen und der Höchstbetrag auf 1.900 Euro. Aus Berlin, Tine Klimach.
3: In einer angespannten internationalen Lage kommen die Staats- und Regierungschefs der NATO-Länder heute zu ihrem Gipfeltreffen in Ankara zusammen. Im Mittelpunkt steht die Frage, ob die übrigen Verbündeten US-Präsident Donald Trump auf ihrer Seite halten können. Trump hatte die kritische Haltung einiger NATO-Staaten zum Krieg der USA gegen den Iran geärgert. Außerdem geht es bei dem Treffen um weitere Milliardenhilfen für die Ukraine. Wer nicht an der Autobahn tankt, sondern hinter der nächsten Ausfahrt, kann laut ADAC viel sparen. Im bundesweiten Durchschnitt waren es sowohl bei Diesel als auch bei Superbenzin der Sorte E10 in einer Untersuchung 33 Cent pro Liter. Auf einen Tank mit 50 Litern gerechnet sind das 16,50 Euro. Es lohnt sich also zum Tanken die Autobahn zu verlassen, so der Verkehrsclub. Und zum Sport. Die USA sind aus der Fußball-WM ausgeschieden. Trotz vorausgegangener Intervention von US-Präsident Donald Trump unterlag die Mannschaft Belgien mit 1:4. Zuvor hatte Spanien Cristiano Ronaldo einen bitteren Abschied von der WM-Tribüne beschert.
5: Spanien erzielte in der Nachspielzeit den Treffer zum 1:0-Sieg über Portugal. Ronaldo selbst blieb in seinem letzten WM-Spiel tor- und glücklos und konnte seine Karriere nicht mit dem erhofften WM-Triumph krönen, ließ seine Zukunft in der Nationalmannschaft aber offen. Nach Kanada und Mexiko schieden die USA als letzter Gastgeber gegen Belgien aus. Überschattet wurde das Spiel von der Debatte über die Rotsperre des Stürmers Bellingham. Nach einem Anruf von US-Präsident Trump setzte die FIFA die Strafe aus. Tanja Wagner, Nachrichtenredaktion.
3: Heute trifft Argentinien auf Ägypten und die Schweiz spielt gegen Kolumbien.
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0: Es sind 18 Grad bei uns in Potsdam am Hauptbahnhof. 18 Grad messen wir aktuell auch in Geltow und auch in Kleinmachnow sind es aktuell 18 Grad. Heute ziehen viele Wolken durch und von der Prignitz kommt auch immer wieder Regen zu uns rein. 23 Grad, das sind heute die Höchsttemperaturen. In den nächsten Tagen dann wieder deutlich freundlicher. Es bleibt morgen trocken mit einem Sonne-Wolken-Mix, nochmal 23 Grad und dann dieser Sonne-Wolken-Mix bis einschließlich Wochenende, da wieder dann hochsommerlich mit Temperaturen tatsächlich Ende der Woche bis 28 Grad wieder.
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0: Ja, kurz nach 8, da tobt natürlich der Berufsverkehr, auch bei uns hier im Stadtverkehr Potsdam, Zeppelinstraße stadteinwärts, paar Minuten mehr, genauso wie auf der Friedrich-List-Straße, auf der Jägerallee, Hegelallee oder auch so im Bereich am Neuen Garten einfach ein bisschen mehr Zeit mitnehmen. Dann haben wir für die Pendler Richtung Berlin über die A115, ja, an der Baustelle Dreilinden sind es 25 Minuten und auch die Baustelle auf der A10 im westlichen Berliner Ring zwischen Werder und Großkreuz, vor allen Dingen in Richtung Neuruppin, auch hier bitteschön 10 Minuten mehr einplanen. Blitzer stehen bei uns in Potsdam auf der Georg-Hermann-Allee, auf der Domstraße oder auch auf der Großbehrenstraße. Und wenn Sie mehr gesehen haben, Staus, Blitzer, Behinderung, die gehen immer an die 0331 für Potsdam 581-6930. Können Sie anrufen, können Sie eine WhatsApp schreiben. Alles ist möglich. Dankeschön dafür und kommen Sie gut durch.
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0: Ja, noch einmal schlafen, ne?
2: Dann ist es endlich soweit.
0: Morgen gibt es Zeugnisse, letzter Schultag in Potsdam und der Region und dann rein in die Sommerferien. So wunderbar, ne? Und ganz klar, 6,5 Wochen Ferien klingt immer großartig. Man ist vielleicht 2 Wochen verreist.
2: Und dann ist man natürlich in Potsdam, was natürlich schön ist, aber man braucht Beschäftigung und da gibt es natürlich den Ferienpass.
0: Und den stellen wir Ihnen heute ganz ausführlich vor bei uns. Davor noch Toni Braxton, Another Style Love Song und jetzt Alex Warren mit Passenger.
2: Schönen guten Morgen.
0: Morgen.
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0: Es ist 7:58. Schönen guten Morgen, hier sind die Radio Potsdam Wachermacher. Ja, vorletzter Schultag heute. Morgen gibt es Zeugnisse und dann...
1: Viele sagen ja, endlich.
0: Ach, rein in die Sommerferien, das ist so wunderbar. Und natürlich, ganz klar, klingt immer erstmal so großartig, aber das ist natürlich auch für Eltern eine echte Aufgabe. Ne? Vielleicht schafft man es zwei, einige sogar drei Wochen in Urlaub zu fahren. Ist ja auch nicht selbstverständlich. Und der Rest, deshalb muss man natürlich gucken, was man mit den Kindern anstellt.
1: Ja, und da ist natürlich der Ferienpass eine ganz, ganz gute Alternative.
0: Und genau darum soll es jetzt heute gehen. Claudia Köppelmann ist hier bei uns in der Show von der Medienwerkstatt Potsdam und sie ist die Projektleiterin vom Ferienpass Potsdam.
1: Und Frau Köppelmann, Sie sagen jetzt, der Ferienpass, der lohnt sich vor allem für alle Familien in der Stadt.
2: Ich glaube, er lohnt sich, weil es wichtig ist, dass man auch mal ein bisschen was anderes macht. Und das ist halt tolle Möglichkeit, einfach mal mit den Kindern andere Dinge auszuprobieren, weil es einfach so viel Vielfalt auch bietet, irgendwie außerhalb von der Schule einfach mal was Neues auszuprobieren. Und das ist ja ein Projekt von der Landeshauptstadt Potsdam. Das heißt, irgendwie alle Teilnehmer, also alle Veranstalter, die dort irgendwie sich auflisten lassen, die mussten sich verpflichten, die Kinderschutzbedingungen der Stadt Potsdam irgendwie einzuhalten. Das heißt, da gibt es auch eine gewisse Qualitätsstandards, die dort irgendwie, die dort vorherrschen. Und deswegen ist das, finde ich, ganz gut, dass man irgendwie auch so ein bisschen weiß, womit man es zu tun hat.
0: Und es sind fast 500 Veranstaltungen, die Sie da anbieten über den Potsdamer Ferienpass. Einige kosten Geld, andere sind frei. Können Sie uns mal so ein paar Highlights nennen, auch wenn das garantiert nicht ganz einfach ist?
2: Jedes Kind hat ja so ein bisschen seine eigenen Ideen und Interessen, also von Sport über Kunst, Schauspiel, Naturwissenschaften, Zocken, super viel dabei. Also es gibt eine Sommerlese-Challenge der Stadtbibliothek, es gibt ganz tolle Schauspielkurse von der Activity-Schauspielschule, Forscherwochen vom Nano, dann haben irgendwie auch so Jugendclubs und Kinderclubs in Potsdam haben tolle Programme auf die Beine gestellt. Der Abenteuerspielplatz Dauerdaumen oder der Zeltpunkt Montalino. Also es ist wirklich wahnsinnig viel, aber wir haben so eine ganz tolle Suchmaske. Eigentlich kriegt man das ganz gut gefiltert und am Ende findet, glaube ich, jeder was einem gefällt.
0: Das klingt wirklich großartig, ne? Also der Potsdamer Ferienpass soll übrigens morgen mit den Zeugnissen mit ausgegeben werden.
1: Das stimmt.
0: Und wenn der dann nicht zu Hause ankommt, gibt es aber natürlich noch ein paar, zum Beispiel in der Medienwerkstatt. Alles ist aber auch online abrufbar. Ferienpass-Potsdam.de. Also es ist eine wirklich ganz, ganz tolle Sache und das kennen wir ja auch noch. Gab es früher auch. Der Potsdamer Ferienpass seit über 40 Jahren. Natürlich brauchen wir das für die Sommerferien in diesem Sinne. Ne? Auch in diesem Jahr ist er mit dabei. Jetzt haben wir es 14:08. Wir wünschen Ihnen einen richtig schönen guten Morgen jetzt mit Madonna und Hang ab bei den Radio Potsdam Wachermachern.
1: Moin, moin.

0: Es ist 17 nach 8. Schönen guten Morgen. Hier sind die Radio Potsdam Wachermacher und wir sind uns sehr, sehr sicher, das ist eins der ganz großen Themen heute in den Kaffeeküchen in Potsdam und der Region, denn auch bei uns ist die Krankenhausreform jetzt richtig spürbar, denn tatsächlich halt eben zum Beispiel das St. Josef Krankenhaus, das wird bald die Geburtshilfe schließen, unter anderem und auch im Ernst von Bergmann fällt was weg und zwar unter anderem die Orthopädie. Mehr dazu und natürlich was ansonsten wichtig ist, wie immer um 8:30 bei uns und Sie kennen das bei den Radio Potsdam Wachermachern, alle 15 Minuten das Wichtigste, auch Wetter und Verkehr kompakt. Heute ziehen viele Wolken durch, von der Prignitz auch immer wieder Regen, maximal 23 Grad, in den nächsten Tagen wird es dann deutlich freundlicher und ein bisschen Geduld brauchen Sie in der Potsdamer Innenstadt, Jägerallee, Hegelallee oder auch Nutestraße stadteinwärts, einfach da ein paar Minuten mehr mitnehmen. Toll, dass Sie bei uns sind. 18 nach 8 haben wir es jetzt. Gleich Maroon 5 mit aktueller Single Heroin hier auf Radio Potsdam.
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0: Aktuelle Single von Maroon 5, Heroin. Es ist 8.21 Uhr. Schönen guten Morgen.
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2: In Potsdam gibt es eine echte Besonderheit. Ein Aldi-Supermarkt mit eigener Bootsanlegestelle direkt in der Berliner Vorstadt.
0: Für 12 Boote. Das habe ich ja vorhin schmerzlich erfahren müssen. Und nicht 4, wie ich dachte, es sind 12.
2: Es sind genau 12. Und einkaufen geht da ja dann direkt vom Wasser aus. Mhm. Aber in welcher Straße liegt denn dieser ungewöhnliche Supermarkt?
0: Da fragst du wieder den Ortsfremden. Na wunderbar.
2: Aber ich glaube, du fährst da regelmäßig dran vorbei, ne?
0: Jeden Tag sogar, ne? Immer über die Kliniker Brücke Richtung Berlin. Und das ist doch auch die Berliner Straße, oder? Das ist Berliner Straße. Es ist die Berliner Straße.
2: Ich kann es dir nicht sagen. Bist du dir da sicher?
0: Ja.
2: Na, ist natürlich richtig. Berliner Straße 48, da ist der Aldi mit Bootanlegestelle.
0: Okay, die Hausnummer hätte ich jetzt nicht gewusst.
2: Muss auch nicht, passt.
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0: Das ist Olli Murs und Dear Darlin hier bei den Radio Potsdam Wachermachern. Und in der nächsten halben Stunde Riesennummer von The Beloved, Sweet Harmony. Und dann haben wir Hailee Steinfeld featuring Blood Pop. Capital Lettuce, auch das ist mit dabei. Jetzt haben wir es 8:30, schönen guten Morgen.
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0: Amelie, für Patientinnen und Patienten hier bei uns in Potsdam gibt es Veränderungen, denn ja auch bei uns kann man sagen, ist die Krankenhausreform jetzt angekommen.
2: Ganz genau, ab August schließt das St. Josephs Krankenhaus die Geburtshilfe, Gynäkologie und Neurologie. Damit verschwindet auch Brandenburgs einzige Babyklappe. Im Klinikum Ernst von Bergmann fallen außerdem Orthopädie und Gefäßchirurgie weg. Die Behandlungen werden in Zukunft auf andere Potsdamer Klinikstandorte verteilt. Mit den Sommerferien diese Woche startet auch der Brandenburger Landtag in Potsdam in die Pause. Ganz ruhig wird es in der Landespolitik aber nicht. Hinter den Kulissen laufen die Vorbereitungen weiter. Ganz oben auf der Liste stehen unter anderem der neue Landeshaushalt, der Lehrkräftemangel und die Finanzierung der Kommunen. Auch bei Themen wie Rettungsdienst, Kita-Finanzierung und neuen Sicherheitsgesetzen soll in den nächsten Wochen weitergearbeitet werden. Anfang September geht es dann im Landtag wieder regulär weiter. Das Literaturfestival Lit Potsdam ist dieses Jahr erstmals auch in Brandenburg an der Havel zu Gast. Heute liest der Schriftsteller Ulrich Wölk in der St. Johanneskirche. Das Festival steht unter dem Motto Die Sprache der Sterne und läuft schon in der 14. Ausgabe.
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0: Wir schauen uns erstmal auf die aktuellen Temperaturen. Es ist relativ gleich geblieben heute Morgen. In Potsdam am Hauptbahnhof sind es immer noch 18 Grad. Ganz genau wie in Michendorf 18 Grad und auch in Kleistow messen wir momentan 18 Grad. Ein bisschen nach oben geht es noch, so 23 Grad sind die Höchsttemperaturen. Aber die Sonne versteckt sich heute meistens hinter recht dichten Wolken und von der Prignitz ziehen immer wieder Schauer zu uns rein. Vor allen Dingen heute am Vormittag kann da ein bisschen was runterkommen. In den nächsten Tagen wird es dann aber wieder freundlicher. Morgen Sonne, Wolken, Mix meistens trocken, nochmal 23 Grad und dann bis zum Wochenende wird das immer wärmer und Samstag, Sonntag haben wir dann wieder hochsommerliche 28 Grad.
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0: Da ist doch einiges los mittlerweile auf den Potsdamer Hauptstraßen. Klemmt so ein bisschen Zeppelinstraße stadteinwärts zum Beispiel oder auch Hegelallee. Da ist einfach einiges los. Planen Sie ein paar Minuten mehr Zeit ein, genauso wie am Neuen Garten oder auch an der Nutestraße. Dann für die Pendler Richtung Berlin jeden Morgen das gleiche Spielchen. Über eine halbe Stunde dauert es an der Baustelle Dreilinden und auch an der Baustelle auf der A10, dem westlichen Berliner Ring zwischen Dreieck Werder und Großkreuz in Richtung Norden mindestens 10 Minuten mehr. Blitzer stehen in Potsdam, Georg-Hermann-Allee auf der Groß-Bären-Straße und in Ludwigsfelde auf der Rousseau-Allee. Und wenn Sie noch mehr gesehen haben, Staus, Blitzer, Behinderungen, anrufen oder WhatsApp schreiben, ist die gleiche Nummer, ja die Sie im Handy gespeichert haben, ne klar. 0331 für Potsdam 581 69230. Danke Ihnen schön.
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0: Es ist 8.34 Uhr, heute Dienstag, der 7.7. und ich glaube, die Aufregung wächst so langsam, aber sicher, oder?
2: Naja, klar, nur noch einmal schlafen und dann geht's ja schon rein in die großen Sommerferien.
0: Ach, morgen letzter Schultag. Und heute steht auch das eine oder andere an. Was genau, das klären wir gleich. Jetzt geht's erstmal rein in diesen Dienstag. Hier ist Hailee Steinfeld zusammen mit Blood Pop und Capital Letters.
2: Schönen guten Morgen.
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0: 8.41 Uhr.
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0: Dienstag, der 7.7.2026. Das ist heute der vorletzte Schultag vor den großen Ferien hier bei uns in Potsdam und in der Region. Und das heißt, ne, das Schuljahr muss nochmal abgeschlossen werden. Und da macht auch der Landtag mit. Denn da werden nämlich heute die Klassensprecherinnen und Klassensprecher des Jahres ausgezeichnet.
2: Ja, total verdient. Die leisten ja auch einiges das Jahr über. Und mit dabei übrigens auch Bildungsminister Gordon Hoffmann.
0: Da finde ich ein ganz tolles Zeichen, ne, dass das von so hoher Stelle aus gemacht wird. Außerdem ist natürlich die Potsdamer Politik jetzt auch kurz vor der Sommerpause nochmal richtig aktiv.
2: Ja, heute ja nochmal der Ausschuss für Gesundheit, Soziales, Wohnen und Inklusion. Los geht's um 18 Uhr und zwar in der Edisonallee.
0: Und die Ergebnisse hören Sie dann natürlich bei uns in den Nachrichten. Außerdem Amelie, das Literaturfestival Lit Potsdam macht heute zum ersten Mal Halt in Brandenburg an der Havel.
2: Ganz genau, der Schriftsteller Ulrich Wölk, der liest da heute in der St. Johanneskirche vor.
0: Also Sie sehen, auch dieser Dienstag hat so richtig in sich, ne?
2: Starten Sie gut rein.
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0: Das ist Tasman Archer und Somebody's Daughter. Es ist 8:45. Schönen Dienstag, hier sind die Radio Potsdam Wachermacher und Sie wissen ja bei uns immer alle 15 Minuten das Wichtigste. Und wir schauen natürlich einmal zur Fußball-Weltmeisterschaft. Portugal mit Cristiano Ronaldo oder auch CR7, wie er sich halt so gerne nennt, ist raus. 1:0 verloren gegen Spanien. Außerdem, und viele haben da heute Morgen so ein bisschen in sich reingegrinst, ne? Auch die USA sind raus, also auch der letzte Gastgeber ist ausgeschieden. 1:4 gegen Belgien und das, nachdem Donald Trump sich ja da so in diese rote Karte eingemischt hat. Also viele haben da gesagt, ja, geschieht recht. Ne? Aber gut, das muss ja jeder für sich selber entscheiden. Und Sie wissen bei uns ja alle 15 Minuten das Wichtigste hier bei den Radio Potsdam Wachermachern. Da gehört natürlich auch Wetter und Verkehr hinzu. Da haben wir heute wettertechnisch wenig Chance auf Sonnenschein. Hin und wieder blitzt Klärchen mal durch die Wolken durch, ansonsten dick zugezogen. Und spätestens dann ab dem Vormittag auch mal länger Regen. 23 Grad, in den nächsten Tagen freundlicher. Und einige Hauptstraßen in Potsdam, ja, da ist der Berufsverkehr im vollen Gange. Zum Beispiel Zeppelinstraße statt einwärts oder auch Alleestraße am Neuen Garten, auch hier so 5 Minütchen mehr. Also kommen Sie mit uns gut in den Tag. Toll, dass Sie dabei sind. Guten Morgen.
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7: Und das sind die PNN-Schlagzeilen von heute. Jahrgangsbeste an der Uni Potsdam. Die Informatikerin Jessica Dierking wird die dunklen Seiten von KI erforschen. Umweltschützer schlagen Alarm. In Brandenburg geht die Zahl der Störche deutlich zurück. Brandenburg bereitet Gehaltsnachzahlungen an Beamte seit 2004 vor. Es kann um bis zu 150.000 Euro gehen.

0: gestellt. Und zwar möchte sie wissen, was ist denn eigentlich der Unterschied zwischen einem Hotel und einem Motel? Klasse Frage, Martina. Also Hotel, denke ich mir, ist jedem klar. Aber was bitteschön ist ein Motel? Ja, Motel, das ist ein sogenanntes Kofferwort. Das heißt, es setzt sich aus zwei Wörtern zusammen. In diesem Falle Motor und Hotel. Zusammen Motel. Ein Hotel hat meistens eine Lobby, ne, von der aus man zu den einzelnen Zimmern kommt. Und außerdem gibt es auch Gastronomie. Also eine Bar zum Beispiel oder ein Restaurant. Bei einem Motel sind die Zimmer meist direkt vom Parkplatz aus zu erreichen, ohne dass man unbedingt an einer Rezeption vorbei muss. Manchmal gibt es in einem Motel sogar gar keine Rezeption. Und wenn man eingesteckt hat, heißt das einfach kurze Wege. Außerdem hat man in einem Motel meistens etwas weniger Komfort. Oftmals gibt es zum Beispiel keine Bar oder kein Restaurant. Dafür ist eine Übernachtung in einem Motel meistens deutlich günstiger, zumindest im Vergleich zum Hotel.
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0: Schönen guten Morgen mit Ray Dalton hier bei den Radio Potsdam Wachermacher. Nächste halbe Stunde ist der neue Megastar mit am Start. Was hat der für Feuerwerke abgebrannt? Wahnsinn. Bruno Mars, On My Soul mit dabei. Außerdem geht's einmal in die 90er. Mega-Hit für Ten Sharp, You. Alles das in der nächsten halben Stunde hier bei uns. Jetzt haben wir es 9 Uhr. Schönen guten Morgen.
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2: Ich bin Amelie Totzke und das ist das Top-Thema der Stunde. Die Heidelbeersaison in Brandenburg ist eröffnet. Auf dem Jakobshof in Beelitz fiel gestern der offizielle Startschuss. Bis Mitte September werden da bis zu 400 Tonnen geerntet. Mehr Nachrichten aus unserer Region finden Sie jederzeit bei uns im Netz auf radio-potsdam.de. Und jetzt mehr Nachrichten aus Deutschland und der Welt.
3: Ich bin David Büchner. Füttern, wickeln, spielen. Wer künftig für sein Baby eine berufliche Auszeit nimmt, muss sich auf Änderungen beim Elterngeld einstellen. Familienministerin Karin Prien plant, dass künftig nur noch 12 statt 14 Monate gezahlt werden. Und auch nur dann, wenn Mütter und Väter jeweils mindestens 3 Monate berufliche Auszeit nehmen. Gleichzeitig soll der Mindestbetrag nach dem Gesetzentwurf auf 330 Euro und der Höchstbetrag auf 1.900 Euro angehoben werden. Eine Analyse des BKK-Dachverbands der Betriebskrankenkassen hat ergeben, dass nicht kurze Erkältungen, sondern lange schwere Krankheiten die großen Kostentreiber für gesetzliche Krankenversicherungen sind. Haupttreiber sind demnach psychische Erkrankungen und Muskel-Skelett-Leiden.
4: Psychische Belastungen in der Arbeitswelt nehmen immer weiter zu. Zwar machten sie nur 5,4% aller Krankschreibungen aus, im Schnitt dauerten sie aber mehr als 5 Wochen an. Daher die Forderung des BKK-Dachverbands, eine ernsthafte Debatte über Präventionsstrategien. Das Krankengeld zähle inzwischen mit 21,6 Milliarden Euro zu den größten Ausgabepositionen der Krankenversicherung, so die BKK. Aus Berlin, Tine Klimach.
3: Es ist ein milliardenschweres Geschäft. Kanada kauft bis zu 12 U-Boote bei der Kieler Werft TKMS. Das hat Premierminister Mark Carney kurz vor dem NATO-Gipfel in Ankara mitgeteilt. Bundeskanzler Friedrich Merz sprach von einem starken Zeichen der transatlantischen Zusammenarbeit. Und zum Sport. Die USA sind bei der Fußball-WM ausgeschieden. Das Team um Stürmer Balogun, dessen Sperre nach roter Karte vom Weltverband FIFA zur Bewährung ausgesetzt wurde, unterlag im Achtelfinale Belgien mit 1:4.
5: Die USA sind raus, da half auch Trumps Eingreifen von höchster Stelle nichts. Balogun war auf dem Spielfeld, richtete aber gegen die überlegenen Belgier nichts aus. Das Spiel allerdings zog die Amerikaner in Massen vor die Fernseher. Der Skandal machte die K.O.-Runde extra populär. Viel Scham und Empörung gab es aber auch, nicht nur unter Fußballfans. Trumps Anruf bei der FIFA habe die Glaubwürdigkeit des US-Teams und der ganzen WM ruiniert, schimpfen viele. Aus den USA, Tina Eck.
3: Im zweiten Achtelfinale hat Spanien mit 1:0 gegen Portugal gewonnen.
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0: Wir haben bei uns in Potsdam hier direkt an der Brandenburg an unserem Studiofenster aktuell 19 Grad. In Ciesa, da haben wir schon die 20 Grad Marke erreicht und in Nauen sind es ebenfalls 19 Grad. Die Sonne versteckt sich meistens heute hinter doch eher dichten Wolken. Hin und wieder Blitzklärchen zwar mal vor, aber dann zieht es sich halt wieder zu und von der Prignitz kommen immer wieder Schauer rein. Vor allem heute Vormittag kommt da ein bisschen was runter. 23 Grad heute die Höchsttemperaturen. Ab morgen aber dann wieder freundlich und sommerlicher. Morgen um 23 Grad und das steigert sich dann jeden Tag so ein bisschen. Am Wochenende geht's dann wieder an die 28-Grad-Marke.
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0: Stadtverkehr Potsdam, einige Hauptstraßen sind noch ganz schön voll, da dauert es ein paar Minuten länger. Zeppelinstraße stadteinwärts zum Beispiel, Hegelallee oder auch Alleestraße am Neuen Garten zum Beispiel. Dann für die Pendler Richtung Berlin über die 115, immer noch über eine, hat sich gerade verändert, mittlerweile zeigt es 20 Minuten an der Baustelle Dreilinden und auf der A10 westlicher Ring an den Baustellen zwischen Werder und Großkreuz in Richtung Norden nochmal knappe 10 Minuten. Geblitzt wird und zwar unter anderem haben wir einen in der Großbärenstraße in Höhe Horstweg. Herzlichen Dank für die Meldung. Da müssen wir Danke sagen. Na, bei, und zwar, wo haben wir ihn denn? Jetzt ist mir der Name abhandengekommen. Beim Steno. Danke dir recht herzlich fürs Melden. Außerdem wird geblitzt in Potsdam-Georg-Hermann-Allee und auf der L40 direkt an der Abfahrt auf die Autobahn Richtung Nutestraße. Haben Sie mehr? Kurzer Anruf oder eine WhatsApp, ne? 0331 für Potsdam 581692 und die 30. Dankeschön. 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
0: Es ist 8:05 und natürlich Fußball-Weltmeisterschaft auch heute großes Thema. USA raus. Ja, da kann der Trump anrufen, wen er auch immer möchte. Bin mal gespannt, ob es da noch ein Nachspielchen gibt. Aber ein weiterer Favorit ist ausgeschieden, Portugal.
2: Oh ja.
0: Ich muss ja da sagen, ich hatte gesagt, die kommen ganz weit.
2: Mhm.
0: Habe ich mich geirrt.
2: Glaube ich auch.
0: Tja, ist so, ne? Aber wir haben trotzdem heute natürlich auch wieder was Tolles zu gewinnen. Und
2: es
0: zwar
2: gibt wieder ein Grillpaket und zwar vom Rewe-Markt Philipp Lehmann im Marktcenter im Wert von 25 Euro.
0: Und zwar, da haben wir eine kleine feine Frage uns über die Portugiesen überlegt, nämlich der Megastar Cristiano Ronaldo. Der hat ja einen ganz besonderen Spitznamen, nennt sich auch gerne selber so. Nennt er sich A, CR7 oder?
2: Der große Cristiano. Wie wird er genannt?
0: WhatsApp-Sprachnachricht mit der richtigen Antwort an die 0331 581692 und die 30. Drücken wir Ihnen die Daumen fürs Grillpaket und sagen jetzt einen schönen guten Morgen mit Bruno Mars und On My Soul.
2: Moin!
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0: Legendär. Foreigner mit Urgent. Schönen guten Morgen. Wir sind die Radio Potsdam Wachermacher. Wir haben es jetzt ganz genau 13 Minuten nach 9. Ja. Portugal ist ausgeschieden bei der Fußballweltmeisterschaft. Cristiano Ronaldo, der Megastar, hat bittere Tränen auf dem Feld geweint und hat ja auch schon gesagt, letzte WM. Also,
1: ja, das ist ein großer Traum zerplatzt.
0: Er wird der Ungekrönte bleiben, zumindest was die Weltmeisterschaft angeht. Europameister ist er ja geworden. Und genau um Cristiano Ronaldo geht's auch heute. Wir haben eine feine Frage. Allerdings erstmal möchten wir klären, um was es zu gewinnen gibt heute.
1: Heute ein Grillpaket vom Rewe-Markt Philipp Lehmann im Marktcenter und das Ganze im Wert von 25 Euro.
0: So, bitteschön. Folgende Frage soll bitte sehr natürlich richtig beantwortet werden. Megastar Cristiano Ronaldo hat einen ganz besonderen Spitznamen.
1: Ist es entweder CR7 oder der große Cristiano?
0: So, Ihre WhatsApp-Sprachnachrichten gehen und gingen an die 0331 für Potsdam, 581-692 und die 30.
2: Hallo, liebes Radio Potsdam-Team, hier ist die Sandra. Ich stehe gerade auf der 115 in Richtung Berlin und habe eure Frage gehört. Und die richtige Antwort ist CR7 natürlich. Einen schönen Tag euch.
0: So, liebe Sandra, als allererstes mal Beileid, ne, für den Stau. Wir hoffen, das geht ganz, ganz rasch vorbei. Baut sich ja gerade so ein bisschen zumindest ab, aber eine Viertelstunde dauert es alles in allem. So, und jetzt CR7. Ist natürlich richtig.
1: Herzlichen Glückwunsch. Vielleicht können wir damit ja die Wartezeit ein bisschen verschönern mit dem Grillpaket.
0: Weißt du, da ist so ein kleiner Gasgrill auf dem Beifahrersitz bei der Sandra im Auto. Mal gucken. Also Sandra, herzlichen Glückwunsch. Das Grillpaket vom Rewe-Markt Philipp Lehmann im Marktcenter in Potsdam. Das geht an dich. Melden wir uns gleich natürlich nochmal. Und für alle, die jetzt auch die richtige Antwort hatten, aber jetzt nicht rangekommen sind, morgen haben wir natürlich eine nächste Chance wieder mit einer feinen kleinen Frage rund um die WM. 14:09 ist es jetzt. Schönen guten Morgen mit Yvonne Katterfeld. Gibt es jetzt auf Radio Potsdam.
1: Morgen!

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0: ist 9.21 Uhr. Schönen guten Morgen. Hier sind die Radio Potsdam Wachermacher und es ist ja der Tag nach dem School's Out, ne, im Waldbad Templin.
1: Ja, Wetter war ja gestern nicht ganz so günstig, hat schon ordentlich geregnet, aber mein Gott.
0: Aber bevor die Husche kam, haben wir beide noch die Freibad-Pommes probiert, ne? Und das hier, das ist sozusagen unser Pommes-Tasting.
2: Du hast rot-weiß gemacht, das finde ich sehr, sehr gut.
3: Ich habe rot-weiß gemacht und weißt du, was mir besonders bei den Pommes jetzt schon gefällt?
2: Na?
3: Das Paprikapulver oben drauf. Ich finde, das sind für mich typische Freibad-Pommes. Das braucht's.
4: Power machen. Mhm.
2: Ein glückliches Gesicht. Mhm. Sehr gut. Ich mache das genauso. Guck mal, Mayo ist schon dran.
4: Sehr gut.
2: Schön. Guck mal, ich fang mit der Mayo-Seite mal an. Keiner weiß, warum Freibad-Pommes definitiv am geilsten schmecken, oder?
5: Mhm. Ja, ist gut.
4: Kann man machen.
5: Komm, ich probier, ob der zweite auch so gut schmeckt wie der erste.
4: Okay.
2: Das ist sogar noch besser.
4: Ich habe das Gefühl, es wird immer besser.
2: Schaut sie euch an, gleich sind sie weg.
0: Zap, zerab. Ne? Also Pommes-Test bestanden, möchte man sagen,
1: Fall.
0: Oder?
1: Auf jeden Fall, vor allem auch so richtig schön salzig. Ich finde, es geht immer.
0: Ach, wunderbar. Also das war großartig, hat uns geschmeckt. Im Waldbad Templin, war eine tolle Geschichte, trotz des Wetters. 9.22, schönen Morgen, hier sind die Radio Potsdam Wachermacher mit Ten Scheib.
1: Moin, moin. Yes.

0: Rihanna mit Don't Stop the Music. Schönen guten Morgen, hier sind die Radio Potsdam Wachermacher. Es ist kurz vor 10:30, das heißt hier bei uns natürlich gleich die Nachrichten, aber wir haben gerade so eine nette WhatsApp-Sprachnachricht von dem Tim bekommen.
1: Also ich muss sagen, das hat mir wirklich den Tag versüßt.
0: Und jetzt muss man dazu sagen, der Tim hat bei uns beim Gewinnspiel mitgemacht und er hat nicht gewonnen. Mhm. Also, lieber Tim, das spielen wir jetzt einfach einmal.
2: Hey Amelie, lieber Till, ich grüße euch. Gar nicht schlimm, mal nicht gewonnen zu haben. Ich habe, glaube ich, schon sehr viel bei euch abgeräumt und freue mich immer wieder mitzumachen und es ist immer wieder ein tolles Erlebnis und es macht einfach Spaß, euch zuzuhören und deswegen auch ein großes Kompliment auch an Till. Du machst es hervorragend, die Moderation macht wirklich Spaß. Amelie macht auch einen richtig tollen Job und macht weiter so. Ich liebe euch als Radiosender und werde euch weiterhin treu bleiben, egal wo ich bin. Denn alles ist ja über digitales Radio möglich. Deswegen höre ich euch überall auf der ganzen Welt. Auch letztens in Dubai.
0: Vielen, vielen, vielen Dank. Das geht bei uns wirklich runter wie Öl. Also,
1: aber wirklich.
0: Hab richtig Gänsehaut bekommen. Dankeschön.
1: Danke dir.
0: Das ist wirklich unfassbar nett. You made our day. Und jetzt haben wir es 9:30.
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0: Und Amelie, wir müssen sagen, hier bei uns in Potsdam stehen bei den Krankenhäusern große Veränderungen an.
1: Ja, bei uns macht sich nämlich die Krankenhausreform bemerkbar. Ab August schließt das St. Josephs Krankenhaus die Bereiche Geburtshilfe, Gynäkologie und Neurologie. Damit verschwindet auch Brandenburgs einzige Babyklappe. Am Klinikum Ernst von Bergmann werden außerdem Orthopädie und Gefäßchirurgie in Zukunft nicht mehr angeboten. Die Behandlungen ziehen an andere Potsdamer Klinikstandorte um. Die Heidelbeersaison in Brandenburg ist eröffnet. Auf dem Jakobshof in Belitz fiel gestern der offizielle Startschuss. Bis Mitte September werden dort bis zu 400 Tonnen geerntet. Landwirtschaftsstaatssekretär Stefan Nickisch appelliert, wer kann, sollte beim Einkauf zu regionalen Heidelbeeren greifen. In Potsdam können sich Unternehmen ab sofort für den nächsten Karrierekick anmelden. Bei der Ausbildungsmesse am 22. Januar 2027 treffen Schülerbetriebe nicht am klassischen Messestand, sondern ganz entspannt am Kickertisch. So sollen erste Kontakte für Praktika und Ausbildungsplätze entstehen.
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0: 20 Grad sind es bei uns in Potsdam am Hauptbahnhof. Wir haben 19 Grad in Schönefeld und in Kaput sind es ebenfalls 20 Grad. Heute ziehen eine ganze Menge Wolken durch und die bringen dann auch immer wieder Regen mit. Das zieht so vom Norden her zu uns rein. 23 Grad immerhin heute nochmal die Höchsttemperaturen. Ab morgen wird es dann deutlich freundlicher und dann so wirklich das ganz lustig zu sehen, so häppchenweise. Jeden Tag ein bisschen wärmer, ne? Morgen nochmal 23 Grad, dann übermorgen 24 und am Wochenende kommen wir dann bei 28 Grad an.
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0: Ja, es beruhigt sich so ein bisschen im Stadtverkehr Potsdam. Es muckert noch ein bisschen auf der Nutestraße unter anderem und auch auf der Langen Brücke. Ein paar Minütchen, aber das ist eigentlich nicht der Rede wert. Für die Pendler in Richtung Berlin, Baustelle Dreilinden, das ist natürlich auch heute wieder ein Faktor. Da dauert es noch knapp 20 Minuten, ganz genauso wie auf der A10, dem westlichen Berliner Ring an der Baustelle zwischen Werder und Großkreuz in Richtung Neuruppin sind das hier 10 Minuten. Blitzer stehen heute unter anderem in Potsdam. Beim Georg-Hermann-Allee, dann haben wir noch einen in Schwielowsee und zwar direkt auf der K6907 und dann noch einen Blitzer auf der Havelchaussee, wenn Sie da unterwegs sind. Wenn Sie mehr gesehen haben, Staus, Blitzerbehinderungen, sehr, sehr gerne an die 0331 für Potsdam 581692 und die 30. Danke und eine gute Fahrt.
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0: So, jetzt haben wir es 9:35. Abendplanung schon fertig für den Rest des Tages?
1: Nicht ganz.
0: Nicht ganz. Ich hätte Vorschläge. Live-Musik. Richtig cooler Künstler aus den USA heute bei uns. Oder ins Kino gehen und nicht wissen, was kommt. Finde ich auch immer total spannend.
1: Boah, ist ja wirklich Qual der Wahl, ne? Aber ich würde, glaube ich, eher zur Live-Musik tendieren.
0: Na gut, Sie können sich das überlegen. Wir stellen Ihnen das gleich ausführlich in den Terminen vor. Nach Eishaus, Mega 80er gleich, Hey Little Girl und jetzt Clouseau mit Sag mir, was du willst.
1: Schönen guten Morgen.
0: Morgen.
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0: Mega 80er von Icehouse, Hey Little Girl, es ist 20 vor 10.
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0: Ja, da steht heute doch einiges an diesem Dienstag hier bei uns in Potsdam in der Region. Zum Beispiel haben wir einen tollen Künstler zu Gast im Waschhaus heute. Da gibt es nämlich Soul, R&B und Funk at its best. Und zwar mit Curtis Harding. Der geht ja gerade mit seinem neuen Album einmal so richtig durch die Decke. Der US-Musiker, jede Menge Energie bringt er auf die Bühne. Das soll garantiert ein mitreißendes Konzerterlebnis werden. Los geht das Ganze heute um 20 Uhr. Tickets gibt's für 36 Euro. Im Nikolaisaal, da wird es heute Sommer und romantisch beim Konzert da unten im Tal erwarten sie nämlich klassische Chormusik, bekannte Volkslieder und Auszüge aus Josef Haydns Oratorium, die Jahreszeiten. Los geht das Ganze um 19 Uhr, Tickets kosten ab 15 Euro. Und dann gibt's heute im Lindenpark noch was ganz Besonderes, nämlich Kino unter freiem Himmel. Allerdings, es läuft da ein Überraschungsfilm. Ne? Open Air im Salongarten, das heißt, sie wissen gar nicht so ganz genau, was gespielt wird. Allerdings, erste Hinweise gibt's auf lindenpark.de. Der Eintritt ist frei. Los geht das Ganze hier um 19 Uhr. Wir wünschen Ihnen einen tollen Dienstag.
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0: Es ist gleich 9:45. Schönen Dienstag.
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0: Wird schon mal so richtig, werden die Ferien gefeiert heute.
1: Richtig, weil morgen ist ja ganz wichtig, Zeugnisausgabe. Oh. Und danach, egal ob gut oder schlecht, wird trotzdem gefeiert. Und zwar für die Teenies zwischen 11 und 16 Jahren gibt es eine richtig tolle Party im Parkdeck.
0: Und das alles bei dir heute in der Kinderzeit.
1: Genau.
0: So, da dann wünschen wir ganz, ganz viel Spaß bei der Domi. Hier ab 10 auf Radio Potsdam. Von uns gibt es noch Jennifer Lopez gleich mit Save Me Tonight. Und das sind Stanford Jill mit In Your Arms jetzt auf Radio Potsdam.

0: Guten Start in den Dienstag heute, auch nochmal guten Wochenstart für Sie. Gestern waren wir ja im Waldbad Templin für Sie unterwegs, heute aber wieder in den gewohnten vier Wänden in der Brandenburger Straße. Hier ist Radio Potsdam und gute Musik gibt's bei uns natürlich überall. Gleich von Harry Styles unter anderem bringt seine aktuelle Nummer American Girls mit, gleich in der nächsten halben Stunde. Außerdem Roxette mit am Arbeitsplatz, Joyride aus den frühen 90ern, haben wir auch garantiert rein. Bis halb elf.
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2: Ich bin Amelie Totzke, schönen Dienstag und das ist das Top-Thema der Stunde. Auch in Potsdam macht sich die Krankenhausreform bemerkbar. Ab August schließt das St. Josephs Krankenhaus die Geburtshilfe, Gynäkologie und Neurologie. Im Klinikum Ernst von Bergmann fallen außerdem Orthopädie und Gefäßchirurgie weg. Mehr Nachrichten aus unserer Region finden Sie jederzeit bei uns im Netz auf radio-potsdam.de. Und jetzt mehr Nachrichten aus Deutschland und der Welt.
3: Ich bin David Büchner. Füttern, wickeln, spielen. Wer künftig für sein Baby eine berufliche Auszeit nimmt, muss sich auf Änderungen beim Elterngeld einstellen. Familienministerin Karin Prien plant, dass künftig nur noch 12 statt 14 Monate gezahlt werden. Und auch nur dann, wenn Mütter und Väter jeweils mindestens 3 Monate berufliche Auszeit nehmen. Gleichzeitig soll der Mindestbetrag nach dem Gesetzentwurf auf 330 Euro und der Höchstbetrag auf 1.900 Euro angehoben werden. Eine Analyse des BKK-Dachverbands der Betriebskrankenkassen hat ergeben, dass nicht kurze Erkältungen, sondern lange schwere Krankheiten die großen Kostentreiber für gesetzliche Krankenversicherungen sind. Haupttreiber sind demnach psychische Erkrankungen und Muskel-Skelett-Leiden.
4: Psychische Belastungen in der Arbeitswelt nehmen immer weiter zu. Zwar machten sie nur 5,4% aller Krankschreibungen aus, im Schnitt dauerten sie aber mehr als 5 Wochen an. Daher die Forderung des BKK-Dachverbands, eine ernsthafte Debatte über Präventionsstrategien. Das Krankengeld zähle inzwischen mit 21,6 Milliarden Euro zu den größten Ausgabepositionen der Krankenversicherung, so die BKK. Aus Berlin, Tine Klimach.
5: Es ist ein milliardenschweres Geschäft. Kanada kauft bis zu 12 U-Boote bei der Kieler Werft TKMS. Das hat Premierminister Mark Carney kurz vor dem NATO-Gipfel in Ankara mitgeteilt. Bundeskanzler Friedrich Merz sprach von einem starken Zeichen der transatlantischen Zusammenarbeit. Und zum Sport. Die USA sind bei der Fußball-WM ausgeschieden. Das Team um Stürmer Balogun, dessen Sperre nach roter Karte vom Weltverband FIFA zur Bewährung ausgesetzt wurde, unterlag im Achtelfinale Belgien mit 1:4.
6: Die USA sind raus. Da half auch Trumps Eingreifen von höchster Stelle nichts. Balogun war auf dem Spielfeld, richtete aber gegen die überlegenen Belgier nichts aus. Das Spiel allerdings zog die Amerikaner in Massen vor die Fernseher. Der Skandal machte die K.O.-Runde extra populär. Viel Scham und Empörung gab es aber auch, nicht nur unter Fußballfans. Trumps Anruf bei der FIFA habe die Glaubwürdigkeit des US-Teams und der ganzen WM ruiniert, schimpfen viele. Aus den USA, Tina Eck.
5: Im zweiten Achtelfinale hat Spanien mit 1:0 gegen Portugal gewonnen.
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0: Mit den aktuellen Temperaturen und momentan liegen die bei 19 Grad in Borkheide und Fichtenwalde. 20 sind es hier bei uns in der Landeshauptstadt. Heute nochmal ähnliche Plörre draußen wie gestern. Immer wieder kommt so ein bisschen Regen runter. Und auch der Nachmittag sieht leider gar nicht nach Sonne aus heute bei maximal 24 Grad. Ab morgen dann aber pünktlich zum Ferienstart wieder freundlicher. Sonne lässt sich häufiger blicken und es bleibt trocken bis Freitag bei maximal 23 bis 26 Grad.
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0: In Potsdam 5 Minuten plus auf der Straße am Kanal, das Ganze stadteinwärts und Friedrich-List-Straße momentan stadteinwärts Richtung Lange Brücke, auch hier 5 Minuten mehr einplanen. Dann dauert es 15 Minuten, eine gute Viertelstunde länger auf der A10 nördlicher Berliner Ring Richtung Westen und zwar nach einem Unfall zwischen Mühlenbeck und Birkenwerder. Da auf jeden Fall ein bisschen Geduld mitbringen. Geblitzt wird noch in Potsdam in der Großbernstraße, in der Domstraße und in der Georg-Hermann-Allee, in Brandenburg an der Havel in der Sophienstraße und in Stahnsdorf auf der L40 und in der Bergstraße. Staus und Blitzer, wenn Sie ergänzen können, gerne einfach machen. WhatsApp hier ins Studio schicken oder gerne auch jederzeit anrufen. Nummer für alles ist die 0331 581 692 und die 30. Danke dafür und eine gute Fahrt.
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0: Ja, und leider machen wir heute genau da weiter, wo wir gestern im Strandbad Templin aufgehört haben. Mit Regen, Regen, Regen. Aber wir bringen Ihnen trotzdem ordentlich Sommerfeelings vorbei. Bald stehen die Sommerferien an und wir freuen uns gemeinsam drauf. Gleich mit gute Laune-Sänger Miles Smith bringt gleich unser Album der Woche mit. Und vorher noch Kult von Vanilla Ice. Und mit dabei jetzt Harry Styles für Sie mit American Girls.
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1: Der Sommerurlaub, der rückt immer näher und wir packen dann natürlich schon mal die beste Musik raus, bei der Sie schon mal im Büro richtig schön träumen können. Hier ist Radio Potsdam und auch der nächste Titel, der klingt nach Sommer pur.
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1: Die Sommerferien stehen vor der Tür hier in Brandenburg und Potsdam und ich bin mir sicher, einige von Ihnen klappen bestimmt heute nach der Arbeit gleich den Koffer auf und haken die ersten Urlaubslisten ab. Und genau dafür haben wir diese Woche den perfekten Soundtrack rausgesucht. Unser Album der Woche kommt von Newcomer Miles Smith und heißt My Mess, My Heart, My Life und liefert uns darin wirklich einfach einen Gute-Laune-Hit nach dem anderen. Also ich habe wirklich noch keinen einzigen Song gehört, den ich persönlich langweilig fand. Und genau deshalb ist Miles Smith auch der perfekte Begleiter beim Kofferpacken, bei der Autofahrt Richtung Urlaub oder einfach auch nur, wenn Sie schon mal so ein bisschen Sommer an den Arbeitsplatz holen wollen. Hier ist Miles Smith heute für Sie mit Ihrer Portion Sommer, Sonne, gute Laune bei der Arbeit und das jetzt mit Dublin Lights.

0: Also ich verstehe nicht, wie man bei dem Mann, bei dieser Stimme, bei diesen Songs keine gute Laune kriegen kann. Das geht wirklich nicht in meinen Kopf rein. Ich persönlich bin ein ganz, ganz großer Fan von unserem Album der Woche hier aktuell. Miles Smith ist es geworden mit seinem Debütalbum My Mess, My Heart, My Life und einfach wirklich der perfekte Begleiter diese Woche Richtung Sommerferien. Deshalb hören wir auch morgen weiter rein, hier auf Radio Potsdam um kurz nach 10.
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0: Machen Sie sich einen entspannten Dienstag heute. Vielleicht ja auch für Sie vorletzter Arbeitstag heute. Morgen ja Zeugnisausgabe in Brandenburg und Potsdam. Und wir bringen Sie natürlich ganz locker rein in die Sommerferien. Gleich mit aktueller Musik von Gentleman zusammen mit Michael Patrick Kelly in der nächsten halben Stunde entdecken wir gleich gemeinsam mit Wildfire. Außerdem geht zurück in die frühen 90er auch gleich und zwar direkt nach den Nachrichten zusammen mit den Spin Doctors. Two Princes gleich kurz nach halb elf.
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2: Mit Amelie Totzke, guten Tag. Auch in Potsdam macht sich die Krankenhausreform bemerkbar. Ab August schließt das St. Josephs Krankenhaus die Geburtshilfe, Gynäkologie und Neurologie. Damit verschwindet auch Brandenburgs einzige Babyklappe. Im Klinikum Ernst von Bergmann fallen außerdem Orthopädie und Gefäßchirurgie weg. Die Behandlungen werden in Zukunft auf andere Potsdamer Klinikstandorte verteilt. Und hier eine gute Nachricht aus dem Potsdamer Rathaus. 2 Jahre lang haben die Stadt und die Fachhochschule Potsdam zusammen an Ideen gegen den Fachkräftemangel gearbeitet. Jetzt ist das Projekt Zukunft kommunaler Berufe erfolgreich abgeschlossen. Im Fokus standen unter anderem Digitalisierung, künstliche Intelligenz und moderne Stellenprofile. Das Ziel, die Stadtverwaltung fit für die Zukunft machen und als Arbeitgeber noch attraktiver werden. Das Literaturfestival Lit Potsdam ist dieses Jahr erstmals auch in Brandenburg an der Havel zu Gast. Heute liest der Schriftsteller Ulrich Welk in der St. Johanneskirche. Das Festival steht unter dem Motto Die Sprache der Sterne und läuft schon in der 14. Ausgabe. Das war das Wichtigste aus Potsdam und unserer Region und damit zurück zu dir, Domi.
0: Ich danke dir.
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0: Zwischen 19 und 20 Grad aktuell in der Region. Ja, kurz vor den Ferien muss sich der Sommer offensichtlich nochmal erholen, denn heute leider nichts mit Sonne. Sieht sogar örtlich immer wieder regnerisch und vor allem meist grau aus. Bei Höchstwerten heute um die 24 Grad. Wird dann aber schlagartig besser ab der Zeugnisausgabe morgen. Denn zum Wochenende hin wieder viel Sonne mit dabei, dazu trocken und wärmer mit höchstens 26 Grad.
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0: In Potsdam soweit alles schick. Wir schauen mal auf die Autobahn A2 Richtung Berlin. Achtung, hier sind Tiere auf der Fahrbahn zwischen Wollin und Brandenburg. Und dann nochmal die A10 südlicher Berliner Ring jeweils in Richtung A13. Das stockt schon in der Überleitung, nämlich wegen einer Vollsperrung auf der A13. Geblitzt wird noch in Potsdam in der Domstraße und in der Georg-Hermann-Allee, in Brandenburg an der Havel in der Sophienstraße und in der Görden-Allee und in Stahnsdorf auf der L40 und in der Bergstraße. Haben Sie auch was gesehen? Dann gerne Bescheid sagen. Staus und Blitzer an die 0331 581 692 und die 30. Danke dafür und kommen Sie gut und sicher ans Ziel.
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0: Übrigens, falls Sie noch nach richtig coolen Ferientipps für Ihre Kids suchen, unbedingt dranbleiben, denn wir haben da gleich was für Sie, das nicht nur richtig Spaß macht, sondern obendrauf auch noch super, super lecker ist. Alle Infos gleich in der Radio Potsdam Zahl des Tages.
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0: Spin Doctors am Morgen vertreiben Kummer und Sorgen. Hier ist Radio Potsdam mit Two Princes.
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0: Heute die 400, denn so viele Tonnen Heidelbeeren sollen bis Mitte September zum Beispiel auf dem Jakobshof in Beelitz geerntet werden. Die Saison in Brandenburg, die ist ja gerade erst gestartet und die kleinen blauen Vitaminbomben sind damit wieder frisch aus der Region zu haben. An vielen Höfen kann man die blauen Beeren auch übrigens wieder selber pflücken, zum Beispiel auch auf dem Erlebnishof in Kleistow bei Inhaber Ernst August Winkelmann.
2: Ja, das Heidelbeer Selbstpflücke, die Selbstpflücke ist bei uns, bei unserem Heidelbeeren in unserem Wald am Hof, ein wirklich für uns auch ganz wichtiges Ereignis. Also die Heidelbeeren wachsen direkt am Strauch in unserem Wald, wo sie auch natürlicherweise am besten wachsen. Und ja, man kann bei uns pflücken kommen, jeden Tag in der Woche, und wir freuen uns.
0: Also unsere Zahl des Tages heute die 400 für 400 Tonnen, denn so viel Beerenpower steckt in der diesjährigen Heidelbeersaison in Beelitz.
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Nach Vorfreude schon aufs Stadtwerkefest, ja, geht uns genauso. Dieses Wochenende ist es ja wieder soweit und das in diesem Jahr ganz anders, als wir das bisher kennen. Hier ist Radio Potsdam, denn statt auf dem Lustgarten setzen die Stadtwerke in diesem Jahr auf viele kleinere Bühnen an der Schiffbauergasse. Und was uns da genau erwartet und was Sie vorab wissen müssen, wenn Sie vorbeikommen wollen, alle wichtigen Infos und Änderungen beim Stadtwerkefest 2026 heute bei mir um kurz nach 12. Wir sprechen mit Göran Böhm von den Stadtwerken hier auf Radio Potsdam, wie gesagt, kurz nach 12. Und bis dahin, für Sie die beste Abwechslung im Radio, jetzt mit Green Day.

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0: aktuell eine kurze Sommerpause einlegt, machen wir natürlich weiter mit den besten Sommerhits bei der Arbeit. Gleich ein richtiger Kracher schon mal für die Sommerferien-Playlist im Auto. Ugel gibt's gleich auf die Ohren mit Moving to the Sun. Außerdem Camouflage mit dabei, eher was für die Eltern wahrscheinlich im Büro. Hören wir gleich mit The Great Commandment, auch geile 80er-Nummer.
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2: Ich bin Amelie Totzke und das ist das Top-Thema der Stunde. Immer weniger Jungstörche schaffen es bei uns in der Region groß zu werden. Laut dem NABU machen vor allem Trockenheit und weniger Nahrung den Vögeln zu schaffen. Mehr Nachrichten aus unserer Region finden Sie jederzeit auch bei uns im Netz auf radio-potsdam.de. Und jetzt mehr Nachrichten aus Deutschland und der Welt.
3: Ich bin David Büchner. Füttern, wickeln, spielen. Wer künftig für sein Baby eine berufliche Auszeit nimmt, muss sich auf Änderungen beim Elterngeld einstellen. Familienministerin Karin Prien plant, dass künftig nur noch 12 statt 14 Monate gezahlt werden. Und auch nur dann, wenn Mütter und Väter jeweils mindestens 3 Monate berufliche Auszeit nehmen. Gleichzeitig soll der Mindestbetrag nach dem Gesetzentwurf auf 330 Euro und der Höchstbetrag auf 1.900 Euro angehoben werden. Eine Analyse des BKK-Dachverbands der Betriebskrankenkassen hat ergeben, dass nicht kurze Erkältungen, sondern lange schwere Krankheiten die großen Kostentreiber für gesetzliche Krankenversicherungen sind. Haupttreiber sind demnach psychische Erkrankungen und Muskel-Skelett-Leiden.
4: Psychische Belastungen in der Arbeitswelt nehmen immer weiter zu. Zwar machten sie nur 5,4% aller Krankschreibungen aus, im Schnitt dauerten sie aber mehr als 5 Wochen an. Daher die Forderung des BKK-Dachverbands, eine ernsthafte Debatte über Präventionsstrategien. Das Krankengeld zähle inzwischen mit 21,6 Milliarden Euro zu den größten Ausgabepositionen der Krankenversicherung, so die BKK. Aus Berlin, Tine Klimach.
5: Es ist ein milliardenschweres Geschäft. Kanada kauft bis zu 12 U-Boote bei der Kieler Werft TKMS. Das hat Premierminister Mark Carney kurz vor dem NATO-Gipfel in Ankara mitgeteilt. Bundeskanzler Friedrich Merz sprach von einem starken Zeichen der transatlantischen Zusammenarbeit. Und zum Sport. Die USA sind bei der Fußball-WM ausgeschieden. Das Team um Stürmer Balogun, dessen Sperre nach roter Karte vom Weltverband FIFA zur Bewährung ausgesetzt wurde, unterlag im Achtelfinale Belgien mit 1:4.
6: Die USA sind raus. Da half auch Trumps Eingreifen von höchster Stelle nichts. Balogun war auf dem Spielfeld, richtete aber gegen die überlegenen Belgier nichts aus. Das Spiel allerdings zog die Amerikaner in Massen vor die Fernseher. Der Skandal machte die K.O.-Runde extra populär. Viel Scham und Empörung gab es aber auch, nicht nur unter Fußballfans. Trumps Anruf bei der FIFA habe die Glaubwürdigkeit des US-Teams und der ganzen WM ruiniert, schimpfen viele. Aus den USA, Tina Eck.
5: Im zweiten Achtelfinale hat Spanien mit 1:0 gegen Portugal gewonnen.
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0: Hier in Potsdam, in Ferch und Güterfelde 19 Grad, bei 20 stehen wir in Freesdorf, Belitz und in Rehbrücke. Überwiegend graue, dicke Wolken heute in der Region. Dazu kommt auch immer wieder leichter bis starker Regen runter, also nicht ohne Kapuze oder Schirm rausgehen. Nachmittags auch nicht wirklich besser und das bei höchstens 24 Grad. Aber ab morgen sieht es dann schöner aus, Sonne-Wolken-Mix bis Freitag, dazu trocken und es wird müh wärmer mit bis zu 26 Grad.
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0: Tja, einzige Meldung kommt von der A10, westlicher Berliner Ring Richtung Norden, wie immer an der Baustelle zwischen Werder und Vöben, hier 10 Minuten mehr ein Plan. Geblitzt wird in Potsdam in der Domstraße und in der Georg-Hermann-Allee, in Dalgo-Döberitz in der Humboldt-Straße und in Nauen in der Ketziner-Straße. Haben Sie auch was entdeckt, Staus oder Blitzer, dann können Sie gerne einfach jederzeit uns eine WhatsApp-Nachricht hier ins Studio schicken oder gerne auch einfach anrufen. Nummer für alles ist die 0331 581 692 und die 30. Danke dafür und kommen Sie gut und sicher ans Ziel.
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0: Seit letztem Wochenende gibt es übrigens ein neues Highlight auf dem Alten Markt bei uns in Potsdam, genauer gesagt im Museum Barberini. Da wartet nämlich eine komplett neue Ausstellung auf Sie. Warum Sie die unbedingt mal besuchen sollten, vielleicht auch jetzt bald in den Sommerferien, klären wir gleich nach Laura Branigan und neuer Sommermucke von Ugel. Das ist Moving to the Sun, richtig cool.
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0: Mal. Hier ist Radio Potsdam. Gestern ja noch im Waldbad Templin und heute wieder zurück im Studio hier in der Brandenburger Straße. Denn gemeinsam bereiten wir uns langsam vor auf die Sommerferien bei uns in Brandenburg und Potsdam. Und falls Sie Ihre Kids vielleicht auch mal eine Woche oder zwei zu Oma und Opa rüberbringen, dann haben wir heute einen Tipp für Sie, den Sie währenddessen mal perfekt als Paar oder auch ganz alleine machen können. Und zwar die neue Ausstellung im Barberini-Museum am Alten Markt angucken. Symphonie der Farben heißt das Ganze. Gibt seit letztem Wochenende und zeigt, wie aus unzähligen kleinen Farbtupfern echte Kunstwerke entstehen und warum diese Maltechnik bis heute fasziniert. Museumsdirektorin Dr. Ortrud Westheider.
1: Es geht um den Neo-Impressionismus und das ist eine junge Generation von Künstlerinnen und Künstlern, die natürlich vom Impressionismus ausgehen, die auch viel in der Landschaft sind, aber die sich auch interessieren für Farbtheorie. Sie haben gesagt, wir wollen die Farben unvermischt auf die Leinwand bringen, damit das aussieht, als sei reines Licht auf der Leinwand. Das machen sie, indem sie eben nicht mehr auf der Palette die Farben mischen, sondern Punkt für Punkt die unvermischten Farben des Regenbogens sozusagen auf die Leinwand bringen.
0: Gibt es ein Highlight, das bei der Ausstellung besonders raussticht?
1: Das absolut Spektakuläre für mich ist der Porträtraum. Das sind große Formate, die auch aus diesen Pünktchen entstanden sind. Also zum Beispiel das Bild einer Geigerin, wo man auch Spiegelungen hat. Das ist einfach durch die Größe ganz majestätisch. Also das hat mich besonders bewegt.
0: Und gibt es Werke, die man jetzt auch hier nur in Potsdam zu sehen bekommt? Also auch Bilder, die vielleicht zum ersten Mal überhaupt in Deutschland sind?
1: In Potsdam sind ja immer die 10 neoimpressionistischen Gemälde der Sammlung Hasso-Plattner ständig zu sehen. Und ausgehend davon machen wir oft Ausstellungen und da holen wir dann Werke, die wirklich nur für die 14 Wochen der Ausstellung hier zu sehen sind. Und diesmal haben wir wieder Leihgaben vom Van Gogh Museum, vom Metropolitan Museum, auch aus dem Musée d'Orsay, also wirklich großen Leihgebern. Da sind wir sehr dankbar.
0: Also unbedingt mal vorbeischauen, sich inspirieren lassen, egal wofür. Ne? Sie kennen das, manchmal sind es die kleinen Dinge im Leben, die einem so einen kleinen Anstupser geben. Und im Museum Barberini ist dieser Anstupser aktuell bunt und wirklich faszinierend. Die neue Ausstellung Symphonie der Farben, Paul Signac und der Neo-Impressionismus. Unser Tipp für die nächsten Tage und Wochen hier in Potsdam. Seit letztem Wochenende nämlich erst brandneu im Barberini am Alten Markt. Ich wünsche mal ganz viel Spaß beim Entdecken und Durchstöbern und jetzt erstmal weiterhin einen super Dienstag bei der Arbeit. Hier ist Radio Potsdam mit The Cure.

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0: Radio Potsdam. Heute ein Tag vor den Sommerferien in der Landeshauptstadt. Morgen Zeugnisausgabe in Brandenburg. Und vielleicht sind Sie gedanklich ja schon beim Kofferpacken oder noch am Last-Minute-Urlaub buchen im Büro. Wir bringen Ihnen auf jeden Fall die besten Sommerhits vorbei. Schon mal zum Einstimmen auf dem Pool oder auf die Havel. Gleich mit neuer Musik von Robin Schulz. Drehen wir gleich laut mit Better Times in der nächsten halben Stunde. Außerdem gibt natürlich auch so ein paar tolle Kulthits bei der Arbeit gleich von den Pet Shop Boys. Hören wir mit West End Girls.
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2: Mit Amelie Totzke, guten Tag. Mit dem Start der Sommerferien diese Woche geht auch der Brandenburger Landtag in Potsdam in die Pause. Ganz ruhig wird's für die Landespolitik aber nicht. Hinter den Kulissen wird weiter am neuen Landeshaushalt gearbeitet. Außerdem stehen der Lehrkräftemangel und die Finanzierung der Kommunen auf der To-Do-Liste. Auch bei Rettungsdienst, Kita-Finanzierung und neuen Sicherheitsgesetzen soll es in den nächsten Wochen vorangehen. Anfang September nimmt der Landtag dann wieder den regulären Betrieb auf. In Potsdam können sich Unternehmen ab sofort für den nächsten Karrierekick anmelden. Bei der Ausbildungsmesse am 22. Januar 2027 treffen Schülerbetriebe nicht am klassischen Messestand, sondern ganz entspannt am Kickertisch. So sollen erste Kontakte für Praktika und Ausbildungsplätze entstehen. Immer weniger Jungstörche schaffen es bei uns in der Region, groß zu werden. Laut dem NABU machen vor allem Trockenheit und weniger Nahrung den Vögeln zu schaffen. Naturschützer fordern deshalb mehr Schutz für Wiesen und Felder. Soweit das Wichtigste aus Potsdam und der Region. Die nächsten Lokalnachrichten bei Radio Potsdam wie immer um 5:30.
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0: Um die 19 Grad aktuell im Sendegebiet. Es bleibt grau und nass. Heute auch mittags und nachmittags nicht wirklich viel Sonne mit dabei. Stattdessen kann es immer wieder regnen und das bei maximal 24 Grad. Ab morgen dann aber trocken in und um Potsdam. Sonne spielt auch wieder mit und zeigt sich bis zum Ende der Woche eigentlich. Wird auch ein bisschen wärmer und zwar mit maximal 26 Grad.
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0: Hier in Potsdam sieht es super aus. Einzige Meldung nach wie vor von der A10 westlicher Berliner Ring Richtung Norden. 10 Minuten dauert es länger an der Baustelle zwischen Werder und Vöben. Und geblitzt wird in Potsdam in der Georg-Hermann-Allee, in Bergholzrehbrücke in der Alice-Bloch-Straße und in Stahnsdorf auf der L40 Höhe A115 und in der Bergstraße. Haben Sie auch was gesehen? Dann gerne Bescheid sagen. Staus und Blitzer an die 0331 581 692 und die 30. Dankeschön und eine gute Fahrt.
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0: Gestern noch mit Sand unter den Füßen und heute stehen wir wieder auf festem Boden hier im Radio Potsdam Studio in der Brandenburger Straße. Gestern waren wir ja im Waldbad Templin mit Ihnen unterwegs, haben den ganzen Tag lang dort live Stimmung gemacht bei der Schools Out Party und mit dabei waren auch unsere Footballer, die Potsdam Royals, und die haben unter anderem auch Werbung für ihre Nachwuchsteams gemacht. Warum sie sich diesen Sport unbedingt mal anschauen sollten und warum das vielleicht auch genau das Richtige für ihre Kinder zu Hause ist, klären wir gleich um 11:45.
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2: Morgen ist es endlich soweit. 6 Wochen ausschlafen, Freunde treffen und einfach Sommerferien genießen. Und gerade die etwas Älteren wollen den letzten Schultag natürlich auch gebührend feiern. Und dafür gibt's morgen bei uns die passende Party. Meine Kollegin Charlie hat die Infos.
3: Morgen heißt es Schools Out und genau das wird bei der Teen Mania Schools Out Party gefeiert. Eingeladen sind alle zwischen 11 und 16 Jahren. Los geht's um 17 Uhr bis 22 Uhr auf dem Parkdeck in der Großbernstraße. Mit Musik, alkoholfreien Cocktails und jeder Menge Party natürlich. Und falls sich Eltern jetzt fragen, ob das alles ganz gut betreut ist, na klar. Den ganzen Abend sind pädagogische geschulte Betreuer vor Ort und kümmern sich darum, dass alle sicher und entspannt in die Sommerferien starten können.
2: Also morgen heißt es für alle zwischen 11 und 16 Jahren reinfeiern in die Sommerferien. Alle Infos auch für Sie als sorgende Mama oder Papa gibt's nochmal online auf parkdeck-potsdam.de und dann wünschen wir ganz viel Spaß beim Reinfeiern und natürlich richtig, richtig starke Sommerferien.
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0: Radio Potsdam bringt Sie durch den Dienstag. Schönen Vormittag, gleich leckere Mittagspause. Heute bei uns ja wieder in den gewohnten vier Wänden hier in der Brandenburger Straße. Gestern waren wir ja noch im Wasser unterwegs am Strand im Waldbad Templin. Leider das Wetter ja nicht so schön gewesen zum Baden, aber wir haben uns trotzdem eine richtig schöne Zeit gemacht und das unter anderem ja auch mit den Potsdam Royals. Die waren auch mit dabei gestern bei der Schools Out Party im Waldbad und haben den Kiddies vor Ort mal richtig coole Tricks und Spielzüge gezeigt zum Nachmachen und haben quasi die Kleinen mehr oder weniger dazu animiert, vielleicht auch mal vom Super Bowl zu träumen. Sag mal, wie viele Mannschaften habt ihr denn aktuell im Nachwuchsbereich?
1: Im Nachwuchsbereich haben wir, wenn ich richtig gezählt habe, 7 Mannschaften, davon 3 im Fleckbereich und 4 im Tacklebereich.
0: Und wenn man bei euch anfangen möchte mit American Football, was muss man da so mitbringen? Bestimmt ordentlich Robustheit, oder?
1: Das Schöne am American Football, sowohl beim Fleck als auch am Tackle, ist, es ist eine sehr inklusive Sportart. Egal welche Verfassung, egal welche körperliche Statur man mitbringt, wir haben für jeden eine Position in diesem Spiel und das ist das Schöne daran. Das heißt, du musst nur Motivation, Lust an Bewegung, Lust am Teamsport, am Teamgeist mitbringen und dann bist du genau richtig bei uns.
0: Und wer jetzt Bock hat, vielleicht ja auch in den Ferien mal vorbeizuschauen, wo geht's am besten? Wo kriegt man so ein paar Infos zu euch und zum Team? Auf der Homepage am besten, ne?
1: Ganz genau. Da findet man auch die ganzen Teams aufgelistet. Da sind die Ansprechpartner, die Teammanager und dann einfach eine Mail hinschreiben oder über die Instagram-Accounts uns kontaktieren und dann geht's vorwärts mit der Karriere.
0: Also, Ihre Adresse, wenn Sie oder Ihre Kinder zu Hause Bock auf Bewegung und Teamsport haben und vielleicht in den Ferien mal reinschnuppern wollen, www.potsdamroyals.de. Hier ist Radio Potsdam und wir bringen Sie langsam aber sicher rein in die langen Sommerferien. Selbstverständlich auch mit der besten Musik auf dem Ohr, jetzt zum Beispiel von Coldplay. Hübschen Dienstag.

0: Guten Appetit, tollen Start gleich in die Mittagspause. Letzte oder vorletzte vor den Sommerferien hier in Brandenburg. Und gut, dass Sie Radio Potsdam hören, denn von uns gibt's auf jeden Fall schon mal den ein oder anderen Sommerhit für die Urlaubsplaylist. Gleich zum Beispiel neue Nummer von Alle Farben mit dabei, gibt's gleich mit René Miller und Buddy Talk. Außerdem super, gute Laune Klassiker aus den frühen 90ern. In der nächsten halben Stunde von Shanice gibt's mit I Love Your Smile.
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2: Ich bin Amelie Totzke, schönen Dienstag und das ist das Top-Thema der Stunde. Auch in Potsdam macht sich die Krankenhausreform bemerkbar. Ab August schließt das St. Josephs Krankenhaus die Geburtshilfe, Gynäkologie und Neurologie. Im Klinikum Ernst von Bergmann fallen außerdem Orthopädie und Gefäßchirurgie weg. Mehr Nachrichten aus unserer Region finden Sie jederzeit bei uns im Netz auf radio-potsdam.de. Und jetzt mehr Nachrichten aus Deutschland und der Welt.
3: Ich bin Babit Büchner. Die Bundesregierung muss sparen. Die Förderung von Wärmepumpen und anderen klimafreundlichen Heizungen soll daher in den nächsten Jahren deutlich sinken. Das geht aus einer Vorlage für den Haushaltsausschuss des Bundestags hervor, die der Deutschen Presseagentur vorliegt. Rund 2,1 Milliarden Euro sollen damit bis 2030 eingespart werden. Die Koalition will strengere Regeln für Krankschreibungen. Der Chef des CDU-Arbeitnehmerflügels Dennis Radke warnt jedoch, dass schärfere Vorschriften nach hinten losgehen könnten. Er sagte am Morgen im ZDF:
4: Die Rückmeldung, die ich aus der Praxis in den letzten Tagen bekommen habe, war eher die Sorge so nach dem Motto, viele Menschen, die jetzt vielleicht einen Tag fehlen, werden dann demnächst direkt für 3 oder 5 Tage krankgeschrieben. Das muss man jetzt einfach auch nochmal diskutieren.
3: Es dürfe zudem nicht der Eindruck entstehen, die Menschen seien zu faul, so Radke. In einer angespannten internationalen Lage kommen die Staats- und Regierungschefs der NATO-Länder heute zu ihrem Gipfeltreffen in Ankara zusammen. Thema ist unter anderem der Ukraine-Krieg. In der Nacht hatte Kiew Russland mit hunderten Drohnen angegriffen, viele davon mit dem Ziel Moskau.
5: In Moskau wurden bislang keine Schäden gemeldet. Nur die Fluggäste mussten sich einmal mehr mit den stundenlangen Sperrungen der Airports rund um die Hauptstadt arrangieren. In den russischen Regionen gingen derweil Industrieobjekte in Flammen auf. Medienberichten nach handelt es sich um Betriebe, die zur Öl- und Gasindustrie gehören, mit der Russland seinen Krieg gegen die Ukraine finanziert. Der ukrainische Präsident Selenskyj hatte erst in der Nacht gesagt, dass der Luftkampf zur bestimmenden Kriegskomponente werde. Die Ukraine könne dort nun mithalten, versicherte er. Aus Moskau, André Ballin.
3: Es sind neue Höchstwerte. Die Lebenserwartung in Deutschland ist im vergangenen Jahr weiter angestiegen. Für Frauen lag sie bei 83,6 Jahren, teilte das Statistische Bundesamt mit. Das sind 2 Monate mehr als im Vorjahr. Die Lebenserwartung von Männern lag demnach bei 79 Jahren und einem Monat und damit 3 Monate höher als 2024.
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0: Unverändert. 19 Grad in Werder, Schönefeld und bei uns vom Radio Potsdam Studio. 20 sind es in Rathenow und Trebin. Aktuell kurze Sommerpause in Potsdam. Der scheint hier kurz vor den Ferien nochmal durchzuatmen. Heute auf jeden Fall nichts mit Sonne, stattdessen dicke Wolken und auch immer wieder Regen möglich. Aber ab morgen pünktlich zur Zeugnisausgabe dann wieder Sonne mit dabei. Bis Freitag durchweg im Mix mit Wolken. Außerdem bleibt es trocken und zwar bei 23 bis 26 Grad maximal.
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0: 5 Minuten mehr einplanen. Hier in Potsdam auf der Bornstädter Straße stadtauswärts. Und dann geht's auch gleich auf die Autobahn A10 westlicher Berliner Ring Richtung Norden. Da immer noch 10 Minuten Stop and Go an der Baustelle zwischen Werder und Vöben. Geblitzt wird in Potsdam in der Georg-Hermann-Allee und in der Nedlitzer Straße, in Bergholzrehbrücke in der Alice-Bloch-Straße und in Wollin auf der L94. Haben Sie auch was entdeckt? Staus oder Blitzer können Sie uns gerne einfach hinterher schicken, hier per WhatsApp-Nachricht oder direkt durchrufen in der Redaktion. Nummer für alles ist die 0331 581 692. Und die 30. Dankeschön und fahren Sie vorsichtig.
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0: Jetzt am Wochenende gibt's wieder was, worauf wir uns jetzt schon richtig doll freuen können. Und zwar kommt das Potsdamer Stadtwerkefest wieder zurück in die Landeshauptstadt. Aber dieses Mal bitte, bitte nicht am neuen Lustgarten vorbeischauen und die Bühne suchen. Nee, das Stadtwerkefest, das zieht in diesem Jahr um und zwar an die Schiffbauergasse. Und was uns da alles so erwartet und was alles neu ist ab diesem Jahr, schauen wir uns gleich gemeinsam an nach Swing Out Sister aus den 80ern. Und neuer Mucke von DJ Alle Farben jetzt mit Buddy Talk.
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0: Radio Potsdam hier. Schöne, entspannte Mittagspause und tollen Dienstag für Sie. Wir sind wieder zurück in unserem Studio in der Brandenburger Straße. Gestern waren wir ja im Waldbad Templin bei der Schools Out Party unterwegs. Heute aber wieder alles beim Alten. Und das nächste Highlight, das wartet schon ungeduldig auf uns. Kommendes Wochenende nehme ich wieder das beliebte Stadtwerkefest hier in Potsdam. Diesmal aber alles anders, wirklich komplett alles. Anderes Konzept und anderer Standort. In diesem Jahr nämlich bitte, bitte nicht am neuen Lustgarten vorbeischauen und suchen, sondern an der Schiffbauergasse. Heute Morgen haben wir ja schon gehört, was die Besucherinnen und Besucher dort erwartet. Neues Gelände, viel Programm und ein Stadtwerkefest, das sich bewusst anders anfühlt als in den vergangenen Jahren. Wir haben mit Göran Böhm von den Stadtwerken Potsdam darüber gesprochen, wie man gut vorbereitet auch aufs Fest kommt. Und so ein paar praktische Tipps gehören natürlich auch immer dazu. Wie kommt man denn am besten und am entspanntesten vor allem zum Stadtwerkefest?
1: Grundsätzlich empfehlen würde ich persönlich, wenn es fußläufig möglich ist, dann gern zu Fuß. Und natürlich, das ist auch gelebte Praxis, wird es zwei Fahrradgaragen geben. Dann haben wir natürlich auch aufgrund der Attraktivität der Veranstaltung mit unseren Kollegen beim ÖPNV gesprochen. Wir werden also die Straßenbahn 93 am Sonnabend und Sonntag durchgängig im 10-Minuten-Takt fahren lassen, statt 20 Minuten und auch am Sonnabend dann bis in die Nacht hinein. Wovon ich natürlich abraten muss, ist das Auto groß zu bewegen. Ja, das Parkhaus ist offen, hat aber auch Kapazitätsgrenzen und dann ist im umliegenden Bereich eigentlich wenig Parkplatzmöglichkeiten gibt. Sollte man wirklich tatsächlich auf die benannten Optionen zurückgreifen.
0: Bei so einem großen Fest spielt natürlich auch Sicherheit eine ganz wichtige Rolle. Worauf habt ihr in diesem Jahr bei der Planung besonderen Wert gelegt?
1: Es ist uns schon immer wichtig gewesen, dass das Thema Sicherheit im Fokus steht. Und wir haben im Rahmen des Sicherheitskonzeptes, weil die Schiffbaugasse sehr kleinteilig ist, haben wir eine Logik entwickelt, die erstmal per se zwei Haupteingänge hat. Es kann sein, eben wie gesagt, dass es Taschenkontrollen gibt, größere Taschen. Und dann setzen wir auch so ein bisschen auf die Standards, auch die bei Festivals üblich sind, bei größeren Veranstaltungen, dass man sagt, eben nicht größer als eine A4-Tasche sollte man mit haben. Glas ist eben gänzlich auf dem gesamten Veranstaltungsgelände verboten. Und wir haben natürlich auch im Zusammenhang mit der Steuerung vor Ort das Sicherheitspersonal so besetzt, dass wir eben jederzeit Herr der Lage sind, auch mit der Stadt und den Ordnungsbehörden. Es ist natürlich Neuland, die Schiffbaugasse für uns, und wir werden sicherlich auch daraus lernen.
0: Wenn man am Wochenende vorbeikommen möchte, gibt es was, das Besucherinnen und Besucher unbedingt noch wissen oder beachten sollten?
1: Na, gute Laune mitbringen. Ja, sonst ist eigentlich wichtig, glaube ich, immer auf die Webseite nochmal zu schauen. Wir hatten jetzt eben den Verkehr schon mal angesprochen, wir haben das Thema Sicherheit angesprochen. Wir werden auch ein kleines Wegeleitsystem haben vor Ort, sodass man sich eigentlich jederzeit orientieren kann. Sonst haben wir eigentlich, glaube ich, alles erstmal vorbereitet, dass das Wochenende ein tolles werden kann.
0: Göran Böhm von den Stadtwerken Potsdam mit den wichtigsten praktischen Infos zum Stadtwerkefest dieses Jahr. Jetzt am Wochenende zum allerersten Mal in der Schiffbauergasse. Und alles, was Sie dazu wissen müssen, finden Sie auch nochmal ganz bequem online bei uns auf radio-potsdam.de.

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0: Entspannte Mittagspause für Sie jetzt bei der Arbeit. Hier ist Radio Potsdam. Wir bringen Sie immer mit der besten Musik durch den Dienstag mit all Ihren Lieblingssongs. Ganz aktuell zum Beispiel gleich die neue Nummer von den Chainsmokers. High ist mit dabei und echter Powerhit aus 90ern. La Bouche haben wir ebenfalls gleich kurz nach halb eins mit Be My Lover.
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2: Mit Amelie Totzke, guten Tag. Auch in Potsdam macht sich die Krankenhausreform bemerkbar. Ab August schließt das St. Josephs Krankenhaus die Geburtshilfe, Gynäkologie und Neurologie. Damit verschwindet auch Brandenburgs einzige Babyklappe. Im Klinikum Ernst von Bergmann fallen außerdem Orthopädie und Gefäßchirurgie weg. Die Behandlungen werden in Zukunft auf andere Potsdamer Klinikstandorte verteilt. Mit dem Start der Sommerferien diese Woche geht auch der Brandenburger Landtag in Potsdam in die Pause. Ganz ruhig wird's für die Landespolitik aber nicht. Hinter den Kulissen wird weiter am neuen Landeshaushalt gearbeitet. Außerdem stehen der Lehrkräftemangel und die Finanzierung der Kommunen auf der To-Do-Liste. Auch bei Rettungsdienst, Kita-Finanzierung und neuen Sicherheitsgesetzen soll es in den nächsten Wochen vorangehen. Anfang September nimmt der Landtag dann wieder den regulären Betrieb auf. Die Heidelbeersaison in Brandenburg ist eröffnet. Auf dem Jakobshof in Beditz fiel gestern der offizielle Startschuss. Bis Mitte September werden dort bis zu 400 Tonnen geerntet. Landwirtschaftsstaatssekretär Stefan Nickisch appelliert, wer kann, sollte beim Einkauf zu regionalen Heidelbeeren greifen. Soweit das Wichtigste aus Potsdam und der Region. Die nächsten Lokalnachrichten bei Radio Potsdam wie immer um halb.
0: Dankeschön.
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0: Mit den aktuellen Temperaturen, ja, und die machen sich immer noch bequem bei 19 bis 20 Grad hier in Potsdam. Ansonsten auch dicke graue Regenwolken heute über dem Sendegebiet. Zum Nachmittag soll zwar später erstmal trocken bleiben, aber ich würde vorsichtshalber doch lieber einen Regenschirm mit einpacken, bei heute maximal 24 Grad. Können Sie dann aber heute Abend erstmal wieder beiseite legen, denn ab morgen wird es wieder besser, versprochen. Viel Sonne und ein paar harmlose Wolken bis Freitag bei Höchstwerten um die 26 Grad.
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0: In Potsdam aktuell 5 Minuten mehr einpacken auf der Behlertstraße Richtung Alleestraße. Ansonsten sieht es hier super aus. Und 10 Minuten plus an der Baustelle auf der A10 westlicher Berliner Ring Richtung Norden, wie immer zwischen Werder und Vöben. Und geblitzt wird auch noch fleißig. In Potsdam in der Georg-Hermann-Allee, in der Golmer-Chaussee und in der Marlene-Dietrich-Allee. In Starnsdorf in der Bergstraße und auf der L40 Höhe A115. Und einen haben wir noch in Brandenburg an der Havel in der Sprengelstraße. Haben Sie auch noch was gesehen? Staus oder Blitzer können Sie gerne jederzeit einfach hinterher schicken per WhatsApp nach. Oder einfach anrufen. Nummer für alles ist die 0331 581 692 und die 30. Lieben Dank und eine angenehme Fahrt.
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0: Morgen wird's spannend. Morgen Zeugnisausgabe hier in Potsdam. Sicherlich nochmal der aufregendste Part vor den Ferien. Aber dann stehen sie endlich an. 6 Wochen Sommerferien. Und wir haben wieder einen super Begleiter für sie to go. Und zwar den Potsdamer Ferienpass für alle Familien, die hier bleiben. Warum sie den auf jeden Fall immer mit parat haben sollten und wo es den gibt, klären wir alles gleich in dieser halben Stunde. Ich brauche den auf jeden Fall auch noch.
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0: Dienstagmittag hier bei der Arbeit. Radio Potsdam ist an und da klopfen schon die Sommerferien ungeduldig an die Tür. Morgen Zeugnisausgabe für viele Kids und dann geht's ja ab in 6 Wochen Spaß, Freude und hoffentlich keine Langeweile. Damit Letzteres auf jeden Fall nicht passiert, gibt's wieder einen kleinen Wegbegleiter für Sie auf die Hand und zwar der Potsdamer Ferienpass. Projektleiterin Claudia Köppelmann von der Medienwerkstatt Potsdam. Was genau ist das? Also was steht da drin und für wen ist dieser Ferienpass eigentlich gedacht?
1: Der Potsdamer Ferienpass soll Kinder, Jugendliche und vor allem auch deren Familien unterstützen, eine ganz tolle Ferienzeit in Potsdam zu verbringen, wenn man nicht wegfährt, sondern wenn man seine Ferien hier in Potsdam verbringt. Das Lustige ist, dass viele Potsdamer Erwachsene dieses kleine Heftchen noch aus ihrer Kindheit kennen, weil den Ferienpass gibt es wirklich schon sehr, sehr lange. Den gibt es, wir haben festgestellt, seit 45 Jahren. Momentan besteht der Ferienpass aus einem kleinen Heftchen mit vielen Rabattgutscheinen und Informationen zu Kinderorten in Potsdam. Und dann zusätzlich gibt es bei uns noch die Webseite ferienpass-potsdam.de.
0: Und da gibt es dann ganz, ganz viele Angebote, habe ich gesehen. Wie findet man denn da am schnellsten eigentlich das passende Ferienprogramm für die eigenen Kids zu Hause?
1: Na, wir haben in den letzten Jahren zusammen mit ein paar Eltern und auch mit ein paar Kindern so eine Art Filtermaske entwickelt. Das heißt, ich kann eigentlich erstmal damit anfangen, dass ich das Alter meines Kindes eingebe und damit schon mal die Sachen eingrenze. Und dann gibt es auch so einen, wie so einen Preisschieber. Also es gibt halt wirklich auch Angebote, die kosten 500 Euro. Und wenn man keine 500 Euro für eine Woche ausgeben möchte, dann schiebt man den Regler einfach weiter nach links. Dann kommen halt die preiswerteren Angebote. Es gibt auch ganz viele kostenlose Angebote, die kann man auch rausfiltern. Und wenn dann immer noch die Anzahl der Angebote zu groß ist, gibt es auch Kategorien, also man kann Sport oder Kunst und dann kann man auch mit Übernachtung, ohne Übernachtung, das kann man alles rausfiltern und am Ende kommt man eigentlich immer auf eine Liste, die dann relativ übersichtlich ist. Und dann haben meine Kollegen mal so eine kleine Funktion entwickelt, die total schön ist. Man kann sich nämlich dann die einzelnen Sachen angucken, wenn was dabei ist, was einem gefällt, kann man so ein kleines Herzchen drücken. Und am Ende, wenn man durch ist, kann man eine Liste ausdrucken mit den ganzen geherzten Veranstaltungen und muss sich dann eigentlich nur noch entscheiden und gucken, ob es da Anmeldeinformationen gibt, weil viele Sachen sind halt Dinge, wo man sich anmelden muss und dann gibt es wiederum Sachen, wo man einfach vorbeigeht. Das muss man sich dann halt entscheiden und schauen, was bei den einzelnen Sachen, für die man sich entschieden hat, irgendwie gerade passt.
0: Was sind so die Highlights in diesem Jahr im Ferienpass? Können Sie uns da so ein bisschen was rauspicken?
1: In dem Heftchen selber eigentlich haben wir viele Gutscheine, die es irgendwie schon immer gab, weil die sich bewährt haben. Wir haben jetzt irgendwie der Barfußpark ist neu dabei und im Heftchen ist auch das Fun Jump in Kleinmachnow, was jetzt irgendwie mitmacht. Dort kann man irgendwie ein RFID-Band bekommt man mit dem Ferienpass irgendwie umsonst dazu. Damit kann man so, ich habe es noch nicht ausprobiert, aber ich habe mir sagen lassen, das ist ziemlich cool. Und ansonsten haben wir natürlich irgendwie im Ferienpass, geht es ja eher um die ganzen vielen Aktivitäten, die man dort buchen oder finden kann. Und da ist ganz schön viel dabei. Also ich habe, glaube ich, gestern mal nachgeguckt, das waren über 460 Angebote aufgelistet und da sind auch schon Angebote für die Herbstferien drin. Also das ist irgendwie wahnsinnig viel. Highlights zu nennen, finde ich da ein bisschen schwer. Also es ist wirklich auch für jedes Kind hat ja so ein bisschen seine eigenen Ideen und Interessen, also von Sport über Kunst, Schauspiel, Naturwissenschaften, Zocken, super viel dabei. Also es gibt eine Sommerlese-Challenge der Stadtbibliothek, es gibt ganz tolle Schauspielkurse von der Activity-Schauspielschule, Forscherwochen vom Nano, dann haben irgendwie auch so Jugendclubs und Kinderclubs in Potsdam haben tolle Programme auf die Beine gestellt, der Abenteuerspielplatz Dauerdaumen oder der Zeltpunkt Montellino. Also es ist wirklich wahnsinnig viel, aber wir haben so eine ganz tolle Suchmaske. Eigentlich kriegt man das ganz gut gefiltert und am Ende findet, glaube ich, jeder was einem gefällt.
0: Ja, kann man, wie gesagt, online ganz einfach mal nachschauen auf der Webseite oder sich eben dieses Heft schnappen und wo sie das auf jeden Fall noch vor den Ferien bekommen, das klären wir gleich nach den Chainsmokers und Maroon 5. Hier ist Radio Potsdam. Schönen Dienstag.

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0: Zurück auf Radio Potsdam und zurück am Blättern durch den Potsdamer Ferienpass. Morgen geht's ja los, Zeugnisausgabe in den meisten Schulen bei uns. Und dann starten endlich die Sommerferien. 6 Wochen Pause und 6 Wochen Zeit, eine Menge zu erleben. Und wer von Ihnen zu Hause bleibt und noch wirklich nicht eine Idee für die Kinder hat, wir stellen Ihnen heute den Potsdamer Ferienpass vor. Ein Heftchen mit vielen tollen Angeboten und auch dem einen oder anderen Gutschein drin. Projektleiterin Claudia Köppelmann von der Medienwerkstatt Potsdam. Warum lohnt sich dieser Ferienpass gerade für Familien?
1: Ich glaube, er lohnt sich, weil es wichtig ist, dass man auch mal ein bisschen was anderes macht, und das ist halt tolle Möglichkeit, einfach mal mit den Kindern andere Dinge auszuprobieren, weil es einfach so viel Vielfalt auch bietet, irgendwie außerhalb von der Schule einfach mal was Neues auszuprobieren. Und das ist ja ein Projekt von der Landeshauptstadt Potsdam. Das heißt, irgendwie alle Teilnehmer, also alle Veranstalter, die dort irgendwie sich auflisten lassen, die mussten sich verpflichten, die Kinderschutzbedingungen der Stadt Potsdam irgendwie einzuhalten. Das heißt, da gibt es auch eine gewisse Qualitätsstandards, die dort vorherrschen. Und deswegen ist das, finde ich, ganz gut, dass man irgendwie auch so ein bisschen weiß, womit man es zu tun hat.
0: Okay, und wo genau kriegt man jetzt diesen Ferienpass? Also wo muss ich hin, um noch so ein Heftchen abzugreifen vor den Ferien?
1: Im Internet, da kann man einfach reingehen. Also wir haben auch so ein paar Flyer ausgelegt. Ich denke mal, viele kennen das auch schon. Der Ferienpass selber, also dieses kleine Heftchen, das wird über die Potsdamer Schulen an alle Kinder und Jugendliche der Klassenstufen 1 bis 6 verteilt. Also eigentlich sollten die Kinder den Ferienpass mit den Zeugnissen mit nach Hause bekommen. Wenn diesmal nicht klappt, dann gibt es auch so Einzelexemplare in der Landesbibliothek und bei uns in der Medienwerkstatt. Allerdings erst ab Mittwoch, weil ja Mittwoch erst die Zeugnisse vergeben werden.
0: Also, wenn Ihre Kids morgen nicht mit Zeugnis und Ferienpass nach Hause kommen, dann am besten nochmal nachfragen in der Landesbibliothek oder in der Potsdamer Medienwerkstatt. Oder einfach ganz bequem online vorbeischauen auf ferienpass-potsdam.de, und dann steht den schönsten Sommerferien nichts mehr im Wege. Wir wünschen auf jeden Fall ganz viel Spaß und sind natürlich auch die ganzen 6 Wochen immer gerne an Ihrer Seite. Radio Potsdam hier ganz bestimmt auch immer mit der besten Musik auf dem Ohr. Jetzt zum Beispiel brandneu Almost Monday für Sie mit No More Regrets. Schönen Dienstag.

0: Starten Sie gut rein in den Dienstagnachmittag. Gute Schicht heute bei der Arbeit. Und wir von Radio Potsdam begleiten Sie natürlich mit der besten Abwechslung am Schreibtisch. Gleich zum Beispiel aktuelle Gute-Laune-Nummer von Alex Barron mit dabei. Drehen wir gleich laut mit Passenger. Wirklich ein ganz, ganz toller Hit für Sie nach Nachrichten. Und Eros Ramazzotti sorgt für Sommergefühle bei der Arbeit. Zusammen mit der wunderbaren Tina Turner in der nächsten halben Stunde. Corse della Vita, ebenfalls gleich bis ab 2.
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2: Ich bin Anne Tausch und das ist das Top-Thema der Stunde. Auf Fahrgäste im Potsdamer Westen kommen ab kommender Woche erhebliche Einschränkungen zu. Wegen Bauarbeiten fahren vom 13. bis 31. Juli keine Straßenbahn in Richtung Schloss Charlottenhof und Bahnhof Pirschheide. Der Verkehrsbetrieb richtet einen Ersatzbusverkehr ein. 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Und jetzt mehr Nachrichten aus Deutschland und der Welt.
3: Ich bin Babit Büchner. Die Bundesregierung muss sparen. Die Förderung von Wärmepumpen und anderen klimafreundlichen Heizungen soll daher nach Regierungsplänen in den nächsten Jahren deutlich sinken. Das geht aus einer Vorlage für den Haushaltsausschuss des Bundestags hervor, die der Deutschen Presseagentur vorliegt.
4: Unterm Strich will die Regierung damit gut 2 Milliarden Euro einsparen. Betroffen sind vor allem Leute mit mittlerem und höherem Einkommen. Die erhalten geringere Förderbeträge. Bisher übernimmt der Staat ja beim Heizungstausch je nach Voraussetzungen bis zu 70% der Kosten. Haushalte mit eher niedrigem Einkommen, die sollen dagegen etwas stärker unterstützt werden. Und geplant ist auch ein Kinderbonus. Claudia Wächter, Nachrichtenredaktion.
3: Die NATO will sich verstärkt auf Drohnenkriege vorbereiten. In den kommenden 5 Jahren sollen mehr als 40 Milliarden Dollar in Fähigkeiten zur Drohnenabwehr investiert werden, kündigte Generalsekretär Mark Rutte am Rande des NATO-Gipfels in der Türkei an. Zudem verpflichteten sich Alliierte, bis Ende 2027 5-mal so viele Soldaten für den Einsatz von Drohnen auszubilden. Es sind neue Höchstwerte. Nach Angaben des Statistischen Bundesamts ist die Lebenserwartung in Deutschland im vergangenen Jahr weiter angestiegen. Für Frauen ging es 2 Monate rauf auf 83,6 Jahre. Männer wurden sogar 3 Monate älter mit einer Lebenserwartung von 79 Jahren und einem Monat.
5: Im aktuellen Zeitraum hatte Baden-Württemberg sowohl bei Männern als auch bei Frauen die höchste Lebenserwartung. Dass wir immer älter werden, ist auch Teil der aktuellen Rentendebatte. Erst kürzlich hatte dazu ein Vorschlag Schlagzeilen gemacht. Die Rentenkommission hatte die Idee, die Rente an die Lebenserwartung zu koppeln. 1 Jahr mehr Lebenserwartung sollte 8 Monate längeres Arbeiten und 4 Monate längeren Rentenbezug ergeben. Tine Klimach, Nachrichtenredaktion.
3: Die verurteilte Rechtsextremistin Marla Svenja Liebig hatte sich vehement gegen ihre Auslieferung nach Deutschland gewehrt. Nun hat das Oberlandesgericht in Prag entschieden, Tschechien darf die 55-Jährige ausliefern. Liebig war in Deutschland damals noch als Sven Liebig, unter anderem wegen Volksverhetzung zu einer Freiheitsstrafe von 1 Jahr und 6 Monaten ohne Bewährung verurteilt worden, vor Haftantritt dann aber untergetaucht.
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0: Glatte 20 Grad messen wir jetzt in Potsdam, Jeserich und Wustermark. 21 sind es in Linte und 22 Grad in Görzke. Auch zum Nachmittag gibt es heute wenig bis keine Sonne leider für uns. Es bleibt bewölkt und auch nochmal teils regnerisch, vor allem gegen Abend wieder bei bis zu 24 Grad. Ab dann aber meist trocken und auch wieder freundlicher. Wenn die Ferien dann morgen Nachmittag losgehen, Sonne und Wolken, geht's bis Freitag dann im Mix und das bei höchstens 26 Grad.
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0: In Potsdam momentan 5 bis 10 Minuten mehr einplanen zwischen der Belatstraße und der Alleestraße und 10 Minuten Baustellenstau auch auf der A10 westlicher Berliner Ring, mittlerweile beidseitig zwischen Werder und Leest. Geblitzt wird auch noch in Potsdam in der Golmer Chaussee und in der Marlene-Dietrich-Allee, in Ludwigsfelde in der Straße der Jugend und in Brandenburg an der Havel in der Sprengelstraße und in der Görden-Allee. Haben Sie auch was gesehen? Staus oder Blitzer können Sie uns gerne jederzeit mitteilen. Per WhatsApp-Nachricht oder Anruf geht beides an die 0331 581 692 und die 30. Lieben Dank und eine gute Fahrt.
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0: Tollen, entspannten Dienstag heute für Sie. Wir bringen Sie rein in den frühen Nachmittag bei der Arbeit. Bringen Sie schon mal langsam in Feierabendlaune und das wie immer mit der besten Musik am Schreibtisch. Gleich Kultnummer von den Eurythmics mit am Start. Und jetzt brandneu, eine absolute gute Laune-Nummer von Alex Verwin. Das ist Passenger, richtig geile Nummer. Hören wir jetzt.
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0: in Richtung Nachmittag bei der Arbeit auf Radio Potsdam. Wir bringen Sie ganz gelassen rein Richtung Sommerferien. Und wer weiß, vielleicht ist ja der eine oder andere von Ihnen auf dem Boot unterwegs hier entlang der Havel. Schön entspannt die Ferien in der Region auf den Wellen genießen. Und dann sollten Sie sich diesen Spot hier aus unserem Wachermacher-Rätsel heute Morgen auf jeden Fall merken.
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2: Wer ja in der Berliner Vorstadt unterwegs ist, der kennt sie bestimmt, die Bootsanlegestelle direkt am Aldi da am Tiefensee.
3: Das habe ich gelernt. Das ist der einzige Supermarkt in Deutschland, der einen Bootsanleger hat. Bei uns in Potsdam ist das so. Also das ist wirklich was ganz Besonderes.
2: Genau, da kann man schnell mal vom Boot hüpfen und sich so mit dem Wichtigsten eindecken.
3: Wenn man ein Boot hat.
2: Wenn man ein Boot hat, natürlich. Aber Till, wie viele Boote haben denn da insgesamt so Platz?
3: Boah. Also ich war da tatsächlich schon mal, war da auch schon mal einkaufen.
2: Mit dem Boot?
3: Nee, mit dem Auto, hab also davor geparkt und hab den Anleger gesehen. Aber jetzt habe ich natürlich da die Liegeplätze nicht gezählt. Ich sag mal 4.
2: 4?
3: Ich sag mal 4. Du hast ja immer Vorschläge.
2: Genau, 4 ist mit dabei.
3: Okay.
2: Das ist einmal A, B wäre 8 und C wäre 12.
3: Ich bleib bei 4.
2: Du bleibst bei 4.
3: Du hast gezögert, ich bleib bei 4.
2: Richtig ist, der Supermarktplatz, der bietet eine Anlegestelle für 12 Boote.
3: Oh.
2: 12. Das ist schon Hammer. Aber gut, im Vergleich zu den Autoparkplätzen.
3: Man kommt vielleicht auch auf die Größe der Boote an.
2: Wahrscheinlich.
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Dienstagnachmittag für Sie. Hoffentlich sind Sie bisher trocken durch den Arbeitstag gekommen. Ist ja ganz schön grau und ungemütlich heute. Radio Potsdam bei der Arbeit, aber ab morgen wird es wieder besser. Versprochen, pünktlich zum Ferienstart können wir uns wieder auf ganz viel Sonne freuen. Und nicht nur das, wir nehmen Sie morgen auch mit Richtung Uckermark. Da wartet nämlich ein ganz, ganz toller Familienbetrieb auf uns um kurz nach 12. Und das mit einem exklusiven Schlemmerpaket für Sie. Plus Hofführung für Sie und die ganze Familie. Morgen kurz nach 12 nehme ich wieder unser Milchfreude-Tipp gemeinsam mit Hemmelmilch. Kennen Sie bestimmt aus dem Supermarkt. Also unbedingt einschalten in der Mittagspause und mit etwas Glück im wahrsten Sinne des Wortes richtig absahnen. Bis dahin, schönen Dienstag heute. Ab geht's in den Nachmittag. Jetzt mit Radio Potsdam und

0: Starten Sie gut rein in Ihren Dienstagnachmittag. Wir von Radio Potsdam versuchen zumindest auch bei diesem grauen Wetter so ein bisschen Sonne in Ihren Alltag zu bringen. Gleich mit neuer Mucke und für Sie vielleicht auch einer neuen Girlgroup zum Entdecken. Flow heißen die Mädels und kommen aus London. Und wir lassen sie für Sie hier einfliegen nach Potsdam gleich mit ihrem aktuellen Hit Leak It. Außerdem, was du mit Grooven bei der Arbeit, Dick Brave in the Backbeats. Gleich auch mit dabei mit Take Good Care of My Baby.
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2: Mit Anne Tausch, guten Tag. Die Stadt Potsdam soll bei mehreren Bauprojekten noch einmal nachbessern. Das haben die Stadtverordneten gestern Abend beschlossen. So soll unter anderem geprüft werden, ob Kleingärten in Bornstedt erhalten bleiben können, statt dort Wohnungen zu bauen. Außerdem wird es eine öffentliche Informationsveranstaltung zum geplanten Campus Schlatz geben. In Ozparen soll die Stadt prüfen, ob ein neues Bürgerhaus entstehen kann. Fahrgäste im Potsdamer Westen müssen sich ab kommender Woche auf Einschränkungen einstellen. Wegen Bauarbeiten in der Charlottenstraße fahren vom 13. bis einschließlich 31. Juli keine Straßenbahn in Richtung Schloss Charlottenhof und Bahnhof Pirschheide. Stattdessen setzt der Verkehrsbetrieb Ersatzbusse ab dem Platz der Einheit ein. Der Autoverkehr kann die Baustelle zunächst weiter auf jeweils einer Spur pro Richtung passieren. Insgesamt sollen die Arbeiten rund 15 Wochen dauern. Für die Handballer des VfL Potsdam endet nun so langsam die Sommerpause. Am kommenden Montag startet die Mannschaft offiziell in die Vorbereitung auf die neue Saison in der zweiten Bundesliga. Auf dem Programm stehen unter anderem ein Trainingslager in Österreich, mehrere Testspiele und Ende August die erste Runde im DHB-Pokal. Der Ligaauftakt folgt dann am letzten Augustwochenende auswärts beim HSC Coburg. Soweit das Neueste aus Potsdam und der Umgebung. Die nächsten Lokalnachrichten bei Radio Potsdam, wie immer um halb. Und damit zurück zu dir, Domi.
0: Vielen Dank, Anne.
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0: 19 Grad in Brandenburg, 20 in Potsdam, Michendorf und Kaput. Und ganz oben jetzt Nauen mit 21 Grad. Mit Regen müssen wir auch jetzt immer wieder noch mal ein bisschen rechnen. Soll zwar über Nachmittag trocken bleiben, aber spätestens zum Abend geht's dann wieder los. Und ansonsten bleibt es auch bewölkt heute bei Höchstwerten um die 24 Grad. 26 gibt's dann bis zum Ende der Woche. Plus es wird ab morgen dann pünktlich zu den Ferien freundlicher. Sonne und Wolken im Mix und kein Regen mehr in Sicht. Vorerst.
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0: Eine Meldung ist reingeflogen vom Udo, der sagt, Achtung, Straßenbahn 94 und 99 aktuell unterbrochen in Babelsberg. Da ist nämlich ein Ast auf die Verkehrsleitung gestürzt. Also wer mit Bahn unterwegs ist in Babelsberg, aktuell am besten eine Alternative mit Bussen finden. Das wird bestimmt noch ein bisschen dauern hier. Dann 5 Minuten plus Heinrich-Mann-Allee stadteinwärts Richtung Leipziger Dreieck und ansonsten nur noch Meldungen von der Autobahn. A10 südlicher Berliner Ring zum Beispiel Richtung Osten. Achtung, zwischen Königs Wusterhausen und dem Dreieck Spreeau, da liegen Gegenstände und 10 bis 20 Minuten. Mittlerweile mehr ein Plan auf dem westlichen Berliner Ring, beidseitig zwischen Werder und Föben. Geblitzt wird in Potsdam in der Golmer Chaussee und in der Marlene-Dietrich-Allee, Rehbrücke in der Alice-Bloch-Straße und in Teltow in der Lichterfelder Allee. Haben Sie noch was gesehen? Staus oder Blitzer? Können Sie gerne wie Udo jederzeit anrufen oder uns eine WhatsApp hier ins Studio schicken an die 0331 581 692 und die 30. Dankeschön und eine gute Fahrt.
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0: Und wenn Sie heute Nachmittag noch nichts vorhaben oder dem Kollegen gerade schon überlegen, wo es denn nach der Arbeit noch hingehen könnte, wir haben da was für Sie. Und zwar gleich unsere Radio Potsdam Termine mit Open-Air-Kino, mit richtig guter Musik und einem ganz besonderen Event im Waschhaus heute Abend. Alle Infos und die besten Tipps gleich nach Cool in the Gang und was Frischem jetzt von Flow. Leak It.
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0: Soul, R&B und Funk live. Curtis Harding macht heute mit seiner Tour 2026 Station im Waschhaus. Mit seinem neuen Album bringt der US-Musiker jede Menge Energie auf die Bühne und verspricht einen mitreißenden Konzertabend. Los geht's, 20 Uhr. Tickets gibt's noch für 36 Euro und zwar im Vorverkauf auf waschhaus.de. Oder Kino unter freiem Himmel. Heute im Lindenpark beim Open-Air-Kino im Salongarten läuft ein Überraschungsfilm. Erste Hinweise finden Sie auf lindenpark.de. Der Eintritt ist auf jeden Fall kostenlos. Für Snacks und Getränke ist natürlich gesorgt. Und los geht's hier um 19 Uhr. Und in Nikolaisal wird's heute sommerlich und romantisch. Beim Konzert da unten im Tale erwarten Sie klassische Chormusik, bekannte Volkslieder und Auszüge aus Josef Haydns Oratorium Die Jahreszeiten. Los geht's um 19 Uhr und Tickets gibt's ab 15 Euro auf nikolaisal.de.
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Radio Potsdam bei der Arbeit, kurz vor zwei haben wir es. Natürlich immer mit der besten Kultmusik für Sie am Schreibtisch. Und gleich mit Charlie Detloff, dem Sonnenschein höchstpersönlich hier bei Radio Potsdam. Und die erzählt Ihnen gleich nochmal alles Wichtige zum Stadtwerkefest, was wir da alles beachten müssen, was da auf Sie zukommt überhaupt und wo es dieses Jahr vor allem stattfindet. Gibt ganz, ganz viele Neuerungen. Hören Sie alles gleich ab zwei hier auf Radio Potsdam. Vorher noch natürlich die beste Abwechslung für Sie. Dick Brave and the Backbeats haben wir natürlich wie versprochen für Sie noch im Programm. Take good

Swedish House Mafia und The Weeknd bringen uns hier in den Nachmittag. Und ganz entspannt starten wir jetzt in die neue Stunde hier auf Radio Potsdam mit Malik Harris. Lie to Me.

0: Und danach gibt's noch einen richtigen Klassiker aus den 80ern. Black mit Wonderful Life spielen wir Ihnen garantiert in der nächsten halben Stunde.
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2: Ich bin Anne Tausch und das ist das Top-Thema der Stunde. Die geplante Schließung der Geburtshilfe im St. Josephs Krankenhaus sorgt weiter für Diskussion. Jetzt fordert eine Petition, die Entscheidung noch einmal zu überdenken und Familien auch künftig die freie Wahl des Geburtsorts in Potsdam zu ermöglichen. 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Und jetzt mehr Nachrichten aus Deutschland und der Welt.
3: Ich bin Dirk Zeitler. In einer angespannten internationalen Lage kommen die Staats- und Regierungschefs der NATO-Länder heute zu ihrem Gipfeltreffen in Ankara zusammen. Unklar ist, welche Rolle die USA in Zukunft spielen wollen. Von US-Präsident Trump kommt immer wieder Kritik auch an Deutschlands NATO-Beitrag. Bundeskanzler Merz zeigte sich vor dem Abflug nach Ankara dennoch optimistisch.
4: Von diesem Gipfel soll die Botschaft ausgehen. Wir bauen eine europäischere NATO, damit die NATO transatlantisch bleiben kann.
3: Die NATO bereitet sich derweil auf eine massive Ausweitung der Kriegsführung mit Drohnen vor. Im Zuge einer neuen Initiative wollten Verbündete in den kommenden 5 Jahren mehr als 40 Milliarden Dollar in Fähigkeiten zur Drohnenabwehr investieren. Das kündigte NATO-Generalsekretär Rutte an. Das Europäische Parlament hat für ein Prüfverfahren gegen die rechtspopulistische Parteienfamilie Europa der souveränen Nation gestimmt. Die zuständige Aufsichtsbehörde soll nun mögliche Verstöße der ESN-Partei prüfen. Dem Zusammenschluss gehört auch die AfD an. Die Lebenserwartung bei Geburt in Deutschland ist im vergangenen Jahr im Vergleich zum Vorjahr angestiegen. Für Frauen lag sie bei 83,6 Jahren, wie das Statistische Bundesamt mitteilte. Das sei ein Anstieg von 2 Monaten im Vergleich zum Vorjahr. Die Lebenserwartung von Männern lag demnach bei 79,1 Jahren und damit 3 Monate höher als noch ein Jahr davor.
5: Für die Bundesländer wird die Lebenserwartung für 3 Jahreszeiträume angegeben. Im aktuellen Zeitraum hatte Baden-Württemberg sowohl bei Männern als auch bei Frauen die höchste Lebenserwartung. Mit 84,4 Jahren bei den Frauen und 80,3 Jahren bei den Männern. Dass wir immer älter werden, ist auch Teil der aktuellen Rentendebatte. Erst kürzlich hatte dazu ein Vorschlag Schlagzeilen gemacht. Die Rentenkommission hatte die Idee, die Rente an die Lebenserwartung zu koppeln. Ein Jahr mehr Lebenserwartung sollte 8 Monate längeres Arbeiten und 4 Monate längeren Rentenbezug ergeben. Tine Klimach, Nachrichtenredaktion.
3: Die Bundesregierung muss sparen. Die Förderung von Wärmepumpen und anderen klimafreundlichen Heizungen soll daher in den nächsten Jahren deutlich sinken. Dies geht aus einer Vorlage für den Haushaltsausschuss des Bundestages hervor.
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0: Aktuell messen wir 22 Grad in Werder, Ludwigsfelde und Beelitz. Dazu gibt es viele Wolken. Bis zum Abend können auch noch ab und zu ein paar Schauer über unsere Region ziehen. Die verschwinden aber ganz schnell wieder, denn ab morgen zeigt sich das Wetter wieder sehr freundlich. Mittwoch und Donnerstag bekommen wir wirklich gutes Sommerwetter, bis zu 24 Grad, viel Sonne und ein paar lockere Wolken.
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0: Noch sieht's entspannt aus auf den Straßen in Potsdam. Stop and Go haben wir gerade an der Ampel an der Breitestraße in Richtung Zeppelinstraße. Schauen wir raus auf die Autobahnen. A10 westlicher Berliner Ring Richtung Dreieck Werder. Zwischen Potsdam Nord und Vöben Stau an einer Baustelle. 10 Minuten sind wir hier im Plus. Und ebenfalls A10 westlicher Berliner Ring Richtung Dreieck Havelland, also die andere Richtung, zwischen Großkreuz und Vöben Stau an einer Baustelle. Auch hier sind wir bei 10 Minuten plus. Alle aktuellen Blitzer finden Sie natürlich auch jederzeit auf radio-potsdam.de. Momentan wird geblitzt in Babelsberg auf der Marlene-Dietrich-Allee und in Bornim auf der Golmer Chaussee. Wenn Sie unterwegs noch was entdecken, Staus, Blitzer oder eine andere Verkehrsbehinderung, dann freuen wir uns über Ihre Nachricht direkt zu uns ins Studio per WhatsApp oder Anruf an die 0331 581 692 und die 30.
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0: Vielleicht werden die letzten Mails jetzt schon abgearbeitet, denn morgen ist der letzte Schultag. Es starten endlich die Sommerferien bei uns in Brandenburg. Vielleicht läuft bei Ihnen im Kopf gerade schon die Urlaubscheckliste und für alle, die mit den Kindern aber zu Hause bleiben, da gibt es natürlich auch direkt vor der Haustür jede Menge zu erleben. Was der Potsdamer Ferienpass in diesem Jahr alles bietet, das hören Sie gleich.
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0: Ich bin Etta Schiller. Ich stehe auf Brandenburg und Potsdam, weil ich die Menschen fabelhaft finde in ihrer besonderen Art. Ich finde die Landschaft, die kulturellen Schätze, finde ich spannend und wunderbar.
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0: Three is a Family hier bei Radio Potsdam. Schönen Nachmittag Ihnen. Ja, vielleicht sind die Kids heute schon ganz entspannt. Keine Hausaufgaben mehr für morgen früh. Kein großer Test, der ansteht. Und jetzt kann man ehrlich gesagt auch gar nichts mehr reißen, ne? Ab morgen heißt es nämlich auch endlich in Brandenburg Sommerferien. Für viele Familien geht's ab in den Urlaub. Andere verbringen die Ferien lieber ganz entspannt hier bei uns in Potsdam. Und damit garantiert keine Langeweile aufkommt, gibt es auch in diesem Jahr wieder den Potsdamer Ferienpass. Was genau das ist und was der kann, das haben wir Claudia Köppelmann von der Medienwerkstatt Potsdam gefragt.
1: Der Potsdamer Ferienpass soll Kinder, Jugendliche und vor allem auch deren Familien unterstützen, eine ganz tolle Ferienzeit in Potsdam zu verbringen, wenn man nicht wegfährt, sondern wenn man seine Ferien hier in Potsdam verbringt. Das Lustige ist, dass viele Potsdamer Erwachsene dieses kleine Heftchen noch aus ihrer Kindheit kennen, weil den Ferienpass gibt es wirklich schon sehr, sehr lange. Den gibt es, wir haben festgestellt, seit 45 Jahren. Momentan besteht der Ferienpass aus einem kleinen Heftchen mit vielen Rabattgutscheinen und Informationen zu Kinderorten in Potsdam. Und dann zusätzlich gibt es bei uns noch die Webseite fanpass-potsdam.de.
0: In diesem Ferienpass ist also wirklich ordentlich was drin. Wie kommt man denn überhaupt an den Ferienpass ran?
1: Im Internet kann man einfach reingehen. Also wir haben auch so ein paar Flyer ausgelegt. Ich denke mal, viele kennen das auch schon. Der Ferienpass selber, also dieses kleine Heftchen, das wird über die Potsdamer Schulen an alle Kinder und Jugendliche der Klassenstufen 1 bis 6 verteilt. Also eigentlich sollten die Kinder den Ferienpass mit den Zeugnissen mit nach Hause bekommen. Wenn diesmal nicht klappt, dann gibt es auch so Einzelexemplare in der Landesbibliothek und bei uns in der Medienwerkstatt. Allerdings erst ab Mittwoch, weil ja Mittwoch erst die Zeugnisse vergeben werden.
0: Ja, also alles ganz unkompliziert. Worauf können sich denn Kinder und Jugendliche in diesem Sommer ganz besonders freuen?
1: In dem Heftchen selber eigentlich haben wir viele Gutscheine, die es irgendwie schon immer gab, weil die sich bewährt haben. Wir haben jetzt irgendwie der Barfußpark ist neu dabei und im Heftchen ist auch das Fun Jump in Kleinmachnow, was jetzt irgendwie mitmacht. Dort kann man irgendwie ein RFID-Band bekommt man mit dem Ferienpass irgendwie umsonst dazu. Damit kann man so, ich habe es noch nicht ausprobiert, aber ich habe mir sagen lassen, das ist ziemlich cool. Und ansonsten haben wir natürlich irgendwie im Ferienpass geht es ja eher um die ganzen vielen Aktivitäten, die man dort buchen oder finden kann. Und da ist ganz schön viel dabei. Also ich habe, glaube ich, gestern mal nachgeguckt, es waren über 460 Angebote aufgelistet und da sind auch schon Angebote für die Herbstferien drin. Also das ist irgendwie wahnsinnig viel. Highlights zu nennen, finde ich da ein bisschen schwer. Also es ist wirklich auch für jedes Kind hat ja so ein bisschen seine eigenen Ideen und Interessen, also von Sport über Kunst, Schauspiel, Naturwissenschaften, Zocken, super viel dabei. Also es gibt eine Sommerlese-Challenge der Stadtbibliothek. Es gibt ganz tolle Schauspielkurse von der Activity-Schauspielschule, Forscherwochen vom Nano. Dann haben irgendwie auch so Jugendclubs und Kinderclubs in Potsdam haben tolle Programme auf die Beine gestellt. Der Abenteuerspielplatz Dauerdaumen oder der Zeltpunkt Montalino. Also es ist wirklich wahnsinnig viel, aber wir haben so eine ganz tolle Suchmaske. Eigentlich kriegt man das ganz gut gefiltert und am Ende findet, glaube ich, jeder was einem gefällt.
0: Ja, das klingt auf jeden Fall nach einer Menge Abwechslung für die Sommerferien und das direkt hier in Potsdam und der Region. Da wird es in den 6 Wochen garantiert nicht langweilig. Wir haben jetzt schon mal ein bisschen Party für Sie. Kelly Clarkson.

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ganz entspannt durch die letzten Minuten auf der Arbeit mit Radio Potsdam und Black, Wonderful Life. Ja, die Sommerferien stehen ja wirklich vor der Tür. Für viele Familien heißt das dann erstmal Urlaub und Zeit mit den Kindern. Andere schauen aber schon aufs nächste Kita-Jahr und genau da sorgt eine geplante Schließung gerade für ordentlich Diskussionen. Die Stadt Potsdam möchte nämlich die Kita am Heiligen See bis zum Sommer 2027 schließen. Als Gründe nennt sie unter anderem sinkende Kinderzahlen und eine zu geringe Auslastung. Die Eltern sehen das ein bisschen anders. Sie bezweifeln nämlich die Berechnungen der Stadt und befürchten außerdem deutlich längere Wege zu anderen Kitas. Mehr als 900 Menschen haben deshalb schon eine Petition für den Erhalt der Einrichtung unterschrieben. Und wie es mit der Kita jetzt weitergeht, darüber müssen dann die Stadtverordneten in den kommenden Monaten berichten. Ja, alles Weitere, das erfahren Sie dann natürlich immer hier bei uns bei Radio Potsdam.

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1: Mit Anne Tausch, guten Tag.
2: Die geplante Schließung der Geburtshilfe im St. Josephs Krankenhaus beschäftigt weiter viele Potsdamerinnen und Potsdamer. Im Zuge der bundesweiten Krankenhausreform soll die Abteilung zum 1. August geschlossen werden, ebenso wie die Babyklappe am Krankenhaus. Jetzt wurde eine Petition für den Erhalt der Geburtsstation gestartet. Darin wird gefordert, die Entscheidung noch einmal zu überdenken und Familien auch künftig die freie Wahl des Geburtsorts in Potsdam zu ermöglichen.
1: Für die Handballer des VfL Potsdam endet nun so langsam die Sommerpause. Am kommenden Montag startet die Mannschaft offiziell in die Vorbereitung auf die neue Saison in der zweiten Bundesliga. Auf dem Programm stehen unter anderem ein Trainingslager in Österreich, mehrere Testspiele und Ende August die erste Runde im DHB-Pokal. Der Ligaauftakt folgt dann am letzten Augustwochenende auswärts beim HSC Coburg.
2: Die Stadt Potsdam soll bei mehreren Bauprojekten noch einmal nachbessern. Das haben die Stadtverordneten gestern Abend beschlossen. So soll unter anderem geprüft werden, ob Kleingärten in Bornstedt erhalten bleiben können, statt dort Wohnungen zu bauen. Außerdem wird es eine öffentliche Informationsveranstaltung zum geplanten Campus Schlatz geben. In Ozparen soll die Stadt prüfen, ob ein neues Bürgerhaus entstehen kann. Soweit das Neueste aus Potsdam und der Umgebung. Die nächsten Lokalnachrichten bei Radio Potsdam, wie immer um 13:30. Und damit zurück zu dir, Charlie.
3: Danke dir, Anna.
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3: Ja, so langsam fühlt es sich draußen ja wieder fast nach Sommer an. Ein paar Wolken sind gerade unterwegs, die Sonne schaut ab und zu mal vorbei. Aktuell messen wir 22 Grad in Borkheide, Rathenow und Nauen. Heute Nachmittag und Abend kann ab und zu noch ein kleiner Schauer runterkommen. Dafür wird es dann morgen und am Donnerstag umso schöner. Bis zu 24 Grad, viel Sonnenstunden und ein paar Wolken.
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3: In der Stadt rollt es soweit. Ein bisschen Stop and Go haben wir gerade auf der Straße am Neuen Garten in Richtung Knutestraße. Vorsicht auf der A9 Leipzig Richtung Berlin. In Höhe Niemeck steht ein defekter LKW und Reifenteile liegen auf der Fahrbahn. A10 westlicher Berliner Ring Richtung Dreieck Werder. Zwischen Falkensee und Brieselang ist die rechte Spur gesperrt. Und zwischen Potsdam Nord und Föhm staut es sich an einer Baustelle. A10 westlicher Berliner Ring ebenfalls Dreieck Richtung Dreieck Havelland. So rum. Zwischen Großkreuz und Föhm haben wir ebenfalls Stau an einer Baustelle. Hier sind wir bei 10 Minuten plus. Geblitzt wird in Babelsberg auf der Marlene-Dietrich-Straße und auf der A2 bei Klosterlinien. 120 sind hier erlaubt. Sie sehen gerade was auf der Straße, das wir unbedingt wissen sollten? Dann schicken Sie uns doch gerne eine WhatsApp oder klingeln kurz durch. Nummer ist die 12 und zwar die 0331 581 692 und die 30. Eine gute Fahrt Ihnen.
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3: Einen schönen Start in den frühen Feierabend wünsche ich Ihnen. Schönen Dienstag. Ja, und er hat mit Stargazing und Stay Millionen Menschen begeistert. Jetzt gibt es endlich sein erstes Album, warum Miles Smith damit seine persönlichste Seite zeigt. Das verraten wir Ihnen gleich.
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das ist Miles Smith. Mit Hits wie Stargazing oder eben auch Stay hat er sich in den letzten Jahren weltweit einen Namen gemacht. Angefangen hat alles ganz klein. Mit 9 Jahren brachte er sich Gitarre und Klavier selbst bei. Später spielte er dann in kleinen Pubs und heute füllt er Konzerthallen. Im Oktober kommt er sogar in unsere Nachbarstadt Berlin. Jetzt hat der Brite sein erstes großes Album veröffentlicht, My Mess, My Heart, My Life. Darauf ist er so persönlich wie noch nie. Es geht um das echte Leben, um Höhen, um Tiefen, die es halt einfach mal im Leben gibt. Wir hören jetzt gemeinsam in einen ganz besonderen Titel rein. Hier ist Drive Safe aus unserem Album.

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0: Westlife und Uptown Girl bringen uns mit frischer Motivation durch diesen Nachmittag. Heute vielleicht mit noch besserer Laune als die letzten Tage, denn für viele steht der Urlaub an. Morgen ist Zeugnisausgabe und dann beginnen die Sommerferien. Wir haben uns mal in Potsdam umgehört. Wo geht's denn hin in die Ferien?
1: Ich fahre nach Holland, weil ich Holland nicht kenne, weil ich neugierig bin und weil ich gern Fahrrad fahre.
2: Also ich fliege nach Sizilien, weil wir haben da so ein Ferienhaus.
3: Ich fahre nach Linz, weil ich da früher mal mit meiner Familie war.
4: An die Ostsee, weil wir uns da sehr wohlfühlen.
5: Ich fahre nach Italien mit meiner Familie.
6: Ich mache dieses Jahr einen Roadtrip nach Schweden, Norwegen und Dänemark. Ja, das mache ich, weil ich Semesterferien habe und ein bisschen runterkommen muss.
7: Also wir sind da sehr unterschiedlich unterwegs. Wir versuchen in unserem Leben so viele Regionen, Länder zu erforschen, wie es möglich ist. Und diesmal hat es uns einfach nur in der Heimat verschlagen, an den Brandenburger Seen.
0: Ja, zu Hause ist doch bekanntlich wirklich am schönsten und gerade Brandenburg und Potsdam haben in den Sommerferien ja auch noch jede Menge zu bieten, vom Badesee bis hin zum Ausflug mit dem Rad. Es ist ja wirklich alles möglich. Sie hören Radio Potsdam. Einen schönen Dienstag für Sie.

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0: Sheeran, The A-Team hören sich hier bei Radio Potsdam. Vielleicht sind sie ja gerade auf dem Heimweg. Dann drehen sie ruhig gleich nochmal ein bisschen lauter und singen einfach mit. Good Old Days macht auch einfach gute Laune und ganz gefühlsvoll geht's dann auch in die nächste halbe Stunde. Michael Schulte und With You spielen wir garantiert. 15 Uhr haben wir es jetzt.
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2: Ich bin Anne Tausch und das ist das Top-Thema der Stunde.

0: Auf Fahrgäste im Potsdamer Westen kommen ab kommender Woche erhebliche Einschränkungen zu. Wegen Bauarbeiten fahren vom 13. bis 31. Juli keine Straßenbahn in Richtung Schloss Charlottenhof und Bahnhof Pischheide. Der Verkehrsbetrieb richtet einen Ersatzbusverkehr ein. Mehr Nachrichten aus unserer Region finden Sie jederzeit bei uns im Netz auf radio-potsdam.de. Und jetzt mehr Nachrichten aus Deutschland und der Welt.
1: Ich bin Dirk Zeitler. Das Europäische Parlament hat für ein Prüfverfahren gegen die rechtspopulistische Parteienfamilie Europa der souveränen Nation gestimmt. Die zuständige Aufsichtsbehörde soll nun mögliche Verstöße der ESN-Partei prüfen. Dem Zusammenschluss gehört auch die AfD an.
2: Nun soll die Aufsichtsbehörde für politische Parteien und Stiftungen der EU prüfen, ob die ESN-Fraktion die Werte der EU teilt, beispielsweise die Achtung der Menschenwürde und der Demokratie. Falls nicht, dann droht der ESN kein Verbot, sondern Schlimmeres. Sie würde nämlich EU-Fördergelder von rund 2 Millionen Euro verlieren. Die ESN weist alle Vorwürfe zurück. Aus Brüssel, Dieter Ebeling.
1: In einer angespannten internationalen Lage kommen die Staats- und Regierungschefs der NATO-Länder heute zu ihrem Gipfeltreffen in Ankara zusammen. Unklar ist, welche Rolle die USA in Zukunft im Bündnis spielen wollen. Von US-Präsident Trump kommt immer wieder Kritik, auch an Deutschlands NATO-Beitrag. Bundeskanzler Merz zeigte sich vor dem Abflug nach Ankara dennoch optimistisch.
3: Von diesem Gipfel soll die Botschaft ausgehen: Wir bauen eine europäischere NATO, damit die NATO transatlantisch bleiben kann. Wir untermauern das nicht nur verteidigungspolitisch, wir untermauern das auch mit unserer Verteidigungsindustrie.
1: Zur Ankündigung von Kanadas Premierminister Carney zur Beschaffung von bis zu 12 U-Booten des Kieler Marineschiffsbauers TKMS sagte Merz, dies sei einer der größten, wenn nicht der größte Rüstungsauftrag in der Geschichte der Bundesrepublik. Das Pariser Berufungsgericht hat die rechtsnationale Marine Le Pen zu einer einjährigen Haftstrafe mit Fußfessel verurteilt. Außerdem urteilte es, dass Le Pen für 15 Monate das passive Wahlrecht verliert. Weitere 30 Monate sind auf Bewährung ausgesetzt. Mit diesem Urteil in einem Verfahren um mögliche Scheinbeschäftigung wäre es für Le Pen nur schwer möglich, bei der Präsidentschaftswahl in Frankreich im kommenden Frühjahr zu kandidieren. Die Bundesregierung muss sparen. Die Förderung von Wärmepumpen und anderen klimafreundlichen Heizungen soll daher in den nächsten Jahren deutlich sinken. Dies geht aus einer Vorlage für den Haushaltsausschuss des Bundestags hervor. Bisher ist beim Umstieg auf eine klimafreundliche Heizung eine staatliche Förderung bis zu 70% möglich, maximal 21.000 Euro.
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5: Der Sommer meldet sich langsam wieder zurück, zumindest ein kleines Stück. Aktuell messen wir 22 Grad in Brandenburg an der Havel und Beelitz. In Geltow sind es sogar 23 Grad. Ein paar Schauer können heute aber trotzdem noch runterkommen. Im Vergleich zu gestern zeigt sich die Sonne aber heute schon deutlich häufiger. Und genau so soll es dann auch weitergehen. Morgen und am Donnerstag erwarten uns bis zu 24 Grad bei einem angenehmen Mix aus Sonne und Wolken.
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5: Stop and Go auf der Straße am Neuen Garten hin zur Nutestraße und auf der Nelitzer Straße stadtauswärts. Schauen wir raus auf die Autobahnen. Vorsicht auf der A9, Leipzig Richtung Berlin. In Höhe Niemek steht ein defekter LKW und Reifenteile liegen auf der Fahrbahn. A10 westlicher Berliner Ring Richtung Dreieck Werder zwischen Potsdam Nord und Vöben. Da staut es sich gerade an einer Baustelle. 10 Minuten müssen wir hier draufpacken. Und den kompletten Überblick über alle aktuellen Blitzer, den gibt es rund um die Uhr auf radio-potsdam.de. Fiese Fotos gibt es im Babelsberg auf der Marlene-Dietrich-Straße und am Stern auf der Max-Born-Straße. Dann haben wir noch einen Blitzer in Groß-Glienicke, gerade frisch reingekommen auf der Saarkroer Allee. Und falls Sie unterwegs noch was entdecken, dann geben Sie uns doch einfach Bescheid. Per WhatsApp oder kurzen Anruf einfach die 0331 581 692 und die 30. Ich wünsche Ihnen eine gute Fahrt.
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5: In Potsdam ist bald wieder ein ganz besonderes Wochenende und zwar das Stadtwerkefest findet statt, dieses Wochenende schon, diesmal allerdings an einem neuen Ort. Was die Schiffbauergasse so zu bieten hat, was sie da erwartet und warum sich ein Besuch lohnt, das hören Sie alles gleich.
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0: alle 2 Jahre ist das Stadtwerkefest für viele Potsdamerinnen und Potsdamer einfach ein fester Termin im Kalender. Und an diesem Wochenende ist es endlich wieder soweit. Diesmal allerdings mit einer großen Neuerung. Zum ersten Mal wird nämlich in der Schiffbauergasse gefeiert. Zwischen Theater, Museum und Tiefensee erwartet die Besucher ein neues Gelände und auch ein neues Programm, das in diesem Jahr bewusst noch stärker auf Künstlerinnen und Künstler aus Potsdam und der Region setzt. Wir haben mit Göran Böhm gesprochen. Er ist Leiter Unternehmenskommunikation der Stadtwerke Potsdam und Projektverantwortlicher für das Stadtwerkefest. Herr Böhm, was erwartet denn die Besucherinnen und Besucher an diesem Wochenende in der Schiffbauergasse?
1: 2 tolle Tage mit Kultur, Live-Musik, ganz viel Stadtwerken, hautnah. Tolles gastronomisches Angebot und ein rundum gelungenes Wochenende. Hoffentlich hält das Wetter. Da sind wir aber auch ganz zuversichtlich, fleißig aufessen und dann lohnt es sich auf jeden Fall vorbeizukommen.
0: Und das Stadtwerkefest besteht ja nicht nur aus Musik. Was gibt es denn neben den Bühnen noch alles zu erleben?
1: Wir werden neben den Bühnen verschiedenste Attraktionen haben. Die einzelnen Leistungsbereiche der Stadtwerke haben Mitmachspiele, wenn man jetzt mal so ein bisschen überlegt. Das Highlight in der Vergangenheit war beim Stadtwerkefest immer und wird es auch bleiben, immer die Bäder-Spaß-Arena. Da gibt es einen Pool, wenn es ein bisschen wärmer wird, wo man mit Powerpaddlern oder was durchs Wasser einfach reinspringen kann. Wir haben Mitmachangebote mit Laubbläsern, einfach nur so ein Wettbewerbsspiel bei der Steppe mitzumachen. Dann wird die Pro Potsdam, wie gesagt, mit einer kleinen Baustelle kommen, wo man mit Legosteinen bauen kann. Die Kollegen aus der Stadt haben sich Gedanken gemacht, wie sie ihre eigenen Bereiche eben vernünftig präsentieren. Von Klimaschutz über den Bürgerhaushalt bis hin zum Marketing, die da eben das Thema Film so ein bisschen hochhalten, was ja so klassisch für Potsdam steht.
0: Damit der Besuch dann aber auch ganz entspannt klappt, haben wir natürlich auch nach dem praktischen Ding gefragt. Wie kommt man dann am besten hin?
1: Grundsätzlich empfehlen würde ich persönlich, wenn es fußläufig möglich ist, dann gern zu Fuß. Und natürlich, das ist auch gelebte Praxis, wird es 2 Fahrradgaragen geben. Dann haben wir natürlich auch aufgrund der Attraktivität der Veranstaltung mit unseren Kollegen beim ÖPNV gesprochen. Wir werden also die Straßenbahn 93 am Sonnabend und Sonntag durchgängig im 10-Minuten-Takt fahren lassen, statt 20 Minuten und auch am Sonnabend dann bis in die Nacht hinein. Wovon ich natürlich abraten muss, ist das Auto groß zu bewegen. Ja, das Parkhaus ist offen, hat aber auch Kapazitätsgrenzen und dann ist im umliegenden Bereich eigentlich wenig Parkplatzmöglichkeiten gibt. Sollte man wirklich tatsächlich auf die benannten Optionen zurückgreifen.
0: Das war Göran Böhm vom Stadtwerkefest Potsdam. Das Stadtwerkefest steigt an diesem Wochenende zum ersten Mal in der Schiffbauergasse. Alle Infos zum Programm, zum Anreisen und zum neuen Gelände finden Sie natürlich auch nochmal auf radio-potsdam.de.

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0: und Jay-Z, Umbrella, hören Sie hier bei Radio Potsdam. Und wenn Sie gerade auf der Arbeit die nächste knifflige Aufgabe vor sich haben, aufgeben ist keine Option. Machen Sie es einfach wie Johannes Oerding.
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0: Mehr Glück als Verstand. Und danach gibt's einen echten Klassiker aus den 80ern. Happy to see you again. Spielen wir ihn garantiert in der nächsten halben Stunde. Und jetzt haben wir es genau 15.30 Uhr.
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3: Mit Anne Tausch, guten Tag. Fahrgäste im Potsdamer Westen müssen sich ab kommender Woche auf Einschränkungen einstellen. Wegen Bauarbeiten in der Charlottenstraße fahren vom 13. bis einschließlich 31. Juli keine Straßenbahn in Richtung Schloss Charlottenhof und Bahnhof Pirschheide. Stattdessen setzt der Verkehrsbetrieb Ersatzbusse ab dem Platz der Einheit ein. Der Autoverkehr kann die Baustelle zunächst weiter auf jeweils einer Spur pro Richtung passieren. Insgesamt sollen die Arbeiten rund 15 Wochen dauern. Die Stadt Potsdam soll bei mehreren Bauprojekten noch einmal nachbessern. Das haben die Stadtverordneten gestern Abend beschlossen. So soll unter anderem geprüft werden, ob Kleingärten in Bornstedt erhalten bleiben können, statt dort Wohnungen zu bauen. Außerdem wird es eine öffentliche Informationsveranstaltung zum geplanten Campus Schlatz geben. In Utzparen soll die Stadt prüfen, ob ein neues Bürgerhaus entstehen kann. Potsdams Oberbürgermeisterin Nuscha Aubel ehrt morgen junge Musiktalente aus Brandenburg. Beim Kammerkonzert in der Staatskanzlei überreicht sie den Sonderpreis der Landeshauptstadt Potsdam an Preisträgerinnen und Preisträger des Bundeswettbewerbs Jugend musiziert. Die Veranstaltung findet auf Einladung von Ministerpräsident Dietmar Woidke statt. Geehrt werden Nachwuchsmusikerinnen und Musiker, die beim Bundeswettbewerb 2026 besonders erfolgreich waren. Soweit das Neueste aus Potsdam und der Umgebung. Die nächsten Lokalnachrichten bei Radio Potsdam, wie immer um halb. Und damit zurück zu dir, Charlie.
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0: Mit angenehmen 23 Grad geht's jetzt langsam Richtung Feierabend. Viele Wolken über Potsdam heute Abend. Könnte auch noch der ein oder andere Schauer runterkommen. Die nächsten Tage zeigen sich dann dafür aber deutlich freundlicher. Morgen und am Donnerstag gibt's bis zu 24 Grad und ein schöner Mix aus Sonne und Wolken.
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0: Die Stadt füllt sich so langsam. 5 Minuten länger dauert es auf der Friedrich-List-Straße in Richtung Lange Brücke. Stop and Go auf der Breite-Straße hin zur Zeppelin-Straße und auf der Nute-Straße. Und stadtauswärts brauchen Sie aktuell 5 Minuten länger auf der Bornstedter Straße. Schauen wir raus auf die Autobahnen. Vorsicht auf der A9, Leipzig Richtung Berlin. In Höhe Niemeck steht ein defekter LKW und Reifenteile liegen auf der Fahrbahn. Hier also bitte vorsichtig dran vorbeifahren. Und A10, westlicher Berliner Ring Richtung Dreieck Werder. Zwischen Potsdam Nord und Vöben, da staut es sich aktuell an einer Baustelle. 10 Minuten brauchen Sie hier länger. Ein Blitzer ist gerade frisch reingekommen auf der Berliner Straße, hier bei uns in Potsdam bei Tempo 50. Und dann haben wir noch 2 in Babelsberg auf der Marlene-Dietrich-Allee und auf der Mendelssohn-Bartholdy-Straße. Beide stehen sie bei 30 km/h. Wenn Sie unterwegs noch was entdecken, Stau, Blitzer oder eine andere Verkehrsbehinderung, dann freuen wir uns natürlich über Ihre Nachricht direkt hier zu uns ins Studio. Einfach per WhatsApp oder kurz durchklingeln. Nummer ist dieselbe und zwar die 0331 581 692 und die 30. Eine gute Fahrt wünsche ich Ihnen.
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0: Einen schönen Feierabend wünsche ich Ihnen. Am besten genießen Sie den mit Radio Potsdam. Jetzt gleich mit Johannes Oerding. Mehr Glück als Verstand. Und danach haben wir noch was von Ray Garvey. Can't Stand the Silence.
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1: Die 400, denn so viele Tonnen Heidelbeeren sollen bis Mitte September zum Beispiel auf dem Jakobshof in Belitz geerntet werden. Die Saison in Brandenburg ist gerade gestartet und die kleinen blauen Vitaminbomben sind jetzt wieder frisch aus der Region zu haben. An vielen Höfen kann man die blauen Beeren auch wieder selbst pflücken und damit merken wir uns, 400 Tonnen, so viele Bärenpower steckt in dieser diesjährigen Heidelbeersaison in Belitz.
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happy to see you again. Hören sich hier bei Radio Potsdam. Ja, nicht wundern, wenn die Kids heute besonders entspannt sind oder, naja, vielleicht auch besonders aufgeregt, je nachdem. Denn morgen gibt es Zeugnisse. Am Donnerstag starten in Brandenburg die Sommerferien. Und das merken wir spätestens dann am Wochenende auch auf den Straßen. Der ADAC rechnet mit der ersten großen Reisewelle des Sommers. Viele Familien starten nämlich direkt in den Urlaub. Gleichzeitig sind Urlauber aus anderen Bundesländern und aus dem Ausland unterwegs. Besonders voll dürfte es auf den Autobahnen rund um Berlin und Brandenburg werden. Vor allem auf dem Berliner Ring, also der A10, der A9 Richtung Leipzig und München, der A24 Richtung Ostsee, der A13 Richtung Dresden und auf der A12 Richtung Polen. Dazu kommen dann ganz viele Baustellen, die den Verkehr zusätzlich natürlich nochmal so ein bisschen ausbremsen. Die größten Staus, die erwartet der ADAC am Freitagnachmittag, am Samstagvormittag und Sonntagnachmittag. Wer also zeitlich flexibel ist, der sollte seine Reise lieber dann auf Montag oder Dienstag legen. Und falls Sie am Wochenende losfahren, lieber ein bisschen mehr Zeit einplanen, dann startet der Urlaub auch gleich viel entspannter. Und damit der Urlaub auch so richtig, richtig gut starten kann, holen wir uns jetzt mal die Sommervibes zurück mit Yearbook und Babylon auf Radio Potsdam.

0: Radio Potsdam hier, das war Nickelback und This Afternoon bringt uns doch ganz gut durch diesen Nachmittag. Mit ganz viel guter Laune starten wir dann auch in die nächste Stunde. Rhythm Unknown. Und dann gibt's noch einen aktuellen Ohrwurm zum Mitsingen. Sabrina Carpenter mit Busy Women spielen wir Ihnen garantiert in der nächsten halben Stunde.
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2: Ich bin Anne Tausch und das ist das Top-Thema der Stunde. Die geplante Schließung der Geburtshilfe im St. Josephs Krankenhaus sorgt weiter für Diskussionen. Jetzt fordert eine Petition, die Entscheidung noch einmal zu überdenken und Familien auch künftig die freie Wahl des Geburtsorts in Potsdam zu ermöglichen. 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Und jetzt mehr Nachrichten aus Deutschland und der Welt.
3: Ich bin Dirk Zeitler. Die Zahl der Drogentoten in Deutschland bleibt auf einem Rekordhoch. Vergangenes Jahr starben 2150 Menschen an den Folgen ihres Drogenkonsums. Das gab der Bundesdrogenbeauftragte Streeck bekannt. Alarmierend dabei, die Opfer werden immer jünger.
4: Sie sind oft jung, risikofreudig und bezahlen dafür mit ihrem Leben. In den letzten 5 Jahren hat sich die Zahl der Todesfälle bei den unter 20-Jährigen fast verdoppelt. Fast jeder 4. Drogentote ist heute jünger als 30. Die Antwort darauf dürfe nicht Betroffenheit sein, sondern mehr Prävention und frühe Hilfsangebote, sagte Streeck. Auffällig ist, dass die jüngeren Drogentoten vor allem Medikamente

0: Medikamente konsumiert haben. Meist spielt aber auch ein riskanter Mischkonsum von Pillen, Alkohol und anderen Substanzen eine Rolle. Gleichzeitig breiten sich synthetische Opioide wie Fentanyl weiter aus. Tanja Wagner, Nachrichtenredaktion.
1: Das Europäische Parlament hat für ein Prüfverfahren gegen die rechtspopulistische Parteienfamilie Europa der souveränen Nation gestimmt. Die zuständige Aufsichtsbehörde soll nun mögliche Verstöße der ESN-Partei prüfen. Dem Zusammenschluss gehört auch die AfD an.
2: Nun soll die Aufsichtsbehörde für politische Parteien und Stiftungen der EU prüfen, ob die ESN-Fraktion die Werte der EU teilt, beispielsweise die Achtung der Menschenwürde und der Demokratie. Falls nicht, dann droht der ESN kein Verbot, sondern Schlimmeres. Sie würde nämlich EU-Fördergelder von rund 2 Millionen Euro verlieren. Die ESN weist alle Vorwürfe zurück. Aus Brüssel, Dieter Ebeling.
1: Die Bundesregierung muss sparen, auch beim Heizen. Die Förderung von Wärmepumpen und anderen klimafreundlichen Heizungen soll nach Regierungsplänen in den nächsten Jahren deutlich sinken. Dies geht aus einer Vorlage für den Haushaltsausschuss des Bundestags hervor. Das Pariser Berufungsgericht hat die rechtsnationale Marine Le Pen zu einer einjährigen Haftstrafe mit Fußfessel verurteilt. Außerdem urteilte es, dass Le Pen für 15 Monate das passive Wahlrecht verliert. Weitere 30 Monate sind auf Bewährung ausgesetzt. Mit diesem Urteil in einem Verfahren um mögliche Scheinbeschäftigung wäre es für Le Pen nur schwer möglich, bei der Präsidentschaftswahl in Frankreich im kommenden Frühjahr zu kandidieren.
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4: So langsam ziehen ein paar mehr Wolken über unsere Region. Zum Abend könnte das dann auch so den ein oder anderen Schauer geben. Aktuell messen wir 23 Grad. Morgen und am Donnerstag sieht das Ganze dann schon wieder anders aus. Bis zu 24 Grad, viele Sonnenstunden und ein paar Wolken.
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4: Stau in Potsdam auf der Breitestraße bis hin zur Zeppelinstraße, auf der Hegelallee in beide Richtungen und auf der Straße am Neuen Garten ebenfalls in beide Richtungen. Und stadtauswärts, da sollten Sie 5 Minütchen mehr auf der Bornstädter Straße einplanen. Schauen wir noch raus auf die Autobahnen. Vorsicht auf der A9 Leipzig Richtung Berlin. In Höhe Niemeck steht ein defekter LKW und Reifenteile liegen auf der Fahrbahn. A10 westlicher Berliner Ring Richtung Dreieck Werder zwischen Potsdam Nord und Vöben. Da staut es sich aktuell an einer Baustelle. Alle gemeldeten Blitzer, die können Sie jederzeit auch auf radio-potsdam.de nachlesen. Denn von denen hat Potsdam gerade einige. In der Berliner Vorstadt, direkt auf der Berliner Straße, steht einer bei 50. In Babelsberg auf der Marlene-Dietrich-Allee und auf der Mendelssohn-Bartholdy-Straße, beide bei 30 km/h. Neu dazugekommen ist einer auf der Nute-Straße, 80 sind hier erlaubt. Und in Großglienicke haben wir auch noch einen auf der Saalkrohr-Allee, hier sind 50. Sie haben eine frische Verkehrsmeldung für uns, dann immer gerne her damit. Per WhatsApp oder Telefon einfach an die 0331 581 692 und die 30.
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4: Einen schönen Feierabend wünsche ich Ihnen. Kommen Sie gut durch die Stadt durch. Wir haben gleich tolle Musik für Sie. Celine Dion mit I'm Alive und davor spielen wir Ihnen Rhythm Unknown.
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0: Die Sommerferien stehen vor der Tür und vielleicht sind Sie ja schon gedanklich im Büro auf der Havel unterwegs. Wer nämlich mit dem Boot regelmäßig durch Potsdam schippert, der kennt wahrscheinlich auch einen ganz besonderen Supermarkt direkt am Wasser mit eigenem Steg. Da können Sie tatsächlich mit Boot zum Einkaufen anlegen. Und genau um diesen Supermarkt ging es heute Morgen bei unseren Wachermachern. Wachermacher Till ist fast verzweifelt.
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2: In Potsdam gibt es ja eine echte Besonderheit, einen Aldi-Supermarkt mit eigener Bootsanlegestelle direkt in der Berliner Vorstadt.
3: Für 12 Boote, das habe ich ja vorhin schmerzlich erfahren müssen. Nicht 4, wie ich dachte, es sind 12.
2: Es sind genau 12 und einkaufen geht da ja dann direkt vom Wasser aus. Mhm. Aber in welcher Straße liegt denn dieser ungewöhnliche Supermarkt?
3: Da fragst du wieder den Ortsfremden. Na wunderbar.
2: Aber ich glaube, du fährst ja regelmäßig dran vorbei, ne?
3: Jeden Tag sogar, ne? Immer über die Kliniker Brücke Richtung Berlin. Und das ist doch auch die Berliner Straße, oder? Das ist Berliner Straße. Es ist die Berliner Straße.
2: Ich kann es dir nicht sagen. Bist du dir da sicher?
3: Ja.
2: Na, ist natürlich richtig. Berliner Straße 48, da ist der Aldi mit Bootanlegestelle.
3: Okay, die Hausnummer hätte ich jetzt nicht gewusst.
2: Musste auch nicht, passt.
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0: Ab geht's in den Feierabend auf Radio Potsdam mit Sabrina Carpenter und Busy Woman. Ja, und morgen ist es endlich soweit. Die Zeugnisse werden verteilt und dann starten auch endlich in Brandenburg die Sommerferien. Für viele Kinder heißt das 6 Wochen frei und jede Menge Zeit für Ausflüge und Abenteuer. Passend dazu wird morgen auch wieder der Potsdamer Ferienpass an Schülerinnen und Schüler übergeben. Aber was genau steckt da eigentlich hinter? Das haben wir Claudia Köppelmann von der Medienwerkstatt Potsdam gefragt.
1: Der Potsdamer Ferienpass soll Kinder, Jugendliche und vor allem auch deren Familien unterstützen, eine ganz tolle Ferienzeit in Potsdam zu verbringen, wenn man nicht wegfährt, sondern wenn man seine Ferien hier in Potsdam verbringt. Das Lustige ist, dass viele Potsdamer Erwachsene dieses kleine Heftchen noch aus ihrer Kindheit kennen, weil den Ferienpass gibt es wirklich schon sehr, sehr lange. Den gibt es, wir haben festgestellt, seit 45 Jahren. Momentan besteht der Ferienpass aus einem kleinen Heftchen mit vielen Rabattgutscheinen und Informationen zu Kinderorten in Potsdam. Und dann zusätzlich gibt es bei uns noch die Webseite ferienpass-potsdam.de.
0: Den Ferienpass gibt es also wirklich wieder pünktlich zum Ferienstart mit ganz vielen Ausflugszielen, Vergünstigungen und Freizeitangeboten für Kinder und Jugendliche in und rund um Potsdam. Da können Sie sich auf der Seite von dem Ferienpass auch gerne einmal durchklicken. Da kriegen Sie auch nochmal alle Infos. Und das dürfte ja dann in den nächsten 6 Wochen Sommerferien garantiert für gute Laune sorgen und Langeweile kommt da garantiert nicht auf. Jetzt für Sie The Cure und Love Cats.

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0: 16:30 haben wir es jetzt hier bei Radio Potsdam. Alle Farben, as far as feelings go. Und einen echten Klassiker haben wir in der nächsten halben Stunde für Sie. Ja, da kann man ruhig mal ein bisschen lauter drehen. Robbie Williams mit Feel. Und dann noch ein gute Laune-Song von Klok Klok. Over spielen wir ihn garantiert auch.
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2: Mit Anne Tausch, guten Tag. Die geplante Schließung der Geburtshilfe im St. Josephs Krankenhaus beschäftigt weiter viele Potsdamerinnen und Potsdamer. Im Zuge der bundesweiten Krankenhausreform soll die Abteilung zum 1. August geschlossen werden, ebenso wie die Babyklappe am Krankenhaus. Jetzt wurde eine Petition für den Erhalt der Geburtsstation gestartet. Darin wird gefordert, die Entscheidung noch einmal zu überdenken und Familien auch künftig die freie Wahl des Geburtsorts in Potsdam zu ermöglichen. Die Stadt Potsdam soll bei mehreren Bauprojekten noch einmal nachbessern. Das haben die Stadtverordneten gestern Abend beschlossen. So soll unter anderem geprüft werden, ob Kleingärten in Bornstedt erhalten bleiben können, statt dort Wohnungen zu bauen. Außerdem wird es eine öffentliche Informationsveranstaltung zum geplanten Campus Schlatz geben. In Ozparen soll die Stadt prüfen, ob ein neues Bürgerhaus entstehen kann. Potsdams Oberbürgermeisterin Nuscha Aubel ehrt morgen junge Musiktalente aus Brandenburg. Beim Kammerkonzert in der Staatskanzlei überreicht sie den Sonderpreis der Landeshauptstadt Potsdam an Preisträgerinnen und Preisträger des Bundeswettbewerbs Jugend musiziert. Die Veranstaltung findet auf Einladung von Ministerpräsident Dietmar Woidke statt. Geehrt werden Nachwuchsmusikerinnen und Musiker, die beim Bundeswettbewerb 2026 besonders erfolgreich waren. Soweit das Neueste aus Potsdam und der Umgebung. Die nächsten Lokalnachrichten bei Radio Potsdam, wie immer um 9:30. Und damit zurück zu dir, Charlie.
0: Danke dir.
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0: Ja, ein paar Wolken hängen gerade zwar über Potsdam, wirklich stören tun die uns aber nicht. Bei angenehmen 23 Grad in Beelitz, Geltow und Michendorf lässt sich dann nach Mittag doch gut aushalten. Heute Abend kann zwar stellenweise noch ein bisschen Regen dazukommen, dafür wird es in den nächsten Tagen dann wieder richtig freundlich. Bis zu 24 Grad bei einem schönen Mix aus Sonne und Wolken.
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0: Verhältnismäßig ruhig gerade bei uns in Potsdam. Am längsten brauchen Sie auf der Nutestraße in Richtung Straße am Neuen Garten 5 Minuten on top. Und Stop and Go haben wir dann noch stadtauswärts auf der Bornstedter Straße. Schauen wir raus auf die Autobahnen. Vorsichtig auf der A9 Berlin Richtung Leipzig. Zwischen Beelitz und Brück gibt es eine Behinderung wegen einer ungesicherten Unfallstelle auf der Standspur. Vorsicht auch auf der A10 nördlicher Berliner Ring Richtung Dreieck Barnim. Zwischen Mühlenbeck und Dreieck Pankow liegen Gegenstände auf der Fahrbahn. Hier ist Gefahr. Vorsichtig dran vorbeifahren. Geblitzt wird aktuell bei uns direkt in der Berliner Straße bei Tempo 50 in Babelsberg auf der Mendelssohn-Bartholdy-Straße, hier bei 30 und neu dazugekommen ist einer auf der Nutestraße. 80 sind hier erlaubt. In Großklinike haben wir außerdem noch einen auf der Sakroer Allee bei 50 km/h. Sie haben definitiv den besseren Überblick? Dann teilen Sie uns doch den mit uns einfach an die 0331 581 692 und die 30. Eine gute Fahrt Ihnen.
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0: Morgen gibt es endlich Zeugnisse. Die Kids freuen sich wahrscheinlich. Am Donnerstag starten nämlich dann die Ferien in Brandenburg. Für viele heißt das Koffer packen und ab in den Urlaub. Für Autofahrer bedeutet Ferienbeginn aber auch eins, nämlich mehr Verkehr und jede Menge Baustellen. Wo Sie in Potsdam in den nächsten Wochen besonders viel Geduld brauchen, das hören Sie gleich hier bei uns nach Robbie Williams mit Feel und Kiddo Show Me Love.
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Robbie Williams und viel ist das. Radio Potsdam hören Sie hier. Und wir sind natürlich immer da mit den aktuellsten Nachrichten. Und wenn Sie gerade unterwegs sind nach Hermannswerder, Richtung Hermannswerder, haben Sie es bestimmt schon gesehen. Eine richtig große Rauchwolke. Viel mehr weiß man tatsächlich auch noch nicht. Es brennt dort. Die Feuerwehr ist auch schon unterwegs. Es wird also geholfen. Es sind alle informiert. Und Sie wissen jetzt auch Bescheid. Eine gute Fahrt Ihnen weiterhin. Show me.

0: Kiddo war das und Show Me Love. Sie hören Radio Potsdam und morgen gibt's definitiv einen Grund zum Feiern, denn es gibt Zeugnisse und das bedeutet, am Donnerstag beginnen die Ferien in Brandenburg, die Sommerferien. Während sich die Schülerinnen und Schüler auf 6 Wochen frei freuen, startet für viele Autofahrer aber die Zeit der Baustellen, denn die Ferien, die werden ja traditionell dazu genutzt, um Straßen zu sanieren. Wir haben mit Alexander Bongartz vom Baustellenmanagement der Stadt Potsdam gesprochen. Herr Bongartz, wo müssen sich Autofahrer in den kommenden Wochen denn auf die größten Einschränkungen einstellen?
1: Einmal nördlich der Innenstadt, also die Hegelallee, und dann im Anschluss der Schragen und die Nedlitzer Straße. Hier gibt es in den Sommerferien Vollsperrungen. Die Hegelallee wird vollgesperrt. Die Hegelallee kann weiter befahren werden. Die zweite Sache befindet sich in Babelsberg. Das ist die Sanierung der Großbärenstraße. Hier wird zwischen Horstweg und Lutherplatz die Straße erneuert und auch im Horstweg zwischen Dieselstraße und Großbärenstraße. Hier ist aber die Einschränkung nur halbseitig. In eine Richtung kann gefahren werden, die andere Richtung wird umgeleitet.
0: Los geht's dann wieder pünktlich zu den Ferienstart am Donnerstag, also übermorgen. Und erfahrungsgemäß kommen in den Sommerferien ja auch mehrere Baustellen gleichzeitig dazu. Merkt man das dann gerade in den ersten Tagen besonders im Verkehr?
1: Das haben wir auch in den letzten Jahren auch immer mitbekommen, dass die ersten 3 Tage immer ein bisschen problematisch sind. Wo fahre ich lang? Wo führt die Umleitung lang? Und wenn sich das alles eingespielt hat, man sich dann dran gewöhnt hat, dann funktioniert das relativ gut.
0: Ja, fest steht also, alles rund um die Jägerallee und die Großbärenstraße, da brauchen Autofahrer in den nächsten Wochen wahrscheinlich doch ein bisschen mehr Geduld. Dafür werden die Straßen dann fit für die Zukunft gemacht und natürlich halten wir sie hier bei Radio Potsdam jederzeit mit den aktuellen Verkehrsmeldungen auf den Laufenden. Und jetzt haben wir was für alle Mädels, die Spice Girls mit Wannabe. 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

0: Felix Jehn featuring Alma Bonfire. Hören Sie hier bei Radio Potsdam. Und für alle, die heute noch was zum Mitfühlen brauchen, gleich gibt's One Republic. Need Your Love. Und danach ein echter Klassiker, den wahrscheinlich jeder mitsingen kann. No Angels mit Daylight in Your Eyes spielen wir garantiert auch in der nächsten halben Stunde. 17 Uhr haben wir es jetzt.
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2: Ich bin Anne Tausch und das ist das Top-Thema der Stunde. Auf Fahrgäste im Potsdamer Westen kommen ab kommender Woche erhebliche Einschränkungen zu. Wegen Bauarbeiten fahren vom 13. bis 31. Juli keine Straßenbahn in Richtung Schloss Charlottenhof und Bahnhof Pischheide. Der Verkehrsbetrieb richtet einen Ersatzbusverkehr ein. Mehr Nachrichten aus unserer Region finden Sie jederzeit bei uns im Netz auf radio-potsdam.de. Und jetzt mehr Nachrichten aus Deutschland und der Welt.
3: Ich bin Dirk Zeitler. Das Europaparlament hat neuen europäischen Fluggastrechten zugestimmt. Eine breite Mehrheit stimmte für die Reform, die unter anderem vorsieht, dass Eltern im Flugzeug künftig kostenlose Sitzplätze neben ihren Kindern reservieren können und Ticketpreise übersichtlich dargestellt werden müssen. Die Regeln für Entschädigungen bei verspäteten Flügen sollen im Wesentlichen unverändert bleiben. Nun müssen auch die EU-Staaten der Änderung noch formell zustimmen. Das gilt als Formalie. Die Zahl der Drogentoten in Deutschland bleibt auf einem Rekordhoch. Vergangenes Jahr starben 2150 Menschen an den Folgen ihres Drogenkonsums. Das gab der Bundesdrogenbeauftragte Streeck bekannt. Alarmierend dabei, die Opfer werden immer jünger.
4: Sie sind oft jung, risikofreudig und bezahlen dafür mit ihrem Leben. In den letzten 5 Jahren hat sich die Zahl der Todesfälle bei den unter 20-Jährigen fast verdoppelt. Fast jeder 4. Drogentote ist heute jünger als 30. Die Antwort darauf dürfe nicht Betroffenheit sein, sondern mehr Prävention und frühe Hilfsangebote, sagte Streeck. Auffällig ist, dass die jüngeren Drogentoten vor allem Medikamente konsumiert haben. Meist spielt aber auch ein riskanter Mischkonsum von Pillen, Alkohol und anderen Substanzen eine Rolle.

0: Rolle. Gleichzeitig breiten sich synthetische Opioide wie Fentanyl weiter aus. Tanja Wagner, Nachrichtenredaktion.
1: Das Pariser Berufungsgericht hat die rechtsnationale Marine Le Pen zu einer einjährigen Haftstrafe mit Fußfessel verurteilt. Außerdem verliert Le Pen für 15 Monate das passive Wahlrecht. Weitere 30 Monate sind auf Bewährung ausgesetzt. In dem Verfahren ging es um mögliche Scheinbeschäftigung.
2: Das Berufungsurteil gegen Le Pen ist deutlich weniger schwer ausgefallen, als die Rechtspopulistin es befürchten musste. Dennoch ist es für sie ziemlich bitter. Denn eigentlich will Le Pen unbedingt Frankreichs nächste Präsidentin werden oder zumindest dafür kandidieren, und genau das wäre nun ziemlich riskant. Ein Wahlkampf mit Fußfessel, das ist nur schwer vorstellbar. Und sollte die Anklage gegen das Urteil Revision einlegen, könnte Le Pen doch noch länger ihr passives Wahlrecht verlieren. Aus Paris, Rachel Sommer.
1: Zum Sport. Die nordische Kombination ist nach mehr als 100 Jahren nicht mehr Teil des Programms der Olympischen Winterspiele. Die Spitze des Internationalen Olympischen Komitees strich die traditionsreiche Sportart aus dem Wettkampfplan für die Spiele 2030 in den französischen Alpen.
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4: Viele Wolken über uns. Der nächste Schauer kündigt sich auch schon an. Bis zum Abend kann immer mal wieder ein bisschen was runterkommen. Aktuell messen wir 23 Grad. Die gute Nachricht, morgen und am Donnerstag zeigt sich der Sommer dann wieder von seiner eher freundlichen Seite mit bis zu 24 Grad und einem angenehmen Mix aus Sonne und Wolken.
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4: In der Stadt rollt es. 5 Minuten länger dauert es im Moment auf der Straße am Wiesenrand zwischen Neufahrland und Kramnitz. Schauen wir raus auf die Autobahnen. Vorsichtig auf der A9 Berlin Richtung Leipzig. Zwischen Belitz und Brück gibt es Behinderungen wegen einer ungesicherten Unfallstelle auf der Standspur. Vorsicht auf der A10 nördlicher Berliner Ring Richtung Dreieck Barnim. Zwischen Mühlenbeck und Dreieck Pankow liegen Gegenstände auf der Fahrbahn. Außerdem ist da ein liegengebliebenes Fahrzeug. Hier also auch einmal ein bisschen langsamer dran vorbeifahren. Geblitzt wird bei uns in Potsdam auf der Mendelssohn-Bartholdy-Straße bei 30 und in der Berliner Straße bei 50. Neu dazugekommen ist einer in Werder auf der Eisenbahnstraße und online bleiben Sie ebenfalls auf den Laufenden. Alle Blitzer finden Sie da auch nochmal auf radio-potsdam.de. Wenn Sie gerade unterwegs sind und was entdecken, dann schreiben Sie uns doch einfach oder rufen kurz durch an die 0331 581 692 und die 30. Eine gute Fahrt Ihnen.
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4: Einen schönen Feierabend wünsche ich Ihnen. Zu Hause ist bestimmt gerade ganz entspannte Stimmung, denn morgen gibt es Zeugnisse. Dann starten auch endlich die Sommerferien. Und wer die 6 Wochen in Potsdam nicht alleine verbringen möchte, für den könnte der Ferienpass genau das Richtige sein. Was dahinter steckt und warum sich ein Blick auf die Angebote lohnt, das hören Sie gleich nach Billy Ocean und jetzt für Sie One Republic, Nietzsche Love.
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0: Billy Ocean, When the Going Gets Tough, the Tough Gets Going. Hören Sie hier bei Radio Potsdam. Und es gibt einen Grund zum Feiern, nämlich morgen beginnt mit der Zeugnisausgabe für viele Kinder und Jugendliche auch endlich die Sommerferien. Und damit in den 6 Wochen keine Langeweile aufkommt, gibt es auch in diesem Jahr wieder den Potsdamer Ferienpass. Dahinter steckt eine Sammlung mit ganz vielen Ausflugszielen, Ferienkategorien und vielen Vergünstigungen für Kinder und Jugendliche in Potsdam und der Region. Und wer auf der Website landet, ja, der sieht erstmal jede Menge Angebote. Wie findet man denn am schnellsten das passende Angebot? Das haben wir Claudia Köppelmann gefragt.
1: Na, wir haben in den letzten Jahren zusammen mit ein paar Eltern und auch mit ein paar Kindern so eine Art Filtermaske entwickelt. Das heißt, ich kann eigentlich erstmal damit anfangen, dass ich das Alter meines Kindes eingebe und damit schon mal die Sachen eingrenze. Und dann gibt es auch so einen, wie so einen Preisschieber. Also es gibt halt wirklich auch Angebote, die kosten 500 Euro. Und wenn man keine 500 Euro für eine Woche ausgeben möchte, dann schiebt man den Regler einfach weiter nach links. Dann kommen halt die preiswerteren Angebote. Es gibt auch ganz viele kostenlose Angebote, die kann man auch rausfiltern. Und wenn dann immer noch die Anzahl der Angebote zu groß ist, gibt es auch Kategorien, also man kann Sport oder Kunst und dann kann man auch mit Übernachtung, ohne Übernachtung, das kann man alles rausfiltern und am Ende kommt man eigentlich immer auf eine Liste, die dann relativ übersichtlich ist. Und dann haben meine Kollegen mal so eine kleine Funktion entwickelt, die total schön ist. Man kann sich nämlich dann die einzelnen Sachen angucken. Wenn was dabei ist, was einem gefällt, kann man so ein kleines Herzchen drücken. Und am Ende, wenn man durch ist, kann man eine Liste ausdrucken mit den ganzen geherzten Veranstaltungen und muss sich dann eigentlich nur noch entscheiden und gucken, ob es da Anmeldeinformationen gibt, weil viele Sachen sind halt Dinge, wo man sich anmelden muss. Und dann gibt es wiederum Sachen, wo man einfach vorbeigeht. Das muss man sich dann halt entscheiden und schauen, was bei den einzelnen Sachen, für die man sich entschieden hat, irgendwie gerade passt.
0: Klingt einfach und unkompliziert. Claudia Köppelmann war das von der Medienwerkstatt Potsdam. Warum lohnt sich denn der Ferienpass gerade für Familien?
1: Ich glaube, er lohnt sich, weil es wichtig ist, dass man auch mal ein bisschen was anderes macht. Und das ist halt ein tolle Möglichkeit, einfach mal mit den Kindern andere Dinge auszuprobieren, weil es einfach so viel Vielfalt auch bietet, irgendwie außerhalb von der Schule einfach mal was Neues auszuprobieren. Und das ist ja ein Projekt von der Landeshauptstadt Potsdam. Das heißt, irgendwie alle Teilnehmer, also alle Veranstalter, die dort irgendwie sich auflisten lassen, die mussten sich verpflichten, die Kinderschutzbedingungen der Stadt Potsdam irgendwie einzuhalten. Das heißt, da gibt es auch eine gewisse Qualitätsstandards, die dort irgendwie, die dort vorherrschen. Und deswegen ist das, finde ich, ganz gut, dass man irgendwie auch so einen bisschen weiß, womit man es zu tun hat.
0: Ja, definitiv. Und ob Tagesausflug, Sport, Kreativangebot oder Badespaß, mit dem Potsdamer Ferienpass, da dürften die Sommerferien garantiert keine Langeweile aufkommen. Jetzt haben wir für Sie Shawn Mendes, In My Blood.

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0: Radio Potsdam läuft bei Ihnen. Inner Circle, Rock with you. Hören Sie hier gerade. 17:30 haben wir es jetzt und es geht in die nächste halbe Stunde mit deutscher Musik von Adel Tawil. 1000 gute Gründe und danach reisen wir zumindest musikalisch nach New York. Alicia Keys mit Empire State of Mind spielen wir Ihnen natürlich auch.
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2: Mit Anne Tausch, guten Tag. Fahrgäste im Potsdamer Westen müssen sich ab kommender Woche auf Einschränkungen einstellen. Wegen Bauarbeiten in der Charlottenstraße fahren vom 13. bis einschließlich 31. Juli keine Straßenbahn in Richtung Schloss Charlottenhof und Bahnhof Pirschheide. Stattdessen setzt der Verkehrsbetrieb Ersatzbusse ab dem Platz der Einheit ein. Der Autoverkehr kann die Baustelle zunächst weiter auf jeweils einer Spur pro Richtung passieren. Insgesamt sollen die Arbeiten rund 15 Wochen dauern. Die Stadt Potsdam soll bei mehreren Bauprojekten noch einmal nachbessern. Das haben die Stadtverordneten gestern Abend beschlossen. So soll unter anderem geprüft werden, ob Kleingärten in Bornstedt erhalten bleiben können, statt dort Wohnungen zu bauen. Außerdem wird es eine öffentliche Informationsveranstaltung zum geplanten Campus Schlatz geben. In Utzparen soll die Stadt prüfen, ob ein neues Bürgerhaus entstehen kann. Für die Handballer des VfL Potsdam endet nun so langsam die Sommerpause. Am kommenden Montag startet die Mannschaft offiziell in die Vorbereitung auf die neue Saison in der zweiten Bundesliga. Auf dem Programm stehen unter anderem ein Trainingslager in Österreich, mehrere Testspiele und Ende August die erste Runde im DHB-Pokal. Der Ligaauftakt folgt dann am letzten Augustwochenende auswärts beim HSC Coburg. Soweit das Neueste aus Potsdam und der Umgebung. Die nächsten Nachrichten aus Deutschland und der Welt dann wieder zur vollen Stunde.
0: Danke dir.
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0: Fast geschafft, jetzt geht's aber wirklich ab in den Feierabend. Aktuell messen wir 23 Grad. Heute Abend kann zwar ab und zu nochmal schauern, aber danach geht's wieder bergauf. Morgen und am Donnerstag erwarten uns bis zu 24 Grad, viele Sonnenstunden und ein paar lockere Wolken.
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0: Freie Fahrt in Potsdam, in Kladow auf der Sakroer Landstraße in Höhe Krampnitzer Weg ist die Ampelanlage außer Betrieb. Hier also bitte ein bisschen vorsichtig dran vorbeifahren. Schauen wir raus auf die Autobahnen bei uns in der Region. A9 Halle-Leipzig Richtung Berlin zwischen Kleinmarzehns und Niemegk. Dichter Verkehr, 10 Minuten müssen wir hier draufpacken. Und A10 westlicher Berliner Ring, Dreieck Werder Richtung Dreieck Havelland zwischen Großkreuz und Leest. Da staut es sich 2 Kilometer und eine Viertelstunde dauert es länger. Geblitzt wird aktuell auf der Berliner Straße in der Berliner Vorstadt, in Groß-Gelinicke auf der Sakroer Allee und in Sakro auf der Kladower Straße. Ob Staus, Blitzer oder eine Baustelle, wenn Sie noch was sehen, dann freuen wir uns natürlich über Ihre Nachricht. Einfach an die 0331 581 692 und die 30. Gute Fahrt!
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0: Einen schönen Nachmittag wünsche ich Ihnen und den genießen Sie am besten jetzt mit uns, mit Radio Potsdam. Ein bisschen entspannen mit Adel Tawil gleich. 1000 gute Gründe und danach Lost Frequencies und Reality.
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0: Fuck Life. Curtis Harding macht heute mit seiner Tour 2026 Station im Waschhaus. Mit seinem neuen Album bringt der US-Musiker jede Menge Energie auf die Bühne und verspricht einen mitreißenden Konzertabend. Los geht's um 20 Uhr. Tickets gibt es noch für 36 Euro im Vorverkauf auf waschhaus.de. Kino unter freiem Himmel gibt es heute im Lindenpark. Beim Open-Air-Kino im Salongarten läuft ein Überraschungsfilm. Erste Hinweise finden Sie auf lindenpark.de. Der Eintritt ist kostenlos, für Snacks und Getränke ist gesorgt. Filmstart ist um 19 Uhr. Im Nikolaisaal wird es heute sommerlich und romantisch. Beim Konzert da unten im Tale erwartet Sie klassische Chormusik und bekannte Volkslieder. Los geht's um 19 Uhr. Tickets gibt es ab 15 Euro auf der Website vom Nikolaisaal.
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1: Ich bin Dirk Zeitler. Das Europaparlament hat neuen europäischen Fluggastrechten zugestimmt. Eine breite Mehrheit stimmte für die Reform, die unter anderem vorsieht, dass Eltern im Flugzeug künftig kostenlose Sitzplätze neben ihren Kindern reservieren können und Ticketpreise übersichtlich dargestellt werden müssen. Die Regeln für Entschädigungen bei verspäteten Flügen sollen im Wesentlichen unverändert bleiben. Nun müssen auch die EU-Staaten der Änderung noch formell zustimmen. Das gilt als Formalie. Die Zahl der Drogentoten in Deutschland bleibt auf einem Rekordhoch. Vergangenes Jahr starben 2150 Menschen an den Folgen ihres Drogenkonsums. Das gab der Bundesdrogenbeauftragte Streeck bekannt. Alarmierend dabei, die Opfer werden immer jünger.
2: Sie sind oft jung, risikofreudig und bezahlen dafür mit ihrem Leben. In den letzten 5 Jahren hat sich die Zahl der Todesfälle bei den unter 20-Jährigen fast verdoppelt. Fast jeder 4. Drogentote ist heute jünger als 30. Die Antwort darauf dürfe nicht Betroffenheit sein, sondern mehr Prävention und frühe Hilfsangebote, sagte Streeck. Auffällig ist, dass die jüngeren Drogentoten vor allem Medikamente konsumiert haben. Meist spielt aber auch ein riskanter Mischkonsum von Pillen, Alkohol und anderen Substanzen eine Rolle. Gleichzeitig breiten sich synthetische Opioide wie Fentanyl weiter aus. Tanja Wagner, Nachrichtenredaktion.
1: Das Pariser Berufungsgericht hat die rechtsnationale Marine Le Pen zu einer einjährigen Haftstrafe mit Fußfessel verurteilt. Außerdem verliert Le Pen für 15 Monate das passive Wahlrecht. Weitere 30 Monate sind auf Bewährung ausgesetzt. In dem Verfahren ging es um mögliche Scheinbeschäftigung.
3: Das Berufungsurteil gegen Le Pen ist deutlich weniger schwer ausgefallen, als die Rechtspopulistin es befürchten musste. Dennoch ist es für sie ziemlich bitter. Denn eigentlich will Le Pen unbedingt Frankreichs nächste Präsidentin werden oder zumindest dafür kandidieren. Und genau das wäre nun ziemlich riskant. Ein Wahlkampf mit Fußfessel, das ist nur schwer vorstellbar. Und sollte die Anklage gegen das Urteil Revision einlegen, könnte Le Pen doch noch länger ihr passives Wahlrecht verlieren. Aus Paris, Rachel Sommer.
1: Zum Sport. Die nordische Kombination ist nach mehr als 100 Jahren nicht mehr Teil des Programms der Olympischen Winterspiele. Die Spitze des Internationalen Olympischen Komitees strich die traditionsreiche Sportart aus dem Wettkampfplan für die Spiele 2030 in den französischen Alpen.

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1: Ich bin Dirk Zeitler. Deutschland hat der NATO erneut Verteidigungsausgaben in Rekordhöhe gemeldet. Die Bundesregierung übermittelte für das laufende Jahr einen Betrag von 124,7 Milliarden Euro. Das geht aus Daten des Verteidigungsbündnisses hervor, die zum Start des Gipfeltreffens in Ankara veröffentlicht wurden. Entschädigungsansprüche und mehr Preistransparenz. Nach jahrelang Verhandlungen gibt es im EU-Parlament nun eine Mehrheit, Fluggastrechte zu stärken. Für die Verbraucher, die Ansprüche geltend machen wollen, soll es einfacher werden.
2: Wer aus der EU abfliegt und mindestens 3 Stunden verspätet ankommt, der bekommt gestaffelt nach Entfernung bis zu 600 Euro zurück. Das bleibt beim Alten. Neu ist aber, Airlines müssen künftig innerhalb von 30 Kalendertagen nach Antrag zahlen oder begründen, warum sie das nicht tun. Das gilt auch, wenn der Flug weniger als 2 Wochen vorher gestrichen wird. Außer die Airline trifft keine Schuld, wie bei Unwettern, randalierenden Fluggästen oder Streiks.
1: Der Chef der britischen Rechtspopulisten Nigel Farage legt sein Parlamentsmandat nieder und will in einer Nachwahl erneut antreten. Das sagte der Vorsitzende der Partei Reform UK, die derzeit in Großbritannien die Umfragen anführt. Der einstige Brexit-Vorkämpfer war zuvor wegen umstrittener Spenden in die Schlagzeilen geraten.
3: Farage begründet den Schritt damit, dass die Wählerinnen und Wähler in seinem Bezirk Clacton über sein Verhalten entscheiden sollen. Er weist alle Vorwürfe zurück und betont, er habe weder gegen Gesetze noch gegen Parlamentsregeln verstoßen. Hintergrund sind Ermittlungen wegen mutmaßlich nicht gemeldeter Geld- und Sachleistungen sowie einer Zuwendung in Höhe von umgerechnet rund 6 Millionen Euro. Mit Blick auf seine Kandidatur bei der Neuwahl sprach Farage von einer Abstimmung des Volkes gegen das Establishment. Aus London, Philipp Detlefs.
1: Zum Sport. Rudi Völler geht nicht vorzeitig in Rente. Er bleibt bis zur EM 2028 Sportdirektor des Deutschen Fußballbunds und will in einem Team mit dem designierten Bundestrainer Jürgen Klopp zum Wiederaufbau der Nationalmannschaft beitragen. Das sagte der 66-Jährige nach Gesprächen mit Klopp und der Verbandsspitze in einer Medienrunde.

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1: Ich bin Dirk Zeitler. Deutschland hat der NATO erneut Verteidigungsausgaben in Rekordhöhe gemeldet. Die Bundesregierung übermittle für das laufende Jahr einen Beitrag von 124,7 Milliarden Euro. Das geht aus Daten hervor, die zum Start des Gipfeltreffens in Ankara veröffentlicht wurden. Bundeskanzler Merz hofft beim Gipfel auf einen guten Geist von Ankara. US-Präsident Trump verpasste Europas Hoffnungen auf harmonische Beratungen aber schon bei der Ankunft einen Dämpfer.
2: Trump ging holterdiepolter in das NATO-Treffen, enttäuscht von den europäischen Bündnispartnern im Irankrieg, Besitzansprüche auf Grönland, angedrohter US-Truppenabzug aus Europa und Kritik an der europäischen Einwanderungs- und Energiepolitik. Da bleibt wenig Hoffnung auf Harmonie, aber Trumps Stimmungen ändern sich immer schnell. Aus den USA, Tina Eck.
1: Für 2150 Menschen in Deutschland hatte der Konsum von Drogen im vergangenen Jahr tödliche Folgen. Dabei ist jeder vierte Drogentote jünger als 30. Der Drogenbeauftragte Streeck sprach von einer Totenzahl auf Rekordniveau. Besonders erschüttere ihn, dass die Opfer immer jünger werden, sagte Streeck. Seit 2021 sind die Todesfälle unter 30 um mehr als die Hälfte gestiegen. Bei den unter 20-Jährigen haben sie sich nahezu verdoppelt. Zum Sport. Rudi Völler wird seinen Vertrag als Sportdirektor des Deutschen Fußballbunds erfüllen und will in einem Team mit dem designierten Bundestrainer Jürgen Klopp zum Wiederaufbau der Nationalmannschaft beitragen. Das sagte der 66-Jährige nach Gesprächen mit Klopp und der Verbandsspitze in einer Medienrunde.
3: Die Entscheidung hatte sich schon angedeutet, nachdem sich auch DFB-Vize und Ligapräsident Aki Watzke öffentlich für ein Duo Klopp-Völler stark gemacht hatte. Entscheidend auch für Völler selbst war dann offenbar das persönliche Gespräch mit Jürgen Klopp. Es hat sich schnell herauskristallisiert, dass es am Ende auch funktionieren kann und wird, sagt der DFB-Sportdirektor. Völler hatte seinen Posten nach dem Vorrundenaus bei der WM in Katar übernommen. Sein Vertrag läuft noch bis zur EM 2028. Thomas Thonfeld, Sportredaktion.
1: Alexander Zverev bestreitet morgen sein erstes Viertelfinale in Wimbledon. Im Kampf um das Erreichen des Halbfinals steht der beste deutsche Tennisspieler dem amerikanischen Profi Taylor Fritz gegenüber.

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1: Ich bin Dirk Zeitler. Trotz ihrer Verurteilung kandidiert Frankreichs führende rechtsnationale Marine Le Pen für die Präsidentschaftswahl im kommenden Jahr. Sie wolle gegen ihre Verurteilung Revision einlegen und als Kandidatin antreten, sagte die 65-Jährige im Sender TF1. Am frühen Nachmittag hatte ein Berufungsgericht Le Pen in einem Verfahren um Scheinbeschäftigung und EU-Gelder schuldig gesprochen. Es verhängte ein Jahr Haft mit Fußfessel und entzog ihr das passive Wahlrecht für 15 Monate. Bundeskanzler Merz hofft beim NATO-Gipfel auf einen guten Geist von Ankara. US-Präsident Trump sucht dagegen den Streit. Ich war sehr enttäuscht von der NATO, sagte er in der türkischen Hauptstadt und erneuerte seine Kritik. Großbritannien, Italien, Deutschland und Frankreich hätten die USA im Iran-Krieg hängen lassen.
2: Trump ging holterdiepolter in das NATO-Treffen, enttäuscht von den europäischen Bündnispartnern im Iran-Krieg, Besitzansprüche auf Grönland, angedrohter US-Truppenabzug aus Europa und Kritik an der europäischen Einwanderungs- und Energiepolitik. Da bleibt wenig Hoffnung auf Harmonie, aber Trumps Stimmungen ändern sich immer schnell. Aus den USA, Tina Eck.
1: Die Bundesregierung muss sparen, auch beim Heizen. Die Förderung von Wärmepumpen und anderen klimafreundlichen Heizungen soll nach Regierungsplänen in den nächsten Jahren deutlich sinken. Dies geht aus einer Vorlage für den Haushaltsausschuss des Bundestags hervor.
3: Unterm Strich will die Regierung damit gut 2 Milliarden Euro einsparen. Betroffen sind vor allem Leute mit mittlerem und höherem Einkommen. Die erhalten geringere Förderbeträge. Bisher übernimmt der Staat ja beim Heizungstausch je nach Voraussetzungen bis zu 70% der Kosten. Haushalte mit eher niedrigem Einkommen, die sollen dagegen etwas stärker unterstützt werden. Und geplant ist auch ein Kinderbonus. Claudia Wächter, Nachrichtenredaktion.
1: Zum Sport. Erst patzt Lionel Messi, dann rettet er den Weltmeister. In einem Fußballdrama hat Argentinien auch dank seines Superstars das WM aus im Achtelfinale gerade noch verhindert. Nach einem 2-Tore-Rückstand drehte Argentinien das Spiel gegen Ägypten in der Schlussphase noch zu einem 3:2 und darf weiter vom 4. Triumph träumen.

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0: Der Anteil der Verteidigungsausgaben am Bruttoinlandsprodukt würde auf etwa 2,7% klettern. Innerhalb der NATO geben damit nur die USA mehr Geld für Verteidigung aus als Deutschland. Die Zahlen sollen beim NATO-Gipfel vor allem den mächtigsten Gast überzeugen. US-Präsident Trump hat erst vor wenigen Tagen wieder die Ausgaben der Europäer kritisiert. Deutschlands Investitionen nannte er lächerlich. In Ankara dürfte sich nun zeigen, ob sich beide Seiten aufeinander zubewegen. Aus Berlin, Thomas Brockt.
1: Trotz ihrer Verurteilung kandidiert Frankreichs führende rechtsnationale Marine Le Pen für die Präsidentschaftswahl im kommenden Jahr. Sie wolle gegen ihre Verurteilung Revision einlegen und als Kandidatin antreten, sagte sie. Am Nachmittag hatte ein Berufungsgericht Le Pen in einem Verfahren um Scheinbeschäftigung und EU-Gelder schuldig gesprochen. Die Zahl der Drogentoten in Deutschland bleibt auf einem Rekordhoch. Vergangenes Jahr starben über 2100 Menschen an den Folgen ihres Drogenkonsums. Das gab der Bundesdrogenbeauftragte Streeck in Berlin bekannt. Alarmierend dabei, die Opfer werden immer jünger.
2: Sie sind oft jung, risikofreudig und bezahlen dafür mit ihrem Leben. In den letzten 5 Jahren hat sich die Zahl der Todesfälle bei den unter 20-Jährigen fast verdoppelt. Fast jeder 4. Drogentote ist heute jünger als 30. Die Antwort darauf dürfe nicht Betroffenheit sein, sondern mehr Prävention und frühe Hilfsangebote, sagte Streeck. Auffällig ist, dass die jüngeren Drogentoten vor allem Medikamente konsumiert haben. Meist spielt aber auch ein riskanter Mischkonsum von Pillen, Alkohol und anderen Substanzen eine Rolle. Gleichzeitig breiten sich synthetische Opioide wie Fentanyl weiter aus. Tanja Wagner, Nachrichtenredaktion.
1: Erst patzt Lionel Messi, dann rettet er den Weltmeister. In einem Fußballdrama hat Argentinien auch dank seines Superstars das WM-Aus im Achtelfinale gerade noch verhindert. Nach einem 2-Tore-Rückstand drehte Argentinien das Spiel gegen Ägypten in der Schlussphase noch zu einem 3:2 und darf weiter vom 4. Triumph träumen.

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1: Ich bin David Riemer. Deutschland hat der NATO erneut Verteidigungsausgaben in Rekordhöhe gemeldet. Die Bundesregierung übermittelte für das laufende Jahr einen Betrag von fast 125 Milliarden Euro. Das geht aus Daten hervor, die zum Start des Gipfeltreffens in Ankara veröffentlicht wurden.
2: Gegenüber dem Vorjahr ist das eine Steigerung von rund 25%. Der Anteil der Verteidigungsausgaben am Bruttoinlandsprodukt würde auf etwa 2,7% klettern. Innerhalb der NATO geben damit nur die USA mehr Geld für Verteidigung aus als Deutschland. Die Zahlen sollen beim NATO-Gipfel vor allem den

0: Nachmittag hatte ein Berufungsgericht Le Pen in einem Verfahren um Scheinbeschäftigung und EU-Gelder schuldig gesprochen. Die Zahl der Drogentoten in Deutschland bleibt auf einem Rekordhoch. Vergangenes Jahr starben über 2100 Menschen an den Folgen ihres Drogenkonsums. Das gab der Bundesdrogenbeauftragte Streeck in Berlin bekannt. Alarmierend dabei, die Opfer werden immer jünger.
1: Sie sind oft jung, risikofreudig und bezahlen dafür mit ihrem Leben. In den letzten 5 Jahren hat sich die Zahl der Todesfälle bei den unter 20-Jährigen fast verdoppelt. Fast jeder 4. Drogentote ist heute jünger als 30. Die Antwort darauf dürfe nicht Betroffenheit sein, sondern mehr Prävention und frühe Hilfsangebote, sagte Streeck. Auffällig ist, dass die jüngeren Drogentoten vor allem Medikamente konsumiert haben. Meist spielt aber auch ein riskanter Mischkonsum von Pillen, Alkohol und anderen Substanzen eine Rolle. Gleichzeitig breiten sich synthetische Opioide wie Fentanyl weiter aus. Tanja Wagner, Nachrichtenredaktion.
0: Erst patzt Lionel Messi, dann rettet er den Weltmeister. In einem Fußballdrama hat Argentinien auch dank seines Superstars das WM-Aus im Achtelfinale gerade noch verhindert. Nach einem 2-Tore-Rückstand drehte Argentinien das Spiel gegen Ägypten in der Schlussphase noch zu einem 3:2 und darf weiter vom 4. Triumph träumen.

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2: Ich bin David Riemer. Deutschland hat der NATO erneut Verteidigungsausgaben in Rekordhöhe gemeldet. Die Bundesregierung übermittelte für das laufende Jahr einen Betrag von rund 125 Milliarden Euro. Das geht aus Daten hervor, die das Verteidigungsbündnis zum Auftakt seines Gipfeltreffens in Ankara veröffentlichte. Innerhalb der NATO geben damit nur die USA mehr Geld für Verteidigung aus als Deutschland. Entschädigungsansprüche und mehr Preistransparenz. Nach jahrelangen Verhandlungen gibt es im EU-Parlament nun eine Mehrheit, um Fluggastrechte zu stärken. Für die Verbraucher, die Ansprüche geltend machen wollen, soll es einfacher werden.
3: Wer aus der EU abfliegt und mindestens 3 Stunden verspätet ankommt, der bekommt gestaffelt nach Entfernung bis zu 600 Euro zurück. Das bleibt beim Alten. Neu ist aber, Airlines müssen künftig innerhalb von 30 Kalendertagen nach Antrag zahlen oder begründen, warum sie das nicht tun. Das gilt auch, wenn der Flug weniger als 2 Wochen vorher gestrichen wird. Außer die Airline trifft keine Schuld, wie bei Unwettern, randalierenden Fluggästen oder Streiks. Aus Brüssel Michael Brandt.
2: Die schwarz-rote Koalition wirbt für eine Verabschiedung des umstrittenen Sparpakets für stabile Krankenkassen.

0: Läuft alles für Ägypten. Ibrahim macht nach 15 Minuten das 1:0. Kurz danach hält Torwart Schubir einen schwach geschossenen Foul-Elfmeter von Messi. Und nach Sikos 2:0 in Minute 67 riecht es in Atlanta nach Sensation. Aber Romeros Anschlusstreffer in der 79. Minute weckt den Weltmeister. Messi macht 5 Minuten später den Ausgleich, sein 21. WM-Treffer. Und in der 2. Minute der Nachspielzeit köpft Enzo Fernandes den Titelverteidiger ins Viertelfinale. Thomas Tor Feld, Sportredaktion.
1: Im Viertelfinale trifft Argentinien um Superstar Lionel Messi nun auf den Sieger der Partie Schweiz gegen Kolumbien.

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1: Ich bin David Riemer. Nach Attacken auf mehrere Tanker in der Straße von Hormuz hat das US-Militär Ziele im Iran angegriffen. Das US-Regionalkommando spricht von einer Serie heftiger Angriffe. Teheran solle einen hohen Preis für die Attacken auf Handelsschiffe mit zivilen Besatzungen zahlen. Mit dem neuen US-Angriff wächst die Gefahr einer erneuten militärischen Eskalation in der Region. Deutschland hat der NATO erneut Verteidigungsausgaben in Rekordhöhe gemeldet. Die Bundesregierung übermittelte für das laufende Jahr einen Betrag von fast 125 Milliarden Euro. Das geht aus Daten hervor, die zum Start des Gipfeltreffens in Ankara veröffentlicht wurden.
2: Gegenüber dem Vorjahr ist das eine Steigerung von rund 25%. Der Anteil der Verteidigungsausgaben am Bruttoinlandsprodukt würde auf etwa 2,7% klettern. Innerhalb der NATO geben damit nur die USA mehr Geld für Verteidigung aus als Deutschland. Die Zahlen sollen beim NATO-Gipfel vor allem den mächtigsten Gast überzeugen. US-Präsident Trump hat erst vor wenigen Tagen wieder die Ausgaben der Europäer kritisiert. Deutschlands Investitionen nannte

0: Fehlschlag, denn viele waren fest davon ausgegangen, dass notgedrungen ihr junger Parteichef Jordan Bardella ins Rennen geht. Le Pen aber will ihren Traum, französische Präsidentin zu werden, auf keinen Fall aufgeben. Dafür geht sie voll auf Risiko, denn Juristen sind sich uneins, ob mit Einlegen der Revision nicht wieder der befristete Entzug des passiven Wahlrechts aus erster Instanz greift. Wenn dies der Fall ist, wäre eine Kandidatur nämlich unmöglich, ganz unabhängig davon, was bei der Revision herauskommt. Aus Paris, Michael Evers.
1: Erst patzt Lionel Messi, dann rettet er den Weltmeister. In einem Fußballdrama hat Argentinien auch dank seines Superstars das WM-Aus im Achtelfinale gerade noch verhindert. Nach einem 2-Tore-Rückstand drehte Argentinien das Spiel gegen Ägypten in der Schlussphase noch zu einem 3:2 und darf weiter vom vierten Triumph träumen.

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1: Ich bin David Riemer. Nach den jüngsten Attacken auf mehrere Tanker in der Straße von Hormuz hat das US-Militär Ziele im Iran angegriffen. Das teilte das für den Nahen Osten zuständige Regionalkommando des US-Militärs mit.
2: Die Spannungen sind verschärft. Die USA schlagen heftig zu. 4 bis 5-mal so schwere Bombenangriffe wie vor 10 Tagen, beschrieb ein US-Regierungsbeamter. Auch die Ölsanktionen gegen den Iran wurden wieder in Kraft gesetzt. Damit soll Teheran für die Angriffe auf Handelsschiffe in der Straße von Hormuz bestraft werden. Eine neue militärische Eskalation droht. Der diplomatische Prozess ist in Stocken geraten. Der Iran wirft den USA vor, gegen das bisher erzielte Rahmenabkommen zu verstoßen und droht mit entschlossenen Gegenmaßnahmen. Aus den USA, Tina Eck.
1: Das Europaparlament hat 9 europäischen Fluggastrechten zugestimmt. Eine breite Mehrheit der Abgeordneten stimmte für die Reform, die unter anderem vorsieht, dass Eltern im Flugzeug künftig kostenlos Sitzplätze neben ihren Kindern reservieren können und Ticketpreise übersichtlich dargestellt werden müssen. Die Regeln für Entschädigungen bei verspäteten Flügen sollen im Wesentlichen unverändert bleiben. Die Staats- und Regierungschefs der NATO-Staaten setzen die Beratungen bei ihrem Gipfel in Ankara heute fort. Am 2. und letzten Tag des Treffens geht es unter anderem um die Frage der Lastenteilung in der Allianz zwischen den USA und den übrigen Verbündeten. Daneben geht es auch um die weitere Unterstützung der von Russland angegriffenen Ukraine. Argentinien hat im Achtelfinale der Fußball-WM einen 0:2-Rückstand gedreht und nach einem Kraftakt das Viertelfinale erreicht. Gegen Ägypten siegte der Weltmeister am Ende 3:2.
3: Gut 70 Minuten läuft alles für Ägypten.